sonnig und wieder heiß mit 34 bis lokal 39 Grad. Über den Bergen gibt es Quellwolken und einzelne Regengüsse oder Gewitter. Das waren Nachrichten von Radio SRF, verantwortlich Lukas Siegfried.

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SRF Verkehrsinfo von 2.29 Uhr. In der Westschweiz auf dem Autobahnzubringer Lausanne Süd und der Verzweigung Écublens zwischen Lausanne Maladière und Lausanne Malais besteht in beiden Richtungen Gefahr durch Personen auf der Fahrbahn.

Die Nachrichten von SRF um 3 mit Lukas Siegfried. Das US-Militär hat wieder Ziele im Iran angegriffen, zum ersten Mal seit sich die beiden Länder auf ein Rahmenabkommen für ein mögliches Kriegsende verständigt haben. Luftstreitkräfte der US-Armee hätten iranische Raketen- und Drohnenlager sowie Radaranlagen angegriffen, schreibt das zuständige Militärkommando. Die Angriffe seien eine Reaktion auf eine iranische Attacke auf ein Frachtschiff am Donnerstag. Der Iran habe damit die Handelsschifffahrt bedroht und die Waffenruhe eindeutig verletzt, so das US-Kommando. Und US-Vizepräsident J.D. Vance schreibt, Gewalt werde mit Gewalt beantwortet. Der Iran bestätigt die US-Angriffe. Staatsmedien berichten von Explosionen in der Küstenstadt Sirik in der Nähe der Straße von Hormuz. Und die iranischen Revolutionsgarden melden, sie hätten als Reaktion mehrere US-Militärstützpunkte in der Region angegriffen. Derweil haben sich Israel und der Libanon auf ein Rahmenabkommen geeinigt nach tagelangen Gesprächen in den USA. Die Vereinbarung sei ein erster Schritt, sagt US-Außenminister Marco Rubio. Darin ist unter anderem vorgesehen, dass sich die israelische Armee aus zwei Gebieten im Südlibanon zurückzieht. Das libanesische Militär soll dort die Kontrolle übernehmen. Israels Regierungschef Benjamin Netanyahu lobt das Abkommen. Ablehnung kommt hingegen von der Hisbollah-Miliz. Sie war an den Gesprächen erneut nicht dabei. In Libanons Hauptstadt Beirut haben Hisbollah-Anhängerinnen und Anhänger protestiert, nachdem das Abkommen bekannt wurde. Verschiedene Medien berichten unter anderem von Straßenblockaden mit brennenden Autoreifen. Nach den schweren Erdbeben in Venezuela hat das Militär teilweise die Kontrolle im Land übernommen. In der besonders schwer getroffenen Region La Guaira im Norden des Landes solle die Armee die öffentliche Ordnung aufrechterhalten und den Rettungskräften deren Arbeit erleichtern, sagt der venezolanische Parlamentspräsident. Die Behörden sprechen derzeit von mindestens 920 Todesopfern und über 3.300 Verletzten. Es dürften aber deutlich mehr sein, denn mehrere 10.000 werden noch vermisst. Die Rettungsarbeiten dauern an. Diverse Länder haben Hilfsteams vor Ort entsandt, darunter die Schweiz. Und auch die USA haben Venezuela ihre Unterstützung zugesichert. Präsident Donald Trump und Außenminister Marco Rubio hätten sie angerufen, schreibt Übergangspräsidentin Delcy Rodriguez. Bleibt der Blick aufs Wetter. Es wird wieder meist sonnig und heiß mit 34 bis lokal 39 Grad. Über den Bergen gibt es Quellwolken und einzelne Regengüsse oder Gewitter. Das waren Nachrichten von Radio SRF, verantwortlich Lukas Siegfried.

Die Nachrichten von SRF um 4 mit Lukas Siegfried. Das US-Militär hat wieder Ziele im Iran angegriffen. Zum ersten Mal, seit sich die beiden Länder auf ein Rahmenabkommen für ein mögliches Kriegsende verständigt haben. Luftstreitkräfte der US-Armee hätten iranische Raketen- und Drohnenlager sowie Radaranlagen angegriffen, schreibt das zuständige US-Militärkommando. Die Angriffe seien eine Reaktion auf eine iranische Attacke auf ein Frachtschiff am Donnerstag. Der Iran habe damit die Handelsschifffahrt bedroht und die Waffenruhe eindeutig verletzt. US-Vizepräsident J.D. Vance schreibt dazu, Gewalt werde mit Gewalt beantwortet. Der Iran bestätigt die US-Angriffe. Staatsmedien berichten von Explosionen in der Küstenstadt Sirik in der Nähe der Straße von Hormuz. Und die iranischen Revolutionsgarden melden, sie hätten als Reaktion darauf mehrere US-Militärstützpunkte in der Region angegriffen. Zwei weitere Auslandthemen kurz zusammengefasst, und da geht's zuerst wieder um den Nahen Osten. Israel und der Libanon haben nämlich ein Rahmenabkommen unterschrieben. Israels Armee soll sich aus zwei Teilgebieten des Südlibanons zurückziehen. US-Außenminister Marco Rubio spricht von einem ersten Schritt. Die Hisbollah-Miliz ist allerdings nicht Teil der Abmachung. Und nach den schweren Erdbeben in Venezuela hat das Militär teilweise die Kontrolle im Land übernommen. In der besonders schwer getroffenen Region La Guaira im Norden des Landes solle die Armee die öffentliche Ordnung aufrechterhalten und den Rettungskräften deren Arbeit erleichtern, sagt der venezolanische Parlamentspräsident. Der frühere Chef der Schweizerischen Nationalbank SNB, Hans Meier, ist im Alter von 90 Jahren gestorben. Er starb vor 10 Tagen, wie in seiner Todesanzeige im Tagesanzeiger steht. Hans Meier arbeitete insgesamt rund 30 Jahre für die SNB als Generalsekretär, später als Vizepräsident und schließlich von 1996 bis 2000 als Präsident. In seine Zeit an der Spitze fiel unter anderem die Einführung des Euro Anfang 1999. In seinem Berufsleben habe Meier die Schweizer Geldpolitik entscheidend geprägt, schreibt die Nationalbank in der Anzeige. Er sei sachlich, verlässlich und bescheiden gewesen. Damit zu der Fußball-Weltmeisterschaft der Männer und den aktuellen Resultaten der soeben zu Ende gegangenen Spiele. Die Kapverden und Saudi-Arabien spielen unentschieden 0-0. Die Kapverden sind damit für die nächste Runde qualifiziert. Uruguay unterliegt Spanien 0-1. Auch die Spanier, die sind als Gruppensieger eine Runde weiter. Das Wetter. Es wird meist sonnig und heiß mit 34 bis lokal 39 Grad. Über den Bergen gibt es Quellwolken und einzelne Regengüsse oder Gewitter. Das waren Nachrichten von Radio SRF, verantwortlich Lukas Siegfried.

0: Die Nachrichten von SRF um 5 mit Lukas Siegfried. Keine Ruhe am Persischen Golf. Die USA haben den Iran wieder angegriffen. Als Reaktion auf einen iranischen Angriff, sagt die US-Armee. In Venezuela dauern die Rettungsarbeiten nach den schweren Erdbeben an. Die Hilfskräfte seien unermüdlich im Einsatz, sagt der Parlamentspräsident. Das Wetter auch heute sonnig und sehr heiß, bei bis zu 39 Grad. Das US-Militär hat wieder Ziele im Iran angegriffen. Zum ersten Mal, seit sich die beiden Länder auf ein Rahmenabkommen für ein mögliches Kriegsende verständigt haben. Luftstreitkräfte der US-Armee hätten iranische Raketen- und Drohnenlager sowie Radaranlagen angegriffen, schreibt das zuständige Militärkommando. Die Angriffe seien eine Reaktion auf eine Attacke auf ein Frachtschiff am Donnerstag. Dieses war zwar nicht unter US-Flagge unterwegs, sondern unter jener Singapurs, aber der Iran habe damit die Handelsschifffahrt bedroht und die Waffenruhe eindeutig verletzt, sagt das US-Militär. Und Vizepräsident J.D. Vance schreibt dazu, Gewalt werde mit Gewalt beantwortet. Der Iran hat die US-Angriffe bestätigt. Iranische Staatsmedien berichten von Explosionen in der Küstenstadt Sirik in der Nähe der Straße von Hormuz. Und die iranischen Revolutionsgarden melden, sie hätten als Reaktion darauf mehrere US-Militärstützpunkte in der Region angegriffen. Derweil haben sich Israel und der Libanon auf ein Rahmenabkommen geeinigt, nach tagelangen Gesprächen in den USA. Diese Vereinbarung sei ein erster Schritt, sagt US-Außenminister Marco Rubio. Die beiden Nachbarländer erklären darin, dass sie grundsätzlich in Sicherheit leben und den Konflikt beilegen wollen. Außerdem ist vorgesehen, dass sich die israelische Armee aus zwei Gebieten im Südlibanon zurückzieht. Das libanesische Militär soll dort die Kontrolle übernehmen. Israels Regierungschef Benjamin Netanyahu lobt das Abkommen. Die Hisbollah-Miliz lehnt es hingegen ab. Sie war an den Gesprächen erneut nicht dabei. Nach den schweren Erdbeben in Venezuela hat das Militär teilweise die Kontrolle im Land übernommen. In der besonders schwer getroffenen Region La Guaira im Norden des Landes solle die Armee die öffentliche Ordnung aufrechterhalten und den Rettungskräften deren Arbeit erleichtern, sagt der venezolanische Parlamentspräsident Jorge Rodriguez. Die Rettungskräfte arbeiteten unermüdlich, ohne Schlaf und fast ohne zu essen und zu trinken, sagt Rodriguez.
1: Las labores de rescate que de manera denodada y sin descansar y sin dormir ni un minuto, casi sin comer y casi sin hidratarse.
0: Die Behörden sprechen derzeit von mindestens 920 Todesopfern und über 3300 Verletzten. Es dürften aber deutlich mehr sein, denn mehrere 10'000 Menschen werden noch vermisst. Diverse Länder haben Hilfsteams vor Ort entsandt, darunter auch die Schweiz. Und auch die USA haben Venezuela ihre Unterstützung zugesichert. Präsident Donald Trump und Außenminister Marco Rubio hätten sie angerufen, sagt Übergangspräsidentin Delcy Rodriguez. Dann in die Schweiz, zuerst mit zwei kurzen Meldungen. In Basel ist es gestern Freitag so heiß gewesen wie noch nie seit Messbeginn. Am Nachmittag wurde eine Temperatur von 38,8 Grad gemessen. Noch heißer wurde es in Deutschland mit 41,3 Grad in der Nähe von Saarbrücken. Das ist die heißeste Temperatur überhaupt, die je in Deutschland gemessen wurde. Und der größte Teilchenbeschleuniger der Welt im CERN in Genf wird für 4 Jahre abgeschaltet. In dieser Zeit soll die Anlage aufgerüstet werden, so dass es künftig zu rund 10-mal mehr Kollisionen von Teilchen kommt als bisher, schreibt das CERN. Dies soll die Chance auf neue Entdeckungen erhöhen. Der frühere Chef der Schweizerischen Nationalbank SNB, Hans Meier, ist im Alter von 90 Jahren gestorben. Er starb vor 10 Tagen, wie in seiner Todesanzeige im Tagesanzeiger steht. Hans Meier arbeitete insgesamt rund 30 Jahre für die SNB als Generalsekretär, später als Vizepräsident und schließlich von 1996 bis 2000 als Präsident. In seine Zeit an der Spitze fiel unter anderem die Einführung des Euro Anfang 1999. In seinem Berufsleben habe Meier die Schweizer Geldpolitik entscheidend geprägt, schreibt die Nationalbank in der Anzeige. Er sei sachlich, verlässlich und bescheiden gewesen. Dann zu den Resultaten der Fußball-Weltmeisterschaft der Männer. Spanien und Kap Verde sind für die 16. Finals qualifiziert. Die Spanier gewinnen gegen Uruguay mit 1-0. Kap Verde reicht das 0-0 gegen Saudi-Arabien für den Einzug in die nächste Runde. Ebenfalls weiter sind Frankreich und Norwegen. Das Direktduell entschieden die Franzosen am Abend mit 4:1 für sich. Und Senegal gewann im anderen Spiel der Gruppe gegen den Irak mit 5:0. Fällt noch der Blick aufs Wetter. Es wird heute Samstag wieder meist sonnig und sehr heiß mit 34 bis lokal 39 Grad. Über den Bergen gibt es Quellwolken und einzelne Regengüsse oder Gewitter. Das waren die Nachrichten von Radio SRF, verantwortlich Lukas Siegfried.

0: Die Nachrichten von SRF um 6 mit Dominik Brandt. Neue Angriffe im Nahen Osten. Die USA attackieren den Iran als Reaktion auf iranische Angriffe, sagt die US-Armee. Und in Venezuela wird weiter nach Überlebenden der Erdbeben gesucht. Nun ist auch die Armee im Einsatz. Das Wetter meist sonnig bei 35 bis lokal 39 Grad. In den Alpen einige Regengüsse oder Gewitter. 60 Tage wollen sich die USA und der Iran Zeit geben, um ein detailliertes Abkommen für ein Ende des Krieges auszuarbeiten. Gegenseitige Angriffe hat es keine mehr gegeben, seit die Verhandlungen begonnen haben. Bis jetzt. Das US-Militär hat am Abend wieder Ziele im Iran angegriffen. Lukas Siegfried.
1: Luftstreitkräfte der US-Armee hätten iranische Raketen- und Drohnenlager sowie Radaranlagen angegriffen, schreibt das zuständige Militärkommando. Die Angriffe seien eine Reaktion auf eine Attacke auf ein Frachtschiff am Donnerstag. Dieses war zwar nicht unter US-Flagge unterwegs, sondern unter jener Singapurs, aber der Iran habe damit die Handelsschifffahrt bedroht und die Waffenruhe eindeutig verletzt, sagt das US-Militär. Und Vizepräsident J.D. Vance schreibt dazu, Gewalt werde mit Gewalt beantwortet. Der Iran hat die US-Angriffe bestätigt. Iranische Staatsmedien berichten von Explosionen in der Küstenstadt Sirik in der Nähe der Straße von Hormuz. Und die iranischen Revolutionsgarden melden, sie hätten als Reaktion darauf mehrere US-Militärstützpunkte in der Region angegriffen.
0: Lukas Siegfried. Derweil haben sich Israel und der Libanon auf ein Rahmenabkommen geeinigt, nach tagelangen Gesprächen in den USA. Die Vereinbarung sei ein erster Schritt, sagt US-Außenminister Marco Rubio. Die beiden Nachbarländer erklären darin, dass sie grundsätzlich in Sicherheit leben und den Konflikt beilegen wollen. Außerdem ist vorgesehen, dass sich die israelische Armee aus zwei Gebieten im Südlibanon zurückzieht. Das libanesische Militär soll dort die Kontrolle übernehmen. Israels Regierungschef Benjamin Netanyahu lobt das Abkommen. Die Hisbollah-Miliz lehnt es hingegen ab. Sie war an den Gesprächen erneut nicht dabei. Nach den schweren Erdbeben in Venezuela hat das Militär teilweise die Kontrolle übernommen. In der besonders schwer getroffenen Region La Guaira im Norden des Landes solle die Armee die öffentliche Ordnung aufrechterhalten und den Rettungskräften die Arbeit erleichtern, sagt der venezolanische Parlamentspräsident Jorge Rodriguez. Die Rettungskräfte arbeiteten unermüdlich, ohne Schlaf und fast ohne zu essen und zu trinken, sagt Rodriguez.
2: Las labores de rescate que de manera denodada y sin descansar y sin dormir ni un minuto, casi sin comer y casi sin hidratarse.
0: Die Behörden sprechen derzeit von mindestens 920 Todesopfern und über 3.300 Verletzten. Es dürften aber deutlich mehr sein, denn mehrere 10.000 Personen werden noch vermisst. Diverse Länder haben Hilfsteams nach Venezuela geschickt, darunter auch die Schweiz. Und jetzt in die Schweiz mit zwei kurzen Meldungen. In Basel ist es gestern so heiß gewesen wie noch nie seit Messbeginn. Am Nachmittag wurde eine Temperatur von 38,8 Grad gemessen. Noch heißer wurde es in Deutschland mit 41,3 Grad in der Nähe von Saarbrücken. Das ist die heißeste Temperatur, die je in Deutschland gemessen wurde. Der größte Teilchenbeschleuniger der Welt, dem CERN in Genf, wird für 4 Jahre abgeschaltet. In dieser Zeit soll die Anlage aufgerüstet werden, so dass es künftig zu rund 10-mal mehr Kollisionen von Teilchen kommt als bisher, schreibt das CERN. Dies soll die Chance auf neue Entdeckungen erhöhen. Der frühere Chef der Schweizerischen Nationalbank SNB, Hans Meier, ist im Alter von 90 Jahren gestorben. Er starb vor 10 Tagen, wie in seiner Todesanzeige im Tagesanzeiger steht. Hans Meier arbeitete insgesamt rund 30 Jahre für die SNB, als Generalsekretär, später als Vizepräsident und schließlich von 1996 bis 2000 als Präsident. In seiner Zeit an der Spitze fiel unter anderem die Einführung des Euro Anfang 1999. In seinem Berufsleben habe Meier die Schweizer Geldpolitik entscheidend geprägt, schreibt die Nationalbank in der Anzeige. Zur Fußball-WM: Spanien und Kap Verde stehen in der K.O.-Phase. Die Spanier gewinnen gegen Uruguay 1:0 und Kap Verde reicht ein 0:0 gegen Saudi-Arabien für den Einzug in den 16. Final. Ebenfalls weiter sind Frankreich und Norwegen. Das Direktduell entschieden die Franzosen am Abend mit 4:1 für sich. Senegal gewann gegen den Irak 5:0. Soweit die Meldungen.
3: Stefanie Westerhuis, guten Morgen.
4: Guten Morgen.
3: Jetzt haben wir gehört, es sei in Basel so heiß gewesen wie noch nie. Wir haben richtig gehört. Wie heiß ist es noch geworden?
4: 38,8 Grad. Also es gibt zwei Orte in der Schweiz, Genf und Grono, wo es schon mal ein bisschen heißer gemessen wurde, aber sonst die ganze Schweiz
3: noch nie. Und jetzt kommst du und sagst, heute wird es auch noch mal so heiß wie noch nie. Also noch einmal einen oben drauf.
4: Gleich heiß oder vielleicht sogar eben einen oben drauf. Wir sind heute wirklich am Höhepunkt von dieser Hitzewelle angelangt. Es gibt 34 lokal, vielleicht eben sogar irgendwo 39 Grad. Und dazu halt auch nicht allzu viel Schatten. Also wir starten sonnig und am Nachmittag gibt es die Quellwolken über den Bergen. In den Alpen auch ein paar Regengüsse und Gewitter, aber im Flachland da bleibt es an vielen Orten trocken und einfach eben sehr heiß.
3: Sehr heiß. SRF Verkehrsinfo. 6 Minuten ab der 6. Es liegen zurzeit keine Meldungen über grössere Störungen vor.
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3: Sehr heiß. Du, da kratzen wir schon bald an den 40-Grad-Marke.
4: Das wäre nicht ganz ausgeschlossen. Wir wetten schon seit etwa 10 Tagen darüber, ob es jetzt gibt oder nicht gibt, die 40 Grad.
3: Crazy. Ja gut, wenn die Temperaturen rekord schlimmsten, dann müssen wir zurückschlagen. Oder uns irgendwie nochmal durchschlagen.
4: Durchschlagen.
3: Das heisst, das ist der Höhepunkt, oder?
4: Morgen ist der 1 Grad wetter.

Rooney, when did your heart go missing? Morgen mit einer ersten Meldung für euch unterwegs. SRF Verkehrsinfo von 10.06 Uhr. Also von 6.10 Uhr, sorry. Nicht, dass ihr noch verschreckend zumal wach verschlafen. Nein, 6.10 Uhr, A1, Lausanne, Genf, zwischen der Verzweigung Le Vengeant und Flughafen Genf, in beiden Richtungen Gefahr, wegen Personen auf der Fahrbahn und noch auch auf der A1, Lausanne, Richtung Genf, zwischen Nyon und Coppet, Gefahr wegen eines Pannenfahrzeugs. Clock, clock, out of the dark, nochmal zum Sichersein. 6.10 Uhr ist es. Guten Morgen, dem Samstag.

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1: Guten Morgen, 13 Minuten ab der 6. Blick in den Spiegel, gerade vorher mitgeschnitten. Was anliegen? Überhaupt noch etwas anliegen? Wir kratzen in der Schweiz, fangen an den 40-Grad-Marken. Es wird heiss. 34 bis 39 Grad stellenweise. Heute die Zeit läuft und ihr hintersinnet euch etwa vielleicht über sie auch richtig verbringend. Dann haben wir euch einen, um euch noch mehr hintersinnen und das Leben dabei auch noch geniessen.
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1: So gut, perfekter Song zum Wachwerden so an einem Morgen. Es ist der neue von Dino Brandau und Lo und Ludwig. Er bleibt im Ohr natürlich und n'est pas stupid. Wie er heisst, und unser Musikredakteur Claudio Landolt, er sagt auch:
3: eine wunderbar, nicht normale Auseinandersetzung mit dem, was man landläufig als normal anschaut.
1: Was ist denn landläufig normal? Musst du uns jetzt noch schnell genauer erklären, bevor wir ihn hören?
3: Der coolste Mundart-Track vom Sommer bis jetzt für mich, ganz klar, kreist um die richtig grossen Fragen, wie soll man jetzt noch Kinder bekommen oder nicht? Soll man vorher vielleicht gleich mal noch LSD probieren und so richtig einen durchgehen? Oder hat man echt schon genug ausgelebt? Also kurz, wann ist man ready für den ganz grossen Schritt im Leben? Und ich habe selten einen Song gehört, der sich erfrischender mit dem auseinandersetzt, was das Leben von uns allen so ein erwartet.
1: Kind, LSD, ready für die ganzen grossen Schritte im Leben? Oder wie es der Dino Brandau selber findet?
4: Oh, nicht etwas stupid. Ich finde, das sagt sich so gut. Es ist auch wichtig, dass man sich das zwischendurch ein bisschen sagt.
1: Oder auf gut Deutsch, wir sind doch nicht blöd. Sagen wir es uns auf 1, 2 jetzt. Da ist er. Und nicht passt die Beats. Dino Brandau, Lo und Ludwig.
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0: Mr. Big, Wild World. 6 Minuten noch ist es 6:30. Guten Morgen. Was? Ihr seid jetzt schon heiss. Euch ist jetzt schon zu heiss. Wir sind irgendwo noch so ein bisschen im Pyjama, wo man noch ein bisschen lebt oder so. Was machen wir denn? Machen Sie so wie er?
1: Ich bin vor die Blut durchs Haus gesäckelt.
0: Was hat er genau gesagt? Das ist der Zartmann. Er hat gefunden, er sei ganz einfach Viertelblut durchs Haus säckeln. Viertelblut durchs Haus säckeln, das hilft. Schon mal eine gute Idee, so morgen früh, 5 Minuten vor der 6:30, an einem Tag, wo es bis zu 39 Grad heiß wird, würde ich sagen, gute Idee, auch fürs Outfit.
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0: Säckeln wir mit. Mit dem Nathaniel Radcliffe. Zartmann, gestern im Open Air St. Gallen, mir dabei.

0: Lenny Kravitz jetzt. Guten Morgen. Das sind SRF 3 Kurznachrichten. Es ist 6:30.
1: Die USA und der Iran haben gegenseitig Angriffe geflogen. Zum ersten Mal, seit sie ein Abkommen geschlossen haben, das zu einem Ende des Krieges führen soll. Die USA haben nach eigenen Angaben iranische Raketen- und Drohnenlager sowie Radaranlagen angegriffen, als Reaktion auf eine iranische Attacke auf ein Frachtschiff. Nach den schweren Erdbeben in Venezuela hat das Militär teilweise die Kontrolle übernommen, um den Rettungskräften die Arbeit zu erleichtern, so die Behörden. Aktuell meldet Venezuela mindestens 920 Todesopfer, zehntausende Menschen werden vermisst. Und an der Fußball-WM stehen Spanien und Kap Verde in der K.O.-Phase. Spanien gewinnt gegen Uruguay 1:0 und Kap Verde reicht ein 0:0 gegen Saudi-Arabien. Schon vor den Abendspielen qualifiziert waren Frankreich und Norwegen. Das Direktduell gewinnen die Franzosen 4:1 und Senegal gewann gegen den Irak 5:0.
0: Stefanie Westerhuis, viel machen jetzt Wochenende, nur die Hitze, die hat da drauf keinen Bock.
2: Nein, die macht genau gleich weiter wie gestern. Wir sind heute eigentlich sogar am Höhepunkt von dieser Hitzewelle angelangt. Es gibt 34, lokal vielleicht sogar irgendwo 39 Grad. Ich habe eigentlich gehofft, dass ich das nie wieder sagen in meiner Meteokarriere.
0: Schon, gell? Ich merke, da passiert etwas, das 39, das kommt Richtung 40.
2: Mal schauen, aber... Heute oben wissen wir es dann. Es gibt einen recht sonnigen Tag. Über den Alpen und im Jura gibt es Quellwolken, die dann zumindest ein bisschen Schatten bringen. Und in den Alpen auch ein paar Regengüsse, vielleicht auch Blitz und Donner. Im Flachland hier kommt fast nichts an von diesem Abkühlungszeugs.
0: Vom Abkühlungszeugs, das müssen wir irgendwie selber organisieren. SRF Verkehrsinfo, eine Minute ab der 6:30. A1, Lausanne Richtung Genf, zwischen Nyon und Coppet. Gefahr wegen eines Pannenfahrzeugs.
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0: Können wir uns noch fragen, was ist jetzt besser? Nass, überschwemmt, Schlamm an den Füssen oder einfach alles voller Staub und so heiß am Open Air St. Gallen ist, wo jetzt ja eher zum Staubgallen geworden ist, Bilanz recht ausgeglichen, Staub oder Schlamm?
4: Bist du etwa gleich dreckig, wenn du fressen gehst?
0: Ja, kommen wir gut in das heisse Wochenende und das Kühlezeugs.
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0: 30, 31, 32, 33, 34, 35, 36, 37, 38. Wie viel Grad gibt es heute?
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0: Kommen wir nicht mehr an. Stefanie Westerhuis, hast du vorher gesagt, hast gehofft, du müsstest nie in deiner Meteokarriere mal sagen, dass es 39 Grad heiß wird. Heute ist es aber soweit. Warum hast du das gehofft?
2: Ich finde halt, Klimawandel ist schon noch beängstigend, wenn man sich so vor Augen führt, was da alles auf uns zukommen könnte. Aber so im Alltag kann man es oft ein bisschen ausblenden und denken, ja, wir nicht oder an anderen Ort der Welt und das ist dann noch weit weg und so. Und wenn man dann in so einer Hitzewelle einsteckt und sagt, ja, heute könnte es tatsächlich irgendwo 39 Grad in der Schweiz geben, dann wird einem so vor Augen geführt, dass der vor der Tür steht. Und ich denke jetzt nicht an die Hitze, die wir erleben, sondern halt an alle anderen Sachen, die mit dem Klimawandel auf uns zukommen. Und das ist eben schon ein bisschen beängstigend. Und darum denke ich mir immer so, ja, ich habe eigentlich gehofft, dass ich das nie muss sagen.
0: Also anstatt verdrängen, Bäume pflanzen, Asphalt knacken. Heute rekordheiß, also gibt es noch etwas anderes als Sonne?
2: Es gibt tatsächlich auch noch ein paar Wolken, vor allem über den Alpen. Und die bringen hier und dort auch noch Regengüsse, vielleicht auch mal Blitz und Donner. Sie können ein Stück weit ins Mittelland auch rausziehen, aber an vielen Orten außerhalb der Berge bleibt es einfach sonnig und eben sehr heiß.
0: Berge, Abkühlung in Sicht, vielleicht morgen auch noch so?
2: Es wird nicht viel weniger heiß. Es ist vielleicht 1 Grad weniger heiß als heute. Morgen recht sonnig, mehr Quellwolken. Auch wieder morgen, vor allem über den Alpen, Regengüsse und Gewitter. Auch morgen könnte es irgendwo im Flachland mal noch kommen, aber wirklich der grosse Regen, den gibt es gerade noch nicht.
0: Das SRF 3 Best Talent vom Monat Juni, der heiße, den gibt es jetzt für euch. 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

0: Nickelback, I'd come for you. Guten Morgen, 8 Minuten, ist es 7. Heiss wird es heute, ein bisschen Regen würde sicher gut tun, auch am Open Air St. Gallen. Wir haben gehört, es gibt vielleicht nur ein bisschen Gewitter, so in den Alpen. Das Festival im Sittertobel, St. Gallen, oder? Hat schon viel Regen gesehen. Ist gerne auch mal Schlammgallen. Jetzt ist es halt Sandgallen oder eben Staubgallen. Hat aber auch für all die, die dort sind, so Vorteil.
1: Es stinkt nicht so krass.
2: Ja, das stimmt.
3: Der Schlamm ist einfach mühsam zum Fürschen gekommen.
1: Das stimmt, du bist langsamer im Schlamm. Also der Vorteil für den Staub. Voll.
2: Wirst du nicht nass?
4: Kein Gummistiefel, das ist super. Weniger Unfallgefahr zum Ausrutschen auf dem Zeltplatz.
5: Der Weg in die Walliser Stube ist einfacher.
2: Ah ja, genau, die Schuhe werden nicht dreckig. Die coolen Sneakers bleiben clean.
6: Ich bin noch nicht so alt, ich habe noch nie eine Schlammgalle erlebt. Nein, da musst du sie fragen. Da.
7: Also ich war schon da mit Schlamm und ich finde Staub besser.
2: Warum?
7: Ja, weil es einfach angenehmer ist. Wenn die Sonne scheint, ist es besser, als wenn es regnet. Sind alle fröhlich drauf.
0: Stimmt, aber nicht alle, die den Direktvergleich haben, sehen das so.
2: Weil gegen den Schlamm kannst du dich besser wappnen, weil gegen den Staub. Also du kannst schon ein Tüchchen ums Maul binden, aber wenn es so heiß ist, ist es mega mühsam. Und Gummistiefel gehen immer. Gummistiefel ist...
5: Störend.
2: Nein.
0: Gut, ändern kann man so oder so nicht. Das ist so. Und die Leute hier am Open Air St. Gallen, wo wir auch live dabei sind wieder heute, die sind einfach abgehärtet und geniessen es. Nehmen sie so, wie sie sind und wie es ist. Und eins ist ihnen eh klar.
2: Bist du etwa gleich dreckig, wenn du fressen gehst?
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1: Die Nachrichten von SRF um 7 mit Dominik Brandt. Die USA und der Iran greifen sich gegenseitig an, zum ersten Mal seit sie das Rahmenabkommen geschlossen haben. Und in Venezuela wird weiter nach Überlebenden der Erdbeben gesucht. Nun ist auch das Militär im Einsatz. Das Wetter, meist sonnig bei 35 bis lokal 39 Grad. In den Alpen einige Regengüsse oder Gewitter. 60 Tage wollen sich die USA und der Iran Zeit geben, um ein detailliertes Abkommen für ein Ende des Krieges auszuarbeiten. Gegenseitige Angriffe hat es keine mehr gegeben, seit die Verhandlungen begonnen haben, bis jetzt. Das US-Militär hat am Abend wieder Ziele im Iran angegriffen. Lukas Siegfried.
2: Luftstreitkräfte der US-Armee hätten iranische Raketen- und Drohnenlager sowie Radaranlagen angegriffen, schreibt das zuständige Militärkommando. Die Angriffe seien eine Reaktion auf eine Attacke auf ein Frachtschiff am Donnerstag. Dieses war zwar nicht unter US-Flagge unterwegs, sondern unter jener Singapurs, aber der Iran habe damit die Handelsschifffahrt bedroht und die Waffenruhe eindeutig verletzt, sagt das US-Militär. Und Vizepräsident J.D. Vance schreibt dazu, Gewalt werde mit Gewalt beantwortet. Der Iran hat die US-Angriffe bestätigt. Iranische Staatsmedien berichten von Explosionen in der Küstenstadt Sirik in der Nähe der Straße von Hormus. Und die iranischen Revolutionsgarden melden, sie hätten als Reaktion darauf mehrere US-Militärstützpunkte in der Region angegriffen.
1: Lukas Siegfried. Derweil haben sich Israel und der Libanon auf ein Rahmenabkommen geeinigt nach tagelangen Gesprächen in den USA. Die Vereinbarung sei ein erster Schritt, sagt US-Außenminister Marco Rubio. Die beiden Nachbarländer erklären darin, dass sie grundsätzlich in Sicherheit leben und den Konflikt beilegen wollen. Außerdem ist vorgesehen, dass sich die israelische Armee aus zwei Gebieten im Südlibanon zurückzieht. Das libanesische Militär soll dort die Kontrolle übernehmen. Israels Regierungschef Benjamin Netanyahu lobt das Abkommen. Die Hezbollah-Miliz lehnt es hingegen ab. Sie war an den Gesprächen erneut nicht dabei. Nach den schweren Erdbeben in Venezuela hat das Militär teilweise die Kontrolle übernommen. In der besonders schwer getroffenen Region La Guaira im Norden des Landes solle die Armee die öffentliche Ordnung aufrechterhalten und den Rettungskräften die Arbeit erleichtern, sagt der venezolanische Parlamentspräsident Jorge Rodriguez. Die Rettungskräfte arbeiteten unermüdlich, ohne Schlaf und fast ohne zu essen und zu trinken, sagt Rodriguez.
3: Las labores de rescate que de manera denodada y sin descansar y sin dormir ni un minuto, casi sin comer y casi sin hidratarse.
1: Die Behörden sprechen derzeit von mindestens 920 Todesopfern und über 3.300 Verletzten. Es dürften aber deutlich mehr sein, denn mehrere 10.000 Personen werden noch vermisst. Diverse Länder haben Hilfsteams nach Venezuela geschickt, darunter die Schweiz. In die Schweiz mit zwei kurzen Meldungen. In Basel ist es gestern so heiß gewesen wie noch nie seit Messbeginn. Am Nachmittag wurde eine Temperatur von 38,8 Grad gemessen. Noch heißer wurde es in Deutschland mit 41,3 Grad in der Nähe von Saarbrücken. Das ist die höchste Temperatur, die je in Deutschland gemessen wurde. Der größte Teilchenbeschleuniger der Welt, dem CERN in Genf, wird für 4 Jahre abgeschaltet. In dieser Zeit soll die Anlage aufgerüstet werden, so dass es künftig zu rund 10-mal mehr Kollisionen von Teilchen kommt als bisher, schreibt das CERN. Das soll die Chance auf neue Entdeckungen erhöhen. Der frühere Chef der Schweizerischen Nationalbank SNB, Hans Meier, ist im Alter von 90 Jahren gestorben. Er starb vor 10 Tagen, wie in seiner Todesanzeige im Tagesanzeiger steht. Hans Meier arbeitete insgesamt rund 30 Jahre für die SNB, als Generalsekretär, später als Vizepräsident und schließlich von 1996 bis 2000 als Präsident. In seine Zeit an der Spitze fiel unter anderem die Einführung des Euro Anfang 1999. In seinem Berufsleben habe Meyer die Schweizer Geldpolitik entscheidend geprägt, schreibt die Nationalbank in der Anzeige. Zur Fußball-WM: Belgien, Spanien und Kap Verde stehen in der K.O.-Phase. Belgien bezwingt Neuseeland 5:1, die Spanier gewinnen gegen Uruguay 1:0 und Kap Verde reicht ein 0:0 gegen Saudi-Arabien für den Einzug in den 16. Final. Vor den Abendspielen bereits qualifiziert waren Frankreich und Norwegen. Das Direktduell entschieden die Franzosen mit 4:1 für sich. Senegal gewann gegen den Irak 5:0. Soweit die Meldungen.
0: Stefanie Westerhuis, wenn man noch ein bisschen Sport für aussen machen möchte, dann glaube ich jetzt.
4: Am besten jetzt gerade. Wir haben draussen warme 18 bis 22 Grad. Es wird sehr heiß am Nachmittag. Wir erwarten 34 bis 38 Grad. Lokal könnte es irgendwo sogar 39 Grad geben. Ich behaupte jetzt mal, das ist echt zu heiß für alle, um irgendetwas gross Sportliches zu machen, außer vielleicht ein bisschen im Wasser rumplanschen. Dazu viel Sonnenschein. In den Alpen gibt es auch noch Hitzegewitter am Nachmittag. Im Flachland aussen da sieht man dann die Wolken, die sich auftürmen, aber wirklich Regen kommt nur an sehr wenigen Orten an im Flachland.
0: Ah, Hitzedeko. Und sonst das klimatisierte Fitnessstudio. Ah, dort ist man vielleicht heute nicht allein. SRF sind von 6 Minuten ab der 7. A2 Luzern Richtung Gotthard. Zwischen Wassen und Göschenen. 1 Kilometer Stau wegen Wartezeit bis zu 10 Minuten wegen Verkehrsüberlastung.
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0: Was haben wir diese Woche gelernt? Wie viel Raum braucht jede und jeder im Grunde genommen rund um sich herum? Heiko Hecht, Professor für Psychologie an der Uni Mainz.
7: Das ist wie eine Seifenblase um die Person herum, einen Wohlfühlabstand gibt, den Personal Space, der einen Radius von 1 Meter hat.
0: 1 Meter. Ja, ich würde mir schon mal meine persönliche Seifenblase aufblasen, bevor sie dann so zu früh platzt. Sie passen auch zum Aufblasen. Nochmal ein bisschen.

0: Um ein bisschen die erste Frische geniessen, morgen früh. Schön sind ihr wach, 13 Minuten ab der 7. Get over you, haben wir gehört. Und falls ihr eigentlich früher aufstehen und noch ein bisschen mehr geniessen und der Morgen jetzt schon wieder anders verläuft wie geplant. Als Peanuts. Es gibt Tage, da stellt man sich vielleicht auf etwas Wunderbares ein, zusammen sein und wird dann in ein Kriegsgebiet gerufen.
1: Ja, genau. Bei diesem schönen Wetter wären wir heute Abend am Brienzersee gewesen, am Grillieren mit Kollegen. Aber jetzt, schon morgen um 6 Uhr hat sich aufgezeigt, dass ein Einsatz könnte kommen. Und bereits dann habe ich angefangen zu packen, so langsam ein bisschen zusammenstellen. Und ja, jetzt geht es in Einsatz.
0: Das hat uns die Monika Fugazza erzählt, gestern aus Matten bei Interlaken. Stacco Brötl ist sie gestern auf Venezuela geflogen, und zwar mit ihrem Hund. Der Grund, die Erdbeben, der Hund von der Monika Fugazza, der Garon, er ist ein ausgebildeter Vermisstensuchhund, und die beiden sind Teil von der Schweizer Rettungskette, die das DEZA vor 2 Tagen mobilisiert hat. 80 Personen und 8 Hunde aus der Schweiz sind auf Caracas geflogen. Der Auftrag, Erdbebenopfer in den Trümmern suchen, bergen und retten.
1: Wir werden ein Einsatzgebiet zugewiesen bekommen, einen Trümmerbereich. Und auf diesem Bereich suchen er unsere Hunde nach unter den Trümmern, nach menschlicher Witterung. Und sobald er menschliche Witterung hat, tut er dann bauen, tut so verweisen, tut so anzeigen, da ist jemand. Und dann können wir schauen mit einem zweiten Hund, können die Anzeige bestätigen und später können wir dann die Retter herführen.
0: Für Monika Fugazza und ihren Hund von der Organisation REDOC ist es der erste Ernstfall in dieser Suche. Noch verschütteten Menschen nicht ganz einfach so von 0 auf 100 müssen parat sein, können wir uns vorstellen. Monika Fugazza, die Bilder von der Zerstörung gesehen, hat sie gemerkt, jetzt wird das real, was sie viel geübt haben, so in der Theorie?
1: Wir tun uns ja auch psychologisch vorbereiten auf die Einsätze, wo man eben schon verrückte Sachen sieht, viel Leid. Und das mit dem können müssen umgehen, dass man seine Arbeit vor Ort gut machen kann, ist wirklich eine Herausforderung. Aber das haben wir trainiert im Vorfeld und wir haben auch zusammen Arbeit mit der Rettungskette trainiert.
0: Tönt taft, Monika Fugazza, die gestern also mit ihrem Hund als Teil der Schweizer Rettungskette in Venezuela angekommen ist, um in diesen Trümmern vom Erdbeben nach denen suchen, die hoffentlich überlebt haben. Auch die Glückskette ruft zu Solidarität auf. Spenden kann man auf glückskette.ch. Das, was alle zusammen antreibt, ist ja klar.
1: Die ganz grosse Hoffnung, wir finden die Lebende, Überlebende und können die dann den Leuten zurückgeben, ihren Familien zurückgeben und bergen.

0: Amaya Glor, SRF 3, 20 Minuten ab der 7. Guten Morgen. So schöne Geschichten, Wunder, die passieren. Oder einfach etwas, was einem ein bisschen Hühnerhaut gibt, wenn man es hört, ist jetzt gerade passiert. Glaub mir, kann man schon so sagen, oder? Was meinst du?
1: Ja, also diese Nacht definitiv Kap Verde, Fußball-WM. Ja, man hätte das gedacht.
0: Noch
1: oder?
0: Nie an einer WM überhaupt dabei gewesen. Kap Verde zuerst mal dabei und dann passiert es. Qualifizieren sich für die K.O.-Phase. Menmaruk vom Sport, ein kleiner Inselstaat. Ich kenne vor allem durch die wunderbare Musik, die berühmt ist von der Kap Verde, so mit rund 500.000 Einwohnern. An dieser WM definitiv jetzt für so einen Magic Moment gesorgt.
1: Ja, sie haben ja schon beim 0-0 gegen Spanien zum Start in die WM sind Bilder um die Welt gegangen. Der Goalie von der Kap Verde mit Tränen in den Augen ein Interview gegeben. Und jetzt ist es eben nicht bei dem 0-0 geblieben. Es hat dreimal ein Unentschieden gegeben. Kap Verde ist tatsächlich auf dem zweiten Platz in dieser Gruppe und eine Runde weiter.
0: Und darum hat es in der Nacht auf heute gerade nochmal so einen berührenden Moment gegeben und vor allem Bilder.
1: Ja, es ist eben nochmal ein 0-0 dazugekommen. Saudi-Arabien ist der Gegner gewesen, die Fans und Spieler von Kap Verde haben zuerst aber noch einen kurzen Moment zittert. Alle haben auf den Handys die Schlusssekunden vom anderen Spiel Uruguay gegen Spanien verfolgt und wo dann klar war, dass Spanien den Match gewinnt, sind bei den Spielern und bei den Fans auf der Tribüne und auf dem Platz Tränen nur so geflossen. Der Diroy Duart von Kap Verde hat gesagt, es fühle sich an wie ein Traum, der in Erfüllung ginge. Er hat schon als kleiner Bub davon geträumt, um an einer WM zu spielen und eben so eine Geschichte zu schreiben.
2: Crazy. I'm living in a dream, to be honest. As a young kid, always dreamed of playing the World Cup and to make history. Yeah, that's something is the unthinkable.
0: Das ist schon verrückt, oder? Der WM-Neuling Kap Verde. Nach diesen drei Unentschieden in der Gruppenphase, nicht nur in der K.O.-Phase, sondern auch immer noch ungeschlagen.
1: Ja, und man darf mit gutem Gewissen sagen, der Einzug in die K.O.-Phase vor Kap Verde ist verdient. Kap Verde hat gestern gegen Saudi-Arabien voll auf Sieg gespielt. Mhm. Man hat richtig gespürt, das Team will es aus eigener Kraft schaffen und sicher nicht einfach auf Spanien verlassen. Was gefehlt hat, ist einfach ein Goal. Es hat am Schluss gar keine Rolle mehr gespielt. Darum wird das Unentschieden gegen Saudi-Arabien sicher auch in diesen Minuten immer noch gefeiert wie ein Sieg. Bevor man dann im 16. Final wieder konzentriert hergeht, sagt Diroy Duart.
2: First of all, tonight we're gonna party, we're gonna celebrate. We're very happy. And then from tomorrow, from the next days on, we will focus on the other game.
1: Ich würde sagen, recht händsch. Und Fokus auf das nächste Spiel, das ist dann eben das 16. Final. Und da spielt Kap Verde gegen niemand anders als Argentinien mit Lionel Messi. Mm. Sicher eine sehr, sehr schwierige Aufgabe. Aber wer weiss, ein Wunder haben sie schon fast geschafft. Und da ist sicher nochmal einiges möglich.
2: A really tough game, but again, believe and then things are possible.
0: Wer weiss das besser als die voll mit dabei sind, als Spieler von Kap Verde? Und eben zuerst muss das Team an dieser WM noch beweisen, dass es schafft, zum Kap Verde zu schlagen. Scheint nicht so einfach. Man, machen wir einen kurzen Ausflug dort an, wenn ich schon sage, es gibt dort coole und schöne Musik.
1: Unbedingt, unbedingt. Wenn wir da noch ein bisschen das Faible
0: so
1: spüren. Ja.
0: Fußballfeeling von der Elida Almeida.

0: Wenn es im Radio nach Sommerferien tönt und nach Kap Verde, dann muss etwas passiert sein. Die kleine schöne Geschichte gehört vom Mann vom Sport. Kap Verde spielt die Nacht unentschieden gegen Saudi-Arabien. Darum haben wir die Elida Almeida gelost. Bleibt damit noch 3 Spiele ungeschlagen Kap Verde und schafft es in K.O.-Phase. Sie träumen jetzt von einem Sieg gegen Argentinien in einer Woche. Weitere Updates in Sachen Fußball, WM, was alles passiert ist, wer gegen wer, gibt es gerade im kurzen Moment im Sport. Es ist jetzt in 3:30.
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0: Britney Spears, Zeit für Kurznachrichten mit dem Dominik Brand, 7:30.
1: Die USA und der Iran haben gegenseitige Angriffe geflogen. Zum ersten Mal, seit sie ein Abkommen geschlossen haben, das zu einem Ende des Krieges führen soll. Die USA haben nach eigenen Angaben iranische Raketen- und Drohnenlager sowie Radaranlagen angegriffen, als Reaktion auf eine iranische Attacke auf ein Frachtschiff. Nach den schweren Erdbeben in Venezuela hat das Militär teilweise die Kontrolle übernommen, um den Rettungskräften die Arbeit zu erleichtern, so die Behörden. Aktuell meldet Venezuela mindestens 920 Todesopfer, zehntausende Menschen werden noch vermisst. In Basel ist es gestern so heiß gewesen wie noch nie seit Messbeginn. Am Nachmittag wurde eine Temperatur von 38,8 Grad gemessen. Noch heißer wurde es in Deutschland mit 41,3 Grad in der Nähe von Saarbrücken. Das ist die höchste Temperatur, die je in Deutschland gemessen wurde.
0: Und von der Temperatursensation, von der Sensation von Cap Verde, die wir gehört haben, vor Fußball-WM in die K.O.-Phase geschafft, haben wir es schon gehabt. Men Maruk, du erzählst uns jetzt von einem Hattrick und von Belgien, wo doch noch im Turnier angekommen ist.
2: Ja, Belgien hat zuerst gegen Ägypten und Iran nur unentschieden gespielt. Zweimal. Und jetzt ist der Knopf doch noch offen gegangen. Gegen Neuseeland gewinnen die Belgier gerade mit 5:1. Und holen doch noch den Gruppensieg. Ägypten spielt gegen den Iran 1:1, ist Gruppe 2. Und der Iran darf als einer der besten Gruppe 3. darauf hoffen, um noch weiterzukommen. Und dann zu dem Hattrick. Es ist der zweitgeschwindste WM-Geschichte und verantwortlich dafür ist der Ousmane Dembélé von Frankreich. 25 Minuten hat er gebraucht in der ersten Hälfte für die 3 Goal gegen Norwegen. Am Schluss gewinnt Frankreich 4:1, holt den Gruppensieg. Norwegen landet auf Platz 2. Frankreich spielt in der K.O.-Phase gegen Schweden, die Norweger gegen die Elfenbeinküste.
0: Stefanie Westerhuis, Erfrischung mit Regentropfen wäre doch noch etwas. Wo gibt es die?
3: Am ersten gibt es über den Alpen. Hier gibt es ein paar Hitzegewitter am Nachmittag. Sonst ziehen die nur ganz, ganz vereinzelt ins Flache raus. Hier gibt es einfach viel Sonnenschein und heiss wird es überall. Am Nachmittag rechnen wir mit 34 bis 38, lokal vielleicht irgendwo sogar 39 Grad.
0: Es laufen schon Wetten bei uns, dass wir 40 Grad Grenzen knacken, oder was?
3: Ja, irgendjemand hat schon vor 2 Wochen mal gesagt, der 40er sei grundsätzlich möglich in dieser Hitzephase. Wir hoffen es natürlich nicht, aber 39 Grad, das liegt heute definitiv drin.
0: SRF Verkehrsinfo, 2 Minuten ab der 19:30. A2 Luzern Richtung Gotthard zwischen Wassen und Göschenen, 2 Kilometer Stau. Eine Wartezeit von bis zu 20 Minuten.
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0: Alarm. Für die einen einfach der mit der Trompete, der euch rausjagt. Wer noch eine Überwindung braucht, jetzt raus, solange es noch zum Aushalten ist. Mighty Dub Cats starten gutes Wochenende.

0: I'm high. Ach, ein bisschen abgehörig. Nico Santos, 20 Minuten vor der Nacht. Und sie haben gestern 13 Stunden ausgeharrt in der Sonne. Gewartet, nur um den Moment von ihrem Leben für immer speichern, in Erinnerung haben nachher. Es ist ein Konzert für die 21 Pilots am Open Air St. Gallen.
1: Es ist mega heiß und
2: wir müssen Schirm,
1: mega
2: fächern. Tücher, Fächer, Ventilatoren, viel Wasser. Ja, wir probieren wirklich, dass wir nicht überhitzen. Wir hoffen, dass es klappt. Weil wir wollen da wirklich nicht weg.
0: 13 Stunden sind sie einfach dort gehockt. Wow, was für Fans. Und, hat es sich gelohnt?
2: Sehr, ja, mega cool gsi. Es hat sich sehr gelohnt, die harte Wartezeit.
0: Ihr müsst ja nicht in der Sonne warten, um wieder mal einen schönen Moment in den Kalender einplanen, der euch auf so für einen Abend wegtreibt im Sommer.
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0: Zurücklehnen.

0: Indie-Pop aus Winterthur. 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

0: Wieder mal Leute treffen, Mr. Kiri. In Erinnerungen schwelgen. Ich weiss auch nicht, was ihr so vorhabt, das Wochenende. Vielleicht auch frei. Zwei Tage, einmal auf andere Gedanken kommen, geniessen, Familie, Freunde. Etwa so sieht es vielleicht bei euch aus, ziemlich genau so. Sieht es aber auch gerade bei den Spielern von der Schweizer Nationalmannschaft aus. Und das sogar während der Weltmeisterschaft. Das hat uns unser Sportreporter bestätigt, der Lionel Mattmüller.
1: 8 Tage Pause vor dem 16. Finale. Da war Trainer Murat Yakin schnell klar gewesen.
2: Dann bringt es nichts, 7 Tage zu trainieren. So viel man trainiert, braucht man auch dementsprechend so viel Erholung.
1: Heisst, zuerst gibt es ein paar Freitage für die Spieler. Ist das normal an so einem Turnier?
3: Das ist mein erstes grosses Turnier. Ich weiss gar nicht, wie das gehandhabt wird.
1: Da sollte der Gittenkanz nicht wieder helfen. Wir müssen also einen erfahrenen Nationalspieler fragen.
4: Ja, ist schon ein bisschen speziell, weil vorher war nie so gewesen.
1: Erklärt der Ricardo Rodriguez. Und er weiss gerade schon, wie er die Zeit nutzt.
4: Ist super, dann kann ich auch meine Familie sehen, meine Kinder. Ich bin gerne mit ihnen. Das tut mir gut.
1: Auch das Ergitten genießt Familienzeit. Nach einem WM-Debüt und dem Wechsel zu Werder Bremen gibt es ja auch viel zu besprechen.
3: Wir sind jetzt auch in San Diego. Da hat man sich nicht

0: im Zimmer im Bett rumliegen. Das ist nicht mehr die Generation. Also die sind schon aktiv.
1: Wichtig ist aber, dass sie nicht ständig an Fußball denken und ständig auf dem Fußballplatz stehen. Wobei, das ist dann gar nicht so einfach.
2: Ich glaube, sie haben trotzdem Spieler individuell trainiert. Ich bin auch noch auf dem Platz gesehen.
1: Gestürzt aus der Gitten und auch der Ricardo Rodriguez sagt.
3: Also ich persönlich bin immer 24 Stunden mit Fußball beschäftigt.
1: Abschalten also gar nicht mal so einfach gemacht. Aber ein bisschen schaffen sie es schon. Und sowieso ist klar, wenn du 8 Tage Pause hast,
0: dann bringt es nicht 7 Tage zu trainieren.
4: Das Training geht ja dann genug früh wieder los. Am Freitag muss die Schweiz parat sein für ein 16. Finale.
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0: Jean, wunderbar. Von der Travis gehört auf SRF 3 zum Starten. In das Wochenende heute, 27. Juni, am Samstag. Morgen.
1: Die Nachrichten von SRF um 8 mit Dominik Brandt. Guten Morgen. Die USA und der Iran greifen sich gegenseitig an. Es sind die ersten Attacken seit dem Rahmenabkommen. Und nach den Erdbeben in Venezuela ist nun auch das Militär im Einsatz. Zehntausende Menschen werden noch vermisst. Das Wetter meist sonnig bei 35 bis lokal 39 Grad. In den Alpen einige Regengüsse oder Gewitter. 60 Tage wollen sich die USA und der Iran Zeit geben, um ein detailliertes Abkommen für ein Ende des Krieges auszuarbeiten. Gegenseitige Angriffe hat es keine mehr gegeben, seit die Verhandlungen begonnen haben, bis jetzt. Das US-Militär hat am Abend wieder Ziele im Iran angegriffen. Lukas Siegfried.
2: Luftstreitkräfte der US-Armee hätten iranische Raketen- und Drohnenlager sowie Radaranlagen angegriffen, schreibt das zuständige Militärkommando. Die Angriffe seien eine Reaktion auf eine Attacke auf ein Frachtschiff am Donnerstag. Dieses war zwar nicht unter US-Flagge unterwegs, sondern unter jener Singapurs, aber der Iran habe damit die Handelsschifffahrt bedroht und die Waffenruhe eindeutig verletzt, sagt das US-Militär. Und Vizepräsident J.D. Vance schreibt dazu, Gewalt werde mit Gewalt beantwortet. Der Iran hat die US-Angriffe bestätigt. Iranische Staatsmedien berichten von Explosionen in der Küstenstadt Sirik in der Nähe der Straße von Hormuz. Und die iranischen Revolutionsgarden melden, sie hätten als Reaktion darauf mehrere US-Militärstützpunkte in der Region angegriffen.
1: Lukas Siegfried. Derweil haben sich Israel und der Libanon auf ein Rahmenabkommen geeinigt, nach tagelangen Gesprächen in den USA. Die Vereinbarung sei ein erster Schritt, sagt US-Außenminister Marco Rubio. Die beiden Nachbarländer erklären darin, dass sie grundsätzlich in Sicherheit leben und den Konflikt beilegen wollen. Außerdem ist vorgesehen, dass sich die israelische Armee aus zwei Gebieten im Südlibanon zurückzieht. Das libanesische Militär soll dort die Kontrolle übernehmen. Israels Regierungschef Benjamin Netanyahu lobt das Abkommen. Die Hezbollah-Miliz lehnt es hingegen ab. Sie war an den Gesprächen erneut nicht dabei. Nach den schweren Erdbeben in Venezuela hat das Militär teilweise die Kontrolle übernommen. In der besonders schwer getroffenen Region La Guaira im Norden des Landes solle die Armee die öffentliche Ordnung aufrechterhalten und den Rettungskräften die Arbeit erleichtern, sagt der venezolanische Parlamentspräsident Jorge Rodriguez. Die Rettungskräfte arbeiteten unermüdlich, ohne Schlaf und fast ohne zu essen und zu trinken, sagt Rodriguez.
3: Las labores de rescate que de manera denodada y sin descansar y sin dormir ni un minuto, casi sin comer y casi sin hidratarse.
1: Die Behörden sprechen derzeit von mindestens 920 Todesopfern und über 3300 Verletzten. Es dürften aber deutlich mehr sein, denn mehrere 10.000 Personen werden noch vermisst. Diverse Länder haben Hilfsteams nach Venezuela geschickt, darunter auch die Schweiz. In die Schweiz nun mit zwei kurzen Meldungen. In Basel ist es gestern so heiß gewesen wie noch nie seit Messbeginn. Am Nachmittag wurde eine Temperatur von 38,8 Grad gemessen. Noch heißer wurde es in Deutschland mit 41,3 Grad in der Nähe von Saarbrücken. Das ist die höchste Temperatur, die je in Deutschland gemessen wurde. Der größte Teilchenbeschleuniger der Welt im CERN in Genf wird für 4 Jahre abgeschaltet. In dieser Zeit soll die Anlage aufgerüstet werden, so dass es künftig zu rund 10-mal mehr Kollisionen von Teilchen kommt als bisher, schreibt das CERN. Dies soll die Chance auf neue Entdeckungen erhöhen. Der frühere Chef der Schweizerischen Nationalbank SNB, Hans Meier, ist im Alter von 90 Jahren gestorben. Er starb vor 10 Tagen, wie in seiner Todesanzeige im Tagesanzeiger steht. Hans Meier arbeitete insgesamt rund 30 Jahre für die SNB, als Generalsekretär, später als Vizepräsident und schließlich von 1996 bis 2000 als Präsident. In seine Zeit an der Spitze fiel unter anderem die Einführung des Euro Anfang 1999. In seinem Berufsleben habe Meyer die Schweizer Geldpolitik entscheidend geprägt, schreibt die Nationalbank in der Anzeige. Zur Fußball-WM, wo sich 5 weitere Nationen für die K.U.-Phase qualifiziert haben, und zwar Belgien, Ägypten, Spanien, Senegal und Kap Verde. Belgien gewinnt gegen Neuseeland 5:1, Ägypten reicht ein 1:1 gegen den Iran, Spanien bezwingt Uruguay 1:0, Senegal gewinnt gegen den Irak 5:0 und Kap Verde holt den nötigen Punkt mit einem 0:0 gegen Saudi-Arabien. Vor den Abendspielen bereits qualifiziert waren Frankreich und Norwegen. Das Direktduell entschieden die Franzosen mit 4:1 für sich. Die Börsendaten von 6. Der Dow Jones Index in New York hat 0,1% verloren. Der Euro wird zu 92,16 gehandelt. Der Dollar zu 80,94. Soweit die Meldungen.
0: Stefanie Westerhuis, ein paar sind auf der Suche nach kühleren Temperaturen, vielleicht kühlerer Luft in der Höhe, gehen wandern, ist eine Idee.
4: Definitiv eine Idee, zum Beispiel auf dem Niesen oben, das ist im Berner Oberland auf etwa 2400 Meter. Dort haben wir heute Nachmittag Höchstwert von nur gerade 22 Grad, unten dran in Spiez 34 Grad, also wirklich sehr heiss. Die, die jetzt nicht gerade auf den Niesen hochlaufen oder das Bändchen aufnehmen, die können den neuen Thunersee, der ist so ein bisschen Grössenordnung ähnlich warm wie die Luft auf dem Berg oben. Wenn man aber wandern in den Alpen, muss man ein bisschen einen Blick haben auf den Radar, weil es gibt am Nachmittag ein paar Hitzegewitter. Im Flachland gibt es für die meisten einen sonnigen Tag von früh bis spät.
0: Eine Meldung unterwegs für euren Titz, SRF Verkehrsinfo von 8:06 Uhr, A2 Luzern Richtung Gotthard, zwischen Wassen und Göschenen, 2 Kilometer Stau, Wartezeit bis zu 20 Minuten.
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0: Ja. Darf es noch ein bisschen Aufguss sein? Also, wenn schon, dann schon, oder? Wenn ich gerne viele Leute hätte in der Party. Also, ich würde sagen, Stefanie, du bist allein, oder?
4: Jetzt gerade.
0: In der Sauna. ja.
4: Wir haben doch alle Sauna jetzt.
0: Kann man auf dem Vorplätzchen machen, am asphaltierten.

0: Stimme von der Avril Lavigne. 13 Minuten ab der Nacht im Samstag. Guten Morgen. WM-Match schauen. Hecht-Konzert geniessen. Ist ja fast das Gleiche.
1: Hey, wir haben so viel wieder vor, dass einfach so 90% von den Schüssen ins Goal gehen.
0: Der Stefan Buck von Hecht. Gestern Abend erzählt, kurz vor dem Konzert, der Vergleich mit dem Fußballmatch. Ja, er ist gerade ultra passend gewesen, weil am Schluss vom Konzert auf der Seitenbühne ist denn das da passiert.

0: kennen das. Die letzte Schlacht, die euch zu Legende macht. Träumt von dem seit vielen Jahren. Der FC St. Gallen ist Göpsiger. Genau, das ist die Fanversion der Anhänger vom Göpsiger FC St. Gallen. Hat es also auf die Bühne geschafft, inklusive Fans und auch den Cup-Pokal zusammen mit 4 Spielern. Die sind ultra happy natürlich wieder runtergekommen, gestrahlt bis über die Ohren. Der FC St. Gallen Captain Lukas Görtler.
1: Ja, mega dankbar einfach für das Gefühl. Aus dem Stadion erwartet man es, oder im Stadion erwartet man es, wenn man vor die Kurve geht, dass man so eine Stimmung hat. Aber hier ist es was Außergewöhnliches und ich glaube, wir sind alle brutal dankbar, solche Momente jetzt in unserem Leben gerade erleben zu dürfen.
0: Und so all den Fans in Gesichter schauen, das ist auch ein guter Monat nach der Göpfeier. Wunderschön, meint Christian Witzig.
2: Ich kann das gar nicht beschreiben. Also, es sind auch mega viele Leute wie an der Göpfeier am Marktplatz in der Stadt. Und auch unglaubliche Emotionen, natürlich ein bisschen weniger, weil der Sieg steht schon lange fest. Aber die Leute sehen, wie viel von St. Gallen hierher kommen. Natürlich eben fast 80% oder so St. Gallen-Fans. Und das ist einfach unglaublich, denen da zurückgehen auf der Bühne und mit dem Lied.
0: Ein Mini-Heimspiel auf der Bühne. Und wie sieht es mit den Party-Skills aus? Sie haben ja noch langsam Übung, oder?
1: Auch nicht so schlecht. Naja. Ich glaube, die Cup-Feier war nicht schlecht. Jetzt heute müssen wir noch langsam machen, weil morgen Testspiel ist unser erstes. Aber ich habe gesehen, Sonntag haben wir frei. Deswegen werden wir das, was wir jetzt heute verpassen, morgen wahrscheinlich hier nachholen.
0: Also heute Abend könnte es gut sein, dass man den Lukas Görtler und Konsorten wieder antrifft. Und die nächste Party könnte man ja auch wieder selber verschulden.
1: Schauen wir mal, aber Ziel ist klar, irgendwann mal wieder einen Titel holen.
0: Der FC St. Gallen hat genauso begeistert im Sittertobel wie Hecht. Und da schleichen wir uns jetzt auch vor die Bühne. Wie war das mit «Bist ready für die Liebe von mir»?
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0: Band Seite Doppelgerockt, live vom Open Air St. Gallen Hecht und der Bassist Philipp Morscher hat es auch fast nicht glauben.
1: Ich bin so viel privat am Open Air St. Gallen. Ich bin vor 30 Jahren als 16-Jähriger das erste Mal am Open Air St. Gallen, dort Chili Peppers, Zürich West und so. Und das ist so wie auch ein bisschen, ich fand, ey, das ist so geil, Musik machen. Und jetzt bist du 30 Jahre später und darf auf der Hauptbühne spielen. Es ist wirklich eine richtig crazy Geschichte.
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0: Lucas Graham, To Know a Girl. Guten Morgen, es ist jetzt 8:30. Der Dominik Brandt hat uns kurz Nachrichten.
1: Die USA und der Iran haben gegenseitig Angriffe geflogen. Zum ersten Mal, seit sie ein Abkommen geschlossen haben, das zu einem Ende des Krieges führen soll. Die USA haben nach eigenen Angaben iranische Raketen- und Drohnenlager sowie Radaranlagen angegriffen, als Reaktion auf eine iranische Attacke auf ein Frachtschiff. Nach den schweren Erdbeben in Venezuela hat das Militär teilweise die Kontrolle übernommen, um den Rettungskräften die Arbeit zu erleichtern, so die Behörden. Aktuell meldet Venezuela mindestens 920 Todesopfer, zehntausende Menschen werden vermisst. Weite Teile der Schweiz haben eine Tropennacht hinter sich, also mit mehr als 20 Grad. Am wärmsten war es laut Meteo Schweiz in St. Krishona in Basel-Stadt. Dort wurde es während der ganzen Nacht nie kühler als 28,3 Grad. Auch auf dem Zürcher Uetliberg und in Lugano sank das Thermometer letzte Nacht nie unter 25 Grad.
0: Rekordtemperaturen, wir haben es gehört, Stefanie Westerhuis, Abkühlung, möglich so im See, oder sind die auch so brühwarm?
2: Nein, ich würde sagen, viele Seen und auch Flüsse sind noch ganz angenehm zum Abkühlen, jetzt nicht gerade eiskalt, aber so mit 20 bis 25 Grad ist das definitiv deutlich kühler als die Luft heute am Nachmittag. Wir haben am Nachmittag zwischen 34 und 38 Grad, vielleicht sogar irgendwo 39 Grad. Das wäre zum Beispiel in Basel durchaus auch möglich. Also wirklich sehr, sehr heiß. Es gibt über den Alpen ein paar Hitzegewitter am Nachmittag. Die können teils noch so ein bisschen die Voralpen rausziehen, vielleicht irgendwo auch mal noch ein Flachlanddorf treffen. Aber sonst ausserhalb der Berge gibt es viel Sonnenschein von früh bis spät.
0: Bessere Verkehrsinfo. 8:30 vor dem Gotthardtunnel Richtung Süden ab Wassen 3 Kilometer Stau und rund eine halbe Stunde Wartezeit. Die Einfahrt Göschenen ist gesperrt.
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0: Also nachher ist angenehm, frische Luft reinlassen, Bett wo schütteln und irgendwann kommen es dann die kleinen Tröpfchen. Also offenbar eben nicht die von oben runter, sondern eher so die im Gesicht, die unter der Nase, die hinter den Ohren, in den Kniekehlen.
2: Auf die Stirne.
0: Bis wir uns wieder selber können auswinden können.

0: A beautiful day, der Samstag mit der U2, der 29. Juni heute.
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0: Zeigt sie mal das Datum und dann noch falsch meinen, oder? Das 27.
2: Ja, ist ja schon 20 von 9.
0: Genau, und heiß, schon jetzt ein bisschen warm. Der Fußball-WM, da hat Belgien doch noch den Knopf geöffnet und nach zwei Unentschieden zum Start in der Nacht gerade 5 Goal geschossen. Das ist mal eine Leistung, mein Maruk.
2: Ja, 5-1 gegen Neuseeland, das hat es auch gebraucht, weil Belgier, die sind recht unter Druck gewesen, zuerst nur 2 Unentschieden gemacht gegen Ägypten und den Iran und jetzt eben endlich der erlösende 5-1-Sieg und es hat gleich noch gelenkt für den Gruppensieg für Belgien. Auf Platz 2 in dieser Gruppe landet Ägypten, wo sich zum 1-1 zittert gegen den Iran und der Iran ist einer der möglichen Gegner jetzt vor Schweiz im 16. Finale. Definitiv klar ist das aber noch überhaupt nicht. Wer das gegen die Schweiz dann spielen wird, das ist erst nach dem nächsten, letzten Gruppenspiel in der nächsten Nacht klar. Jetzt bist du dran.
0: Dann denkt ich darf, oder? Die zwei grossen Geschichten erzählen von der letzten Nacht. Da haben Kap Verde und der Ousmane Dembélé geschrieben, nämlich.
2: Genau, jetzt bin ich wieder dran mit dem Inselstaat Kap Verde, wo das erste Mal an einer WM dabei ist und eine Gruppe mit Spanien, Uruguay und Saudi-Arabien als Zweite gerade weiterkommt. 3 Spiele gemacht, nie verloren. 3 Unentschieden schafft das Team vom Diro Duarte und das 16. Finale sind Tatsache. Und da gibt es dann gerade das Duell mit dem Weltmeister aus Argentinien. Zuerst werde ich jetzt aber gefeiert, sagt der Diro Duarte.
3: First of all, tonight we're gonna party, we're gonna celebrate. We're very happy. And then from tomorrow, from the next days on, we will focus on the other game.
2: Kap Verde haben jetzt eine Woche Pause. Sie spielen ihr 16. Finale am nächsten Samstag. Dann zu Frankreich. Das ist einer der meistgenannten Favoriten für den WM-Titel. Und nach der Leistung von gestern gibt es noch mehr Gründe dafür. Der Ousmane Dembélé, einer der Starspieler, ist mit 3 Goal so richtig in Fahrt gekommen. Frankreich gewinnt gegen Norwegen 4-1. Und die grosse Euphorie ist auch nach dem Sieg gegen Norwegen nicht ausgebrochen. Es war Pflichtprogramm gewesen. Der Dembélé betont, wie wichtig dass Kommunikation innerhalb vom Team sei, dass es viele gute Spieler auf dem, aber eben auch auf der Bank gibt und dass man einfach so weitermachen soll.
4: Ouais, c'est important. Après, il faut de la communication. Il y a des joueurs de qualité, que ce soit sur le terrain ou même sur le banc. Et puis avec la communication, c'est beaucoup plus facile et on se comprend mieux. Donc, non, c'est bien, il faut continuer.
2: Auf Frankreich wartet jetzt Schweden. Norwegen spielt im 16. Finale gegen die Elfenbeinküste. Und Senegal ist als einer der besten Gruppendritten auch weiter. Gegen wer das der Senegal spielt, das ist aber noch nicht klar.
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0: Das Morgengebet vor dem heissen Tag von der Coldplay. Guten Morgen, der Stefan Zehnder aus Zürich haben wir gerade unterbrochen. In diesem schönen Moment raus auf dem Balkon, was hast du machen?
1: Ja, einfach ein bisschen noch in die frische Luft geniessen, noch ein bisschen raussitzen und noch ein bisschen hängen nach dem Aufstehen.
0: Und was hat dich geritten, dass du es jetzt unterbrichst?
1: Ganz spontan, weil gerade das Telefon irgendwie auf der Seite gelegen ist, Nummer gespeichert, habe ich gefunden, du, ich probiere es mal und bin jetzt verschrocken, dass ich durchgekommen bin.
0: Bravo!
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0: Wie schon bald, hast du andere Pläne fürs Wochenende? Was steht da an, vor allem?
1: Es steht tatsächlich nicht so viel anders an. Es ist irgendwie so ein bisschen der Hitze entfliehen. Das heisst, in der Wohnung bleiben, arbeiten, noch die letzten Abende von der Sommerferien. Und schauen, dass es kühl bleibt und genug trinken.
0: So gleichzeitig mit der halben Schweiz im Dunkeln ein bisschen rummunkeln. Storen tun. Lidio Gisterli ist reingekommen als Schiedsrichter.
4: Guten
0: für
4: Morgen.
0: Deine Morgen. Premiere live am Radio ABC SRF 3. Was muss er von dir alles noch

0: Oh, gut. Schauen wir mal, wie du dich schläfst. Stefan, dann würde ich sagen, ja. Zeit läuft ab jetzt. Das Gegenteil von geschlossen.
1: Offen.
0: Heute wird es heiss wie im...
1: Offen.
0: Mit denen gehörst.
1: Ohren.
0: Ein Eingriff im Spital.
1: Operation.
0: Ein Instrument in der Kille.
1: Oboe.
0: Der Brüder von der Mutter.
1: Onkel.
0: Sagt man von der Grossmutter auch.
1: Oma.
0: Entweder...
1: Oder.
0: Das Gegenteil von selten.
1: Oft.
0: Papierfaltkunst aus China.
1: Origami.
0: Ein Pizzagewürz.
1: Oregano.
0: Die Form von einem Ei.
1: Oval.
0: Die geben feines Öl.
1: Oliven.
0: Anderes Wort für planen.
1: Offerieren.
0: Aufräumen.
1: Ahnung machen.
0: Frucht auf Hochdeutsch. Frucht auf Hochdeutsch.
1: Nicht verstanden.
0: Ja gut, hast du auch nicht müssen, der Gucker ist schon lange durch.
2: Ich glaube, es kommt nicht so drauf an.
0: Ich glaube, es kommt nicht.
2: Ja, also,
0: ich bin ans Ende gekommen.
2: Vom Gefühl ist immerhin fast keine
0: von der Liste.
2: Ja? Also, du hast dort beim Instrument in der Kirche gesagt, Oboe. Das würde mich wundern, was für eine Kirche das ist, wenn nicht Oboe gespielt wird. Du hast Orgeln noch nachgeliefert. Das ist in dem Fall richtig.
0: Sogar absolut. Noch nachgeliefert.
2: Sogar
0: und Oboe hast du ja, vielleicht auch schon mal in einem Konzert gehabt, in einer Kirche. Gell?
2: Man lässt sich da nicht lumpen. Und dann haben wir ein anderes Wort für planen. Dort hast du offerieren gesagt. Eigentlich haben wir gesucht, organisieren. Kommt nicht darauf an, alles in allem hast du 14 Punkte.
0: 14 Punkte, mit oder ohne offerieren, cool. Organisieren. Ohne. Oh, weißt du, sonst gibt es noch nicht. Oh, herzliche Gratulation, auf dem Weg im Balkon super abgeräumt. Also wirklich, du bist so schnell gewesen. Gratuliere dir. Also dem Öko-Auto- und Veloreinigungsset, was es da noch gibt. Und natürlich das goldige Gewinner-Zertifikat, das dich für immer an das erinnert.
1: Sehr cool. Prima, hat sich wieder gelohnt. Merci vielmals.
0: Wunderbar. Dann viel Spass im Dunkeln, wenn man das so sagen kann.
2: Ja, einfach geniesst Hitz, oder?
0: Also,
2: hier, wenn man das kann geniessen.
0: Wo er nicht reinlässt.
2: Ja.
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0: Parat ist er für den Tag. Der Plan ist auch fix.
2: Es kommt gut, Nachmittag.
0: Eddie Grant. Gimme Hope.

0: Simple Plan sind das. Gehört auf SRF 3, die Alltagsphilosophie geht über das Leben ohne Handy, gerade an den News.
1: Die Nachrichten von SRF um 9 mit Dominik Brauns. Die USA und der Iran greifen sich gegenseitig an, zum ersten Mal seit sie das Rahmenabkommen geschlossen haben. Nach dem Erdbeben in Venezuela ist nun auch das Militär im Einsatz. Zehntausende Menschen werden noch vermisst. Und die Schweiz erwacht nach einer warmen Nacht, wo es in den letzten Stunden am wärmsten war. Das Wetter meist sonnig bei 35 bis lokal 39 Grad. In den Alpen einige Regengüsse oder Gewitter. 60 Tage wollen sich die USA und der Iran Zeit geben, um ein detailliertes Abkommen für ein Ende des Krieges auszuarbeiten. Gegenseitige Angriffe hat es keine mehr gegeben, seit die Verhandlungen begonnen haben, bis jetzt. Das US-Militär hat am Abend wieder Ziele im Iran angegriffen. Lukas Siegfried.
2: Luftstreitkräfte der US-Armee hätten iranische Raketen- und Drohnenlager sowie Radaranlagen angegriffen, schreibt das zuständige Militärkommando. Die Angriffe seien eine Reaktion auf eine Attacke auf ein Frachtschiff am Donnerstag. Dieses war zwar nicht unter US-Flagge unterwegs, sondern unter jener Singapurs, aber der Iran habe damit die Handelsschifffahrt bedroht und die Waffenruhe eindeutig verletzt, sagt das US-Militär. Und Vizepräsident J.D. Vance schreibt dazu, Gewalt werde mit Gewalt beantwortet. Der Iran hat die US-Angriffe bestätigt. Iranische Staatsmedien berichten von Explosionen in der Küstenstadt Sirik in der Nähe der Straße von Hormuz. Und die iranischen Revolutionsgarden melden, sie hätten als Reaktion darauf mehrere US-Militärstützpunkte in der Region angegriffen.
1: Lukas Siegfried. Derweil haben sich Israel und der Libanon auf ein Rahmenabkommen geeinigt, nach tagelangen Gesprächen in den USA. Die Vereinbarung sei ein erster Schritt, sagt US-Außenminister Marco Rubio. Die beiden Nachbarländer erklären darin, dass sie grundsätzlich in Sicherheit leben und den Konflikt beiliegen wollen. Außerdem ist vorgesehen, dass sich die israelische Armee aus zwei Gebieten im Südlibanon zurückzieht. Das libanesische Militär soll dort die Kontrolle übernehmen. Israels Regierungschef Benjamin Netanyahu lobt das Abkommen. Die libanesische Hisbollah-Miliz lehnt es hingegen ab. Sie war an den Gesprächen erneut nicht dabei. Nach den schweren Erdbeben in Venezuela hat das Militär teilweise die Kontrolle übernommen. In der besonders schwer getroffenen Region La Guaira im Norden des Landes solle die Armee die öffentliche Ordnung aufrechterhalten und den Rettungskräften die Arbeit erleichtern. Das sagt der venezolanische Parlamentspräsident Jorge Rodriguez. Die Rettungskräfte arbeiteten unermüdlich, ohne Schlaf und fast ohne zu essen und zu trinken, sagt Rodriguez.
3: Las labores de rescate que de manera denodada y sin descansar y sin dormir ni un minuto, casi sin comer y casi sin hidratarse.
1: Die Behörden sprechen derzeit von mindestens 920 Todesopfern und über 3.300 Verletzten. Es dürften aber deutlich mehr sein, denn mehrere 10.000 Personen werden noch vermisst. Diverse Länder haben Hilfsteams nach Venezuela geschickt, darunter auch die Schweiz. Weite Teile der Schweiz haben eine Tropennacht hinter sich. Das heisst, die Temperatur ist nicht unter 20 Grad gesunken. Am wärmsten war es laut Meteo Schweiz auf dem St. Crejona im Kanton Basel-Stadt. Dort wurde es während der ganzen Nacht nie kühler als 28,3 Grad. In der Stadt Basel waren es 23 Grad. Auf dem Zürcher Uetliberg und in Lugano sank das Thermometer letzte Nacht nie unter 25 Grad. Und in Interlaken im Berner Oberland waren es 20,6 Grad. Laut SRF Meteo dürfte die Hitzewelle heute ihren Höhepunkt erreichen. Zur Fußball-WM, wo sich 5 weitere Nationen für die K.O.-Phase qualifiziert haben, und zwar Belgien, Ägypten, Spanien, Senegal und Kap Verde. Belgien gewinnt gegen Neuseeland 5:1, Ägypten reicht ein 1:1 gegen den Iran, Spanien bezwingt Uruguay 1:0, Senegal gewinnt gegen den Irak 5:0 und Kap Verde holt den nötigen Punkt mit einem 0:0 gegen Saudi-Arabien. Vor den Abendspielen bereits qualifiziert waren Frankreich und Norwegen. Das Direktduell entschieden die Franzosen mit 4:1 für sich. Die Börsendaten von SIX. Der Dow Jones Index in New York hat 0,1% verloren. Der Euro wird zu 92,16 gehandelt. Der Dollar zu 80,94. Und das Wetter. Auch heute ist es meist sonnig und es wird wieder heiß mit 35 bis lokal 39 Grad. In den Alpen gibt's am Nachmittag und am Abend einige Hitzegewitter. Das waren Nachrichten von Radio SRF, verantwortlich Adrian Huber.
0: SRF Verkehrsinfo von 9.05 Uhr. Vorsicht in der Region Solothurn auf der A1 Richtung Zürich zwischen Önsingen und Herkingen besteht Gefahr durch Gegenstände auf der Fahrbahn. Und vor dem Gotthardtunnel Richtung Süden ab Amsteg 4 Kilometer Stau und bis zu 45 Minuten Wartezeit. Die Einfahrt Köschenen ist gesperrt.
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0: Die einen machen hitzefrei, wir heute handyfrei. Zeig mal, hast du überhaupt mitgenommen, Yves, dein Handy?
5: Es ist in der Tasche.
0: Doch.
5: Es liegt nicht vor mir.
0: So nah, oder?
5: Still.
0: Du hast dir aber immer in letzter Zeit ziemlich viel Gedanken gemacht, was das Ding eigentlich so mit uns macht und es auch ausprobiert, was passiert, wenn wir das Smartphone einmal auf die Seite legen.
5: Genau.
0: So kurz. Inspiriert mal ohne Handy durchs Leben. Und wie viel braucht es denn für ein gutes Leben im Samstag, wo wir uns mal an die Fragen trauen und wo man sonst vielleicht einfach vor sich hinschiebt, aber wenn man wüsste, da könnte noch etwas dran sein. Wie viel Handy frei macht wirklich frei? Wir freuen uns, sind auch hier mit dabei, ein Philosoph Bossart im Studio. Bis um 11:30 Uhr.
5: Ja. Yeah.
0: Habst du, oder?
5: Ja.
0: Ohne Blick aufs Handy. Außer Studio-Handy für euch.

0: Dann pfeifen wir aus dem letzten Loch. Mit The Cure, Close to Me. So gut, ihr mal gehört auf SRF 3. Wie süchtig bist du, Yves?
1: Nach dem Smartphone. Ich weiß es nicht. Ich rede mir immer selber ein, ich sei nicht so süchtig. Ich kann es weglegen und so. Aber wenn ich es dann eben mal verliere, dann merke ich, ich bin komplett verloren, wirklich. Also, kannst dich nicht mehr identifizieren und es funktioniert nicht mehr, kannst das Wetter nicht mehr nachschauen, hast keinen Wecker mehr, alles fehlt dir so.
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0: Wir sind doch ein Land von Süchtigen. Handysüchtig, allemal, hat man auch in Studien herausgefunden, schon in diversen, fast die Hälfte von uns in der Schweiz, die sind süchtig nach ihrem Smartphone. Guten Morgen. Yves Bossart,
1: für
0: was brauchst du denn überhaupt alles?
1: Für alles Mögliche, also irgendwie WhatsApp, Social Media ein bisschen, dann sicher irgendwie News lesen ab und zu, Musik hören, Google Maps, also ohne Google Maps irgendwie, wenn wir in die Ferien gehen oder unterwegs sind oder ein Auto fahren, ist schwierig, Wetter nachschauen, also in die App anstatt in den Himmel hochschauen, Fotos machen, finde ich auch, hast immer eine Kamera dabei und ÖV-Tickets und dann für die Schule von den Kindern irgendwelche Apps und so, wo alle Nachrichten über das laufen, also ich brauche es schon viel.
0: Sprachen besetzen in den Ferien. Was Studien auch gezeigt haben, durchschnittlich hängen wir dann, wenn wir dann süchtig sind, bis zu 5 Stunden pro Tag an dem Gerät, sogar noch mehr, weil wir da am Samstag auch gerne ungemütliche Fragen stellen, möchten wir heute von euch wissen. Könnt ihr euch überhaupt noch vorstellen, wie das ist? Das Leben ohne Smartphone, vielleicht ja sogar ganz ohne Handy. Reden mit, Yves, für das braucht es ja jetzt ein Handy. Sonst können wir gar nicht mit den Leuten kommunizieren.
1: Klar, für das dürfen sie es brauchen.
0: Direkt ins Studio. WhatsApp-Nummer 079-308-3333. Na schnell, kannst du dir vorstellen, überhaupt ohne Smartphone leben?
1: Ich kann mir das vorstellen, ja. Aber ich müsste, der Anfang ist so ein bisschen anstrengend. Ich glaube, man muss all die Apps, die man jetzt hat, eben Schulsachen von den Kindern und Zeugs, muss man wie auf den Computer laden, dass man es dann dort hat. Und dann müssen die Freunde das auch wissen. Also WhatsApp-Gruppen, Familienchat, da ist man dann draussen. Man muss mir dann ein E-Mail schreiben und ich kann es nur daheim lesen und so. Also, der Anfang wird sicher schwierig. Aber nachher muss man sagen, hey, vor 20 Jahren haben wir das alle gemacht. Also, wir haben es Tausende, Hunderttausende von Jahren gemacht, die Menschheit. Man muss sich das schon wieder klar machen. Man denkt jetzt schon, Scheiße, wir können nicht mehr zurück. Aber es ist eigentlich noch nicht so lang.
0: Aber du weißt einfach nicht, dass jemand dir schreibt und, aber eigentlich ist es ja verrückt, oder? 20 Jahre. Ist so ein Gerät im Zentrum gewesen von unserem Leben?
1: Ja, es ist ja so.
0: Und vorher hat man das einfach überhaupt nicht gehabt. Jetzt ist es das Selbstverständlichste von der Welt.
1: Genau, und es sind die schleichenden Übergänge, oder? Es ist irgendwann mal die Handys gekommen, die Knöchen, oder? Wo nicht viel haben können. Nachher ist das Internet gekommen und dann die Smartphones, wo wir das Internet plötzlich immer bei uns haben, oder? Und dann noch die sozialen Medien, wo man permanent kommuniziert. Und das kommt alles nicht von einem Tag auf den anderen, sondern es kommt sehr schleichend. Und die Shifting Baselines, also wenn es so schleichend schrittweise kommt, das ist unglaublich gefährlich, weil wir merken es nicht, wie wir zunehmend abhängig werden. Und dann, jetzt merken wir aber, wir können wie nicht mehr zurück. Oder die meisten würden sagen, ich kann nicht mehr und ich will nicht mehr zurück.
0: Und wenn wir trotzdem probieren würden, ich bin gespannt, was würden wir verlieren? Was gewinnen? Nochmal, Nummer 079-308-3333. Du hast nämlich jemanden getroffen, der noch nie ein Handy hatte, bis jetzt. An all dem vorbeigeschrammt ist, was er erzählt. Wir hören es gerade.
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0: Rain, the Knee, auf SRF 3. 8 Minuten ist es 9:30. Kennt ihr euch auch mal handyfrei, nicht nur hitzefrei? Redet mit auf 079 308 33 33. Auch mit Ausblick vielleicht auf die Sommerferien, steht da auch mal ein Handy-Timeout in Sicht. Yves Bossart, Philosoph, live im Studio. Was würdest du ohne Handy eigentlich am meisten vermissen?
1: So die schöne, leichte Ablenkungen zwischendurch und ab und zu ein Zeichen von anderen Leuten, wo mir schreiben, so, dass man in Kontakt sich fühlt noch. Das würde ich, glaube ich, vermissen.
0: Was ja auch ein bisschen trügerisch kann sein, gell? Das
1: würde
0: man sicher heute noch
1: herausfinden. Aber so die kleine Unterhaltung zwischendurch. Mhm. Also so die Wartepause, die wir alle nicht mehr haben, weil wir alle auf das Ding starren und kurz etwas lesen oder schauen oder hören. Das würde ich sicher vermissen am Anfang.
0: Du hast dich mit dem Offline-Sein ziemlich intensiv beschäftigt und es auch selber ausprobiert.
1: Genau, ich habe nämlich jemanden getroffen, wie du vorher gesagt hast, jemanden, der noch nie ein Handy hatte. Und ich habe gedacht, wenn ich den treffe, mache ich es so, dass ich das Handy auch daheim lohne. Und wir haben das gemacht fürs Fernsehen, fürs 10 vor 10. Es gibt dort eine Sommerserie, die kommt dann irgendwie 4-5 Wochen, wie man kann besser leben kann, mit Tipps und Tricks. Und ich, mein Ding war ohne Handy. Was macht das eigentlich? Was hat das für Vorteile? Wie schaffen wir das? Was gibt uns das? Und ich bin dort auf Aarau gereist, dann hat natürlich daheim mit dem Drucker das Ticket ausgedruckt und den Stadtplan von Aarau und hat dort einen Politiker getroffen, 35, also noch jung, Elektroingenieur und ist im Grossen Rat vom Kanton Aargau für die Grünen, der Maurus Kaufmann, und der hat kein Handy, also der hat nicht nur kein Smartphone, sondern der hat kein Handy. Also wenn der unterwegs ist, hat der nichts. Ausser er hat seinen Computer dabei und irgendwo ist es Kaffee, wo mit WLAN, da kann er gut E-Mails checken, aber sonst hat er...
0: Wie hast du dich gefühlt, nur schon so quasi das Handy auch daheim lassen und gewusst, du gehst jetzt in das Setting, reagieren?
1: Ja, es ist unangenehm. Also erstens, man überlegt sich, was ist jetzt, wenn ich den Zug verpasse? Wie erreiche ich ihn? Also ich habe kein Ehrengeläso.
0: Telefonkabine gibt es auch nicht.
1: Ja, und da fragst, ich habe ihn dann nachher gefragt, ja, was hättest du jetzt gemacht? Er hat gesagt, ja, ich hätte gewartet, mal eine halbe Stunde, vielleicht kommst du mit dem zweiten Zug oder so. Und nach einer Stunde wäre ich vielleicht mal irgendjemand ins Internet schauen, ob es E-Mail gekommen ist oder so irgendetwas. Oder vielleicht hättest du ja angerufen mit dem anderen Handy da aufs, in der Bibliothek, wo wir uns getroffen haben. So, also so wie früher halt hat und man das gemacht, genau.
0: Wie lebt er jetzt das Leben ohne Handy? Also du sagst eben, er geht mal ins Café und hat dann dort gleich mit dem Laptop,
1: genau.
0: Also dreht einfach die ganze Zeit den Laptop um.
1: Nein, er macht echt viel daheim, kann man glaube sagen. Oder? Also ich habe noch mit anderen Leuten geredet, die das auch kein Smartphone haben und du hast dann halt einfach daheim den Computer und du musst dich immer vorbereiten, bevor du aus dem Haus gehst, dass du die Sachen hast, dass du die Telefonnummer hast, was etwas ist von denen und der Ort und du weißt, wo durch und so, oder? Mhm. Und wir können es immer unterwegs noch schnell nachschauen oder noch schnell schreiben oder noch schnell das machen. Und dann im Zug selber und unterwegs hat er halt nichts, um sich ablenken, außer ein Buch, aber er hört natürlich keine Musik. Also er hat nicht irgendwie Spotify oder andere Dienste dabei. Er hat... Genau, er kann die News nicht lesen. Also er ist ja Politiker, das ist noch lustiger, ohne Push-Nachrichten und so weiter. Also er kommt die Sachen auch nicht so schnell mit über wie andere. Aber er kommt alles mit über. Er liest Zeitung und daheim kann er auch Online-Zeitung lesen. Er hat E-Mail und so. Man kann ihn erreichen, aber man kann ihm nicht anrufen, wenn er nicht daheim ist. Er hat ein Festnetz.
0: Und er ist ja nicht ganz allein. Es gibt die Bewegung bei einigen Jungen, die es wieder back to the roots machen, sich ein Dumb-Phone, ein dummes Telefon kaufen, wenn denn überhaupt, wo man einfach noch so quasi im Notfall kann anrufen, twinten, was auch. Es gibt so kleine Apps, die kannst du installieren.
1: Richtig. Er hat zum Beispiel auch noch so einen USB-Stick, ist interessant gewesen. Den braucht er, um sich authentifizieren. Das kennen wir ja alle, wenn man in einer Firma arbeitet und man muss sich anmelden. Und das merkst du auch, wenn du das Handy mal verlierst, du kommst dort nicht mehr rein. So, genau. Das ist mega schlimm dann auch. Also schlimm, ja. Also,
0: ja, je nachdem. Einzahlungen oder was auch immer.
1: Genau, so ist es.
0: Es ist möglich, aber es ist kompliziert. Heute wollen wir es wissen, was macht es denn mit einem? Macht es ein Leben erfüllter, eins mit oder ohne Handy? Warum der Maurus Kaufmann, den du erzählt hast, sich ganz bewusst dafür entschieden hat? Der philosophische Hintergrund, wir hören ihn gerne noch.
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0: 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SRF Verkehrsinfo von 9.31 Uhr. Vorsicht in der Region Solothurn auf der A1 Richtung Zürich zwischen Önsingen und Herkingen besteht Gefahr durch Gegenstände auf der Fahrbahn sowie Stau zwischen Wangen an der Aare und Herkingen. Weiter Stau oder stockend Richtung Bern wegen eines Unfalls zwischen Herkingen und Önsingen. In der Zentralschweiz auf der A14 Richtung Luzern ab Buchrain und vor dem Gotthardtunnel Richtung Süden ab Amsteg 4 Kilometer Stau bis zu 45 Minuten Wartezeit. Die Einfahrt Göschenen ist gesperrt.
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0: Heute auf der Suche nach der Lebenszeit und wie man sie verbringen will. Wir haben einen getroffen, Yves Bossard, Philosoph. Du bist ohne Handy aus dem Haus auf einen Zug, hast du vorher erzählt, und hast mit einem geredet, der immer so lebt, ohne Handy im Hosensack. Was gibt es ihm? Warum macht er es? Was hat er davon?
2: Ja, er selber beschreibt das gar nicht so spektakulär. Er hat ja nie ein Handy gehabt. Also eben nicht nur kein Smartphone, sondern kein Handy. Und was er schätzt, ist eigentlich die grosse Freiheit, sagt er. Die grosse Unverfügbarkeit. Und er sagt, alles, was wir besitzen, das besitzt irgendwie auch uns. Das ist ein alter stoischer Gedanke. Wir werden auch ein bisschen Sklaven von dem, was wir haben und von den Bequemlichkeiten, die wir uns daran gewöhnt haben. Wir machen uns abhängig, darum ist Verzicht auch immer eine Befreiung. Mhm. Glücklich, sagen die Stoiker, glücklich ist nicht der, der viel hat, sondern der, der wenig braucht.
0: Das ist so schön, oder?
2: Ja, also das ist eigentlich so. Also Genügsamkeit, es ist genug. Zufriedenheit statt das grosse Glück. Und das lebt der Politiker von den Grünen, der Maurus Kaufmann, wo wir vorher darüber geredet haben, der kein Handy hat. Und er überlegt sich bei jeder Anschaffung, das ist schon noch interessant, überlegt er sich, brauche ich das wirklich? Ob das ein neues Velo ist, eine Jacke oder Schuhe oder ein Handy oder was auch immer. Was gewinne ich durch das und was verliere ich? Weil Fakt ist, wir gewöhnen uns zunehmend, schleichend, was wir vorher besprochen haben, an den neuen Luxus, an neue Bequemlichkeiten und machen uns zunehmend schleichend abhängig. Und der Weg zurück wird dann immer schwieriger, bis zu unmöglich gefühlt, was wir jetzt so beim Handy das Problem haben.
0: Das hat eben so, wenn man sich so schleichend gewöhnt, das macht auch ein bisschen träge, oder? Und plötzlich bist du nicht mehr selbstbestimmt und hast etwas in der Hand und im Griff, um irgendwie dein Glück bestimmen.
2: Genau. Und es ist etwas Kleines, was kommt, der Dienst und die App und das und Google Maps und so weiter. Und du nimmst es immer gerade. Überleist du ja nie. Mhm. Und am Schluss verlierst du gewisse Kompetenzen und gewisse Unabhängigkeit und plötzlich bist du gefangen. So würde er es beschreiben, oder? Und das ist schon noch interessant. Du musst eigentlich dir sehr bewusst, denn schon beim Kleinen musst du dir sagen, nein, den Schritt mache ich jetzt nicht, das will ich nicht. Ich glaube, das führt dich hin und das gibt mir das nicht, das macht mich abhängig.
0: Und mit dem muss er recht präsent sein, oder? Er ist ja dann nicht schnell so ein bisschen da, noch ein bisschen am Scrollen und dort noch ein bisschen abgelenkt. Er ist immer bei sich oder mit sich beschäftigt oder in seinen Gedanken.
2: Ich glaube, das ist das nächste grosse Ding, neben der Unverfügbarkeit, dass andere dich nicht können erreichen und du einfach mal da im Moment bist. Eben die Präsenz im Hier und Jetzt, oder? Und aus dem Hier und Jetzt reißt dich das Smartphone halt immer raus. Wir haben immer im Kopf so eine zweite Ebene. Wer hat mir gerade geschrieben? Könnte ich jetzt das noch nachschauen?
0: Oder ich sollte zurückschreiben, schon lange.
2: Genau. Und unser Geist ist immer irgendwo anders, oder? Und das beschreibt auch Rachele De Caro, Verlegerin und Autorin von einem sehr lesenswerten Buch, Smartphone los, die Rückeroberung des Augenblicks, heisst das Buch. Und sie vergleicht dort das Ding da, das man in der Hosentasche hat, mit der Zigarette. Also es macht sehr stark auf den Suchtcharakter aufmerksam und vor allem auf den Zeitraub, die Zeit, die sie uns nimmt. Oder? Obwohl wir eigentlich jede Sekunde können füllen und zum Teil auch effizienter sind mit dem Handy, verlieren wir doch genau das, nämlich die Präsenz im Augenblick und vielleicht auch die Resonanz, die dort kann stehen.
0: Sie plädiert auch so ein bisschen dafür, das loszulassen. Also voll. Smartphone los.
2: Und sie ist anders als der Maurus Kaufmann, oder? Sie hat, glaube ich, sie macht erst seit 3 Jahren, sie hat vorher das Smartphone gehabt und hat gemerkt, es tut ihr nicht gut und so. Und hat das dann sehr bewusst entschieden und lebt jetzt ohne das und sagt, es ist eigentlich überhaupt kein Problem. Eben am Anfang muss man sich daran gewöhnen und sich darauf einstellen und so weiter. Und dann geht das. Und apropos Zeit und Fokus und Präsenz, es ist natürlich manchmal auch anstrengend. die lange Weile können aushalten, wenn du musst auf den Bus warten, oder sonst irgendwie eine leere Zeit hast, oder? Und ich glaube aber, das ist wichtig, die innere Leere auch können aushalten und mal die leere Zeit, das kann unangenehm sein, aber dass man überhaupt etwas kann verarbeiten, etwas setzen, etwas weiterdenken. Und wir gehen ja von einem Reiz in die nächste rein, oder? Wir halten es wie nicht aus. Einfach mal, dass es leer ist und dann gehen wir spazieren oder sitzen irgendwo an und machen nichts oder schauen einfach ein bisschen, beobachten die Leute, die durchlaufen.
0: Wir haben es verlernt, langweilig zu haben. Was passiert, wenn wir uns ständig ablenken und uns nie mehr langweilig ist? Wir bohren ein bisschen weiter mit Fragen, die an unseren Rädchen im Hirn ein bisschen drüllen, bevor sie noch einrosten vor lauter Bildschirmzeit.

0: Piero Esteriore, io e la musica. Wir und unsere Handys. Barbara schreibt auf 079-308-3333. Sie hätte es gerne, glaube ich, öfters noch ein bisschen langweilig im Moment. Mit dem Handy dabei ist das aber schwierig.
1: So, wenn ich dann nichts mache oder einfach nur noch einmal sitze und sein und auf etwas warte, dass ich dann schon fast ein schlechtes Gewissen habe. Wenn ich die Zeit nicht nutze, und eben, wenn man ein Smartphone dabei hat, kann man ja die Zeit nutzen oder schnell E-Mails schauen oder eben jemandem schnell antworten oder irgendeinen Termin aufschreiben. Und wenn ich das Smartphone nicht dabei habe, dann kann ich das nicht. Und das finde ich irgendwie auch noch schön.
0: Das geht richtig die Befreiung dann, oder? Mhm. Also ich fühle das total. Man hat ständig, könnte man die Zeit noch nutzen für
2: genau.
0: etwas.
2: Und man sollte doch noch, und dem haben wir noch nicht zurückgeschrieben, und das ist auch noch auf der To-Do-Liste. Und das kann man auf dem Handy alles machen, in dieser freien Zeit, die man eigentlich hat, dann, wo dann nicht mehr frei ist, sondern wo man wieder verstückelt in die kleinen Augenblicke, in die Pflichten hinein. Genau, das beschreibt sie mega gut. Und dass so ein Pflichtgefühl entsteht, weil ich kann, sollte ich doch auch jetzt. Ich habe sie dabei. So. Und die Durchmischung zwischen Arbeit und Freizeit beschreibt sie auch sehr schön, oder? Wo stattfindet, bei vielen von uns.
0: Und das mit dem Zeitsparen ist ja sowieso, oder Nutzen ist sowieso noch eine schwierige Geschichte.
2: Genau.
0: Kannst du am Abend nicht noch ein Gefäßchen auftun und es wieder füllen?
2: Das ist so. Das ist so. Ja, da müssen wir drüber reden. Es ist so, aber eben so die Zerstreuung, die beobachtet man natürlich bei uns allen, oder? Dass der Fokus fehlt, das haben wir vorher gesagt. Mhm. Ich arbeite schon Teilzeit an einer Schule, am Gymnasium mit Jugendlichen, und da siehst du das nochmal mehr, oder? Was das auch mit den Körpern, mit den Köpfen, mit den Gehirn macht, wenn du jede freie Sekunde schnell das und das und das, die kleinen Reize, oder? Und es gibt ja Bücher von Jonathan Haidt zum Beispiel, oder Psychologe, wo gezeigt hat, was das mit unseren Gehirn macht in dem Alter. Also das ist nochmal eine andere Dimension. Oder auch, dass eben psychische Krankheiten korrelieren mit dem Handygebrauch, mit Social Media Gebrauch, wie Ängste und Depressionen und so weiter. Also es ist nochmal ein weiterer, ja.
0: Ja, es gibt ja, wir haben ja am Anfang die Studie zitiert, wo es gibt unter anderem von der Uni Zürich, dass wir durchschnittlich in der Schweiz 5,7 Stunden pro Tag online sind, wenn man alle Geräte zusammennimmt. Aber eben die Jungen, 20 bis 29, die kommen dann auf, je nachdem, 8,5 Stunden und so, es ist schwierig. Ja. Und wer sich ständig ablenkt, dem entgeht ja dann auch etwas. Und das finde ich auch ein sehr spannender Punkt.
2: Ja, also es gibt den Soziologen Hartmut Rosa, der ein Buch geschrieben hat mit dem Titel Resonanz. Und er meint mit dieser Resonanz genau das, was kann entstehen kann, wenn du eben nicht abgelenkt bist und wenn das Handy mal weg ist. Nämlich du schaust etwas länger an, du kommst in ein Gespräch rein, zum Teil auch zufallfällig, du wirst berührt, du kannst verzaubert werden. Und das, für das müssen wir uns Zeit nehmen, für die Ereignisse, die dann unser Leben zum Teil auch verändern, die mich selber verändern. Und zum Teil sind es auch zufällige Sachen, also das Unverfügbare, was dann einfach passieren kann. Und wenn ich kein Handy dabei habe, dann muss ich wieder jemandem nach dem Weg fragen. Warte auf den Bus, beobachte Leute so. Und das alles ist schwierig ohne Smartphone, oder? Also eigentlich könnte man sagen, wir müssen öfter sozusagen telefonisch, handymäßig unverfügbar sein, damit uns die Welt wieder erreichen kann. Das ist eigentlich These vom Hartmut Rosa, oder? Dass uns die Welt so ein bisschen abhanden kommt, weil uns die Resonanz fehlt, weil wir uns nicht wirklich auf die Sachen einlösen, weil wir uns die Zeit nicht geben, damit uns etwas überhaupt berühren kann und für uns etwas von Bedeutung werden und in unser Leben integrieren, sondern wir haben das klein den ganzen Tag, oder? Die Erlebnisse, aber keine richtigen Erfahrungen mehr, könnte man sagen, so kleine Erlebnisstückchen. Und im Rückblick ist dann der Tag leer, oder?
0: Das dabei würde man sich so danach sehnen, oder nach mehr Verbundenheit. Und das ist eigentlich total paradox, weil man ja sich ständig... Ja.
2: Das verspricht das Ding, oder? Verbundenheit, Verfügbarkeit, aber die hat man eben da noch ein Gefühl doch nicht. Es nährt uns nicht, oder? Man muss die jetzt sozusagen irgendwo anders holen.
0: Man vereinsamt, während auf der Suche nach Verbundenheit. Anstatt
2: ja,
0: raus, loslassen und Leute ansprechen. Spannend.
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Der Philosoph Yves Bossart live im Studio, handyfrei.

0: auch so ein bisschen angewiesen, in gewissen Moment. Aber einsam ist er überhaupt nicht. Vielleicht ist er sogar das Gegenteil davon, weil die Lücken, die wir füllen, wenn wir weniger einsam sind und dann kurz schreiben oder das noch und dieses und uns ablenken, das ist ja meistens, da findet ja nicht das statt, was der Hartmut Rosa Resonanz nennt, was wir vorher besprochen haben, sondern es ist oft sehr oberflächlich und es nährt uns dann nicht. Und dort in so einem Moment ist es dann vielleicht hilfreicher, irgendwie einfach jemanden zu treffen und ein längeres Gespräch zu führen. So, das gibt einem viel mehr als der schnelle Austausch, oder, wo man dann nachher wieder vergessen ist und wo nachher wieder eine Leere zurücklässt.
1: Also er ist nicht einsam ohne Handy, aber er hat dafür Freunde, die das unterstützen, dass er das so macht. Also genau. Du brauchst irgendwie ein Umfeld. Das ist auch das, was der Peter ins Studio schreibt auf 079 308 33 33. Er findet, leider ist Abhängigkeit stärker eigentlich noch, wie wir das vorher besprochen haben, also die Schule und in der Lehre, da ging man so krass davon aus, oder das Digitale. Alles digital muss sein, ohne Post oder Brief oder Telefon. Also es ist schlicht nicht möglich, findet er.
0: Ja, das ist ja so. Genau. Es geht natürlich total in die Richtung, obwohl gewisse Schulen auch wieder zurückkrebsen und so anders machen und andere Länder auch, oder? Dass man wieder merkt, Fokus, Ruhe, ein Blatt vor sich schreiben und nicht die ganze Zeit ein Bildschirm, wo die Sachen aufploppen und wo ich KI noch schnell fragen kann und das und dieses und noch schnell gamen in der Pause.
1: Ja, und viele Junge sehnen sich nach dieser Ruhe, oder? Das ist wirklich das Interessante. Die Nostalgie haben sie zu einer Zeit, die sie noch gar nicht erlebt haben.
0: Ja, es ist ja so, aber die spüren natürlich auch den Leidensdruck von dieser Reizüberflutung und was das mit ihnen macht, das glaube ich schon, ja. Und wir sind noch anders aufgewachsen, wir kennen das sozusagen, wir haben wie die Entwicklung durchgelaufen und können uns noch so ein bisschen blass erinnern, wie das damals war, dass man einfach abgemacht hat und dann gewartet hat, falls der andere nicht gekommen ist und nicht gewusst hat, was jetzt ist. Aber das kennen die ja gar nicht, oder?
1: Mhm. Und der Ernesto schickt darum auch noch so ein Beweisstück von einem MP3-Player, den er zum Joggen braucht, oder seine Stereoanlage. Mit 450 CDs, 200 ja. Vinylplatten aus Hofteren. Er feiert das immer noch ganz bewusst, das Analoge, ja. Wenn man so will.
0: Ja, das gibt einen Trend, aber es zeigt natürlich etwas Schönes. Ich meine, das Handy ist wirklich so die, wie heisst das, eierlegende
1: Wollmilchsau,
0: oder? Also es kann wie so alles, also du hast den Fotoapparat immer dabei, du hast einen Computer immer dabei, du hast den iPod immer dabei, du kannst Musik hören, du hast irgendwie alles da und du kannst jetzt auch alles wieder einzeln haben, oder? Also wenn du jetzt ohne Handy aus dem Haus kommst, dann willst du ein Foto machen, dann musst du halt den Fotoapparat noch einpacken, oder? Und den Stadtplan noch einpacken und so weiter. Das ist so ein bisschen der Punkt und das grosse Versprechen, oder auch, dass du alles immer möglich ist zu jedem Zeitpunkt, so.
1: Mitsamt deiner Verfügbarkeit.
0: Und das ist, genau, und das ist schön, aber es raubt uns eben auch viel, was einige Aspekte haben wir vorher schon besprochen, oder?
1: Das Heroin immer verfügbar in den Testen, ja. Sozusagen. Könnten die ohne? Oder nicht mehr ohne? Wir sind gespannt.
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0: Editors sind das gewesen. Ein Leben ohne Handy. Und wie schafft man den Entzug? Wir hören es gerne.
1: Die Nachrichten von SRF um 10 mit Dominik Brandt. Nach den schweren Erdbeben in Venezuela hat die Armee im Norden des Landes die Kontrolle übernommen. Sie soll die öffentliche Ordnung sicherstellen und die Arbeit der Rettungskräfte erleichtern. ARD-Korrespondentin Jenny Barke berichtet.
2: Auch am dritten Tag nach den zwei Erdbeben geht die Suche nach verschütteten Menschen unter den Trümmern weiter. Unterstützt wird Venezuela seit Freitag von vielen internationalen Teams. Unter anderem Kräfte aus Chile und Mexiko sind angereist, die Expertise für die Koordinierung in Erdbebenregionen mitbringen. Nach 72 Stunden sinken Experten zufolge die Überlebenschancen rapide. Immer wieder kommt es zu Nachbeben. Über 200 wurden bereits gezählt. Die Menschen haben Angst, in ihre Wohnungen zurückzukehren, besonders wenn Risse und Schäden sichtbar sind. Vielerorts fehlt immer noch der Strom. Auch die Wasserversorgung ist unterbrochen. Langfristig könnten Zehntausende obdachlos bleiben. Neben der Bergung hat für die Rettungskräfte oberste Priorität, diese Menschen zu versorgen, medizinisch sowie psychologisch. Die venezolanischen Behörden geben die Zahl der Toten am Freitag mit mindestens 920 an. Nach UN-Angaben werden noch mehr als 50.000 Menschen vermisst.
1: Weite Teile der Schweiz haben eine Tropennacht hinter sich. Das heisst, die Temperatur ist nicht unter 20 Grad gesunken. Am wärmsten war es laut Meteo Schweiz auf dem St. Crejona bei Basel. Dort wurde es während der ganzen Nacht nie kühler als 28,3 Grad. In der Stadt Basel waren es 23 Grad. Auf dem Zürcher Uetliberg und in Lugano sank das Thermometer letzte Nacht nie unter 25 Grad und in Interlaken im Berner Oberland waren es 20,6 Grad. Laut SRF Meteo dürfte die Hitzewelle heute ihren Höhepunkt erreichen. Zur Fußball-WM, wo sich 5 weitere Nationen für die K.O.-Phase qualifiziert haben, und zwar Belgien, Ägypten, Spanien, Senegal und Kap Verde. Heute Abend und in der Nacht auf morgen finden die letzten Gruppenspiele statt. 4 Plätze im 16. Final sind noch zu vergeben. Und das Wetter, es bleibt meist sonnig und es wird wieder sehr heiß mit 35 bis lokal 39 Grad. In den Alpen gibt es am Nachmittag und Abend einige Hitzegewitter. Das waren Nachrichten von Radio SRF, verantwortlich Adrian Huber.
0: SRF Verkehrsinfo von 10.02 Uhr. Entwarnung in der Region Solothurn. Auf der A1 Richtung Zürich zwischen Önsingen und Herkingen besteht keine Gefahr mehr durch Gegenstände auf der Fahrbahn, jedoch Stau zwischen Wangen an der Aare und Herkingen. Weiter Stau oder stockend Richtung Bern, rund 45 Minuten länger wegen eines Unfalls zwischen Gunsken und Önsingen. In der Region Basel auf der A2 Richtung Deutschland ab Hagnau. In der Zentralschweiz auf der A2 Richtung Luzern ab Emmen Nord sowie auf der A14 ab St. Katharina. Und vor dem Gotthardtunnel Richtung Süden ab Amsteg 4 Kilometer Stau und etwa eine Dreiviertelstunde Wartezeit. Die Einfahrt Göschenen ist gesperrt.
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0: Danke fürs rege Mitdiskutieren auch via Studionummer 079-308-33-33. Du erreicht uns Miriam, die findet als Mami von 2 Kindern schwierig. Nicht erreichbar sein, wenn Kinder fremdbetreut sind, das muss sein. Für einen Notfall. Philosoph Yves Bossart.
4: Mhm. Ja, ich habe das gelesen und habe gefunden, genau so ist es. Das wäre auch mein Gefühl. So. Man ist ein bisschen asozial, wenn man dann einfach nicht erreichbar ist. Nicht nur, wenn die Kinder irgendetwas haben, sondern vielleicht auch die Eltern oder einen guten Freund oder so. Und etwas ist und man ist einfach nicht rum. So. Aber muss man sich sagen, früher haben wir das ja auch nicht gehabt. Es ist alles, und das, da sieht man, was sich alles verschoben hat, dass wir jetzt plötzlich Schuldgefühl haben, wenn wir etwas nicht nützen, wo irgendwie da ist und früher normal war, dass es nicht geht. Es gibt sicher irgendwie eine andere Lösung.
0: Für einen Notfall.
4: Also ja, wie perfid das irgendwie auch ist, oder? Aber ich habe genau das gleiche Gefühl natürlich, oder? Und ich kann es wie auch wegen den anderen dann nicht einfach weglegen.
0: So viel Druck hat sich da verlagert. Wir verhandeln heute den Sinn und Unsinn vom Kleber an dem Computer, wo wir ja selbstverständlich mit uns umträgen, im Hosensack. Im Samstag, wo wir uns auch mal unsere Gewohnheiten hinterfragen. Gewöhnt oder verliert man jetzt Zeit mit dem Handy? Und was ist denn überhaupt Zeit, wenn sie erfüllt

0: Michael Schulte auf SRF 3. Ja, was jetzt? Gewinnen wir Zeit oder verlieren wir sie mit dem geheimen Handy? Danke auch der Vanessa, die noch geschrieben hat ins Studio. Vanessa hat ihr Handy verloren im Zug nach Deutschland.
1: Oh,
0: oder vergessen,
1: ja,
0: beim Umsteigen. Der Horror. Sie ist komplett aufgeschmissen gewesen und hat natürlich auch, was man ja heutzutage auch nicht mehr könnte, die Telefonnummer von der Liebsten daheim nicht auswendig gewusst. Dann irgendwo zum Glück ist noch eine Kollegin dabei gewesen und bis man dann so wieder Anschluss hat an die Welt. Oder?
1: Ich weiß.
0: Blut und Schweiß.
1: Ja, ich hatte das auch gehabt. Vor einem Jahr habe ich auch das Handy verloren. Ich habe es dann 3 Tage nicht gefunden und irgendwie im SBB-Fundbüro Zeug und es ist irgendwie, nein, du bist aufgeschmissen. Du merkst es, wie du süchtig bist nach dem Ding, wenn du es dann nicht hast. Genau. Du hast ja, es schenkt dir mega viel, so, haben wir vorher gesagt. Die Bequemlichkeit, die Effizienz, Google Maps und all die Apps und was es uns schenkt, so. Aber das Problem ist eben so, die kurzen Reize und am Ende vom Tag hast du dann oft, wenn, durchschnittlich, wie viel? 5 Stunden pro Tag sind wir durchschnittlich an dem 5, Ding, oder?
0: 5,
1: wahnsinnig
0: 7.
1: Viel. Und, das hinterlässt fast keine Spuren. Das ist so der Punkt, oder? Wenn man fragt, gewinnen wir Zeit oder verlieren wir Zeit mit dem Handy? Und eine These wäre eben, wir verlieren Zeit. Im Rückblick haben wir nachher leere Zeit. Wir haben keine erfüllte Zeit gehabt. Die Zeit am Handy ist keine erfüllte Zeit.
0: Wie du nie denkst, oh wow, das ist real, du findest. Aha, es ist
1: vor
0: so
1: 5 Jahren, weißt du noch, als ich das geschaut habe? Die 20 Sekunden. Das vergisst du nicht
0: mehr. Ich sehe es. Genau. Erfüllte Zeit. Das ist aber auch ein grosses Wort. Das ist auch eine grosse Erwartung, dass jetzt die Zeit, die ganze Zeit wahnsinnig erfüllt soll sein, oder? Und du hast wirklich eine sehr schöne, eine Sternstund-Philosophie-Sendung gemacht im Fernsehen, wo wir extra gespeichert haben, um dann nochmal zu schauen. Du hast einen Philosoph zu Gast gehabt, der Udo Marquardt. Was hat er gesagt zu dem?
1: Ja, er hat sich ein ganzes Büchlein geschrieben darüber, was Zeit ist. Und eingestiegen bin ich mit der Frage, was ist eigentlich erfüllte Zeit? Und die Antwort ist ganz interessant.
2: Das ist Zeit, an die ich mich gerne zurückerinnere. Das ist Zeit, die in meinem Gedächtnis haften bleibt. Das ist Zeit, die mich glücklich macht. Das ist Zeit, die in irgendeiner Weise für mich einen Sinn hat. Das ist nicht unbedingt das Meeting vom 7. Oktober, 9.30 Uhr morgens. Aber das ist vielleicht die Geburt der eigenen Tochter. Das ist vielleicht ein Musikkonzert, das man gehört hat. Ich entsinne mich hier in Zürich an ein wunderbares Konzert mit Chris Isaak. Das sind Augenblicke, die vergisst man nicht. Und man steht da drin in diesem Konzert und man vergisst völlig die Zeit und ist nur noch da und ist nur noch jetzt und ist nur noch im Augenblick.
1: Ja.
0: So gut, oder?
1: Ja, so gut beschrieben. Also mehrere Sachen, die Intensität, dann auch das Zeitvergessen im Moment, das völlig aufgehen, so. Aber auch der Satz, den er ganz am Anfang sagt, nämlich erfüllte Zeit ist die Zeit, wo ich mich gern daran zurückerinnere. Also sozusagen wie Vergangenheit wird zu einem Schatz und wir haben ja eben, wir leben irgendwie, wir haben Zukunft, wir haben Gegenwart und wir haben Vergangenheit und Vergangenheit wird immer mehr, je älter man wird und das ist unser Leben. Und wir müssen irgendwie auch, finde ich, so leben, dass wir die Schätze anhäufen und die Zeit so erleben, dass wir dann auch im Rückblick wie etwas gespeichert haben, was uns irgendwie erfüllt. So, wo wir können stolz sein, wo wir können gern zurückdenken. So. Und das Handy ist ja etwas, wo uns viele schöne Momente gibt. Schnelle Ablenkungsmomente, auch unterhaltsame Momente. Aber im Rückblick haben wir nichts dran. Hingegen, wenn wir eine grosse Reise machen oder 5 Stunden am Abend mit einem Freund irgendwie bei einem Bier diskutieren, über alles und nachher noch einen Spaziergang machen. So wie grössere Sachen machen, wirkliche Erfahrungen machen. Auch körperliche, sinnliche Erfahrungen und nicht in ein Bildschirm hineinschauen. Dann bleibt uns das.
0: Also das Leben aufladen mit diesen Momenten, damit du dich nachher auch so wieder an dem kannst wieder aufladen, indem du dich zurückerinnerst.
1: Genau, und ein bisschen so leben, dass man dann nachher im Rückblick kann dankbar sein dafür, dass man es gemacht hat. So lebt er, oder?
0: Hat er auch noch 2 Theorien für genommen, um das zu unterstreichen?
2: Bei Augustinus gibt es das schöne Bild vom Palast der Erinnerungen. Und wir gehen dort in bestimmte Räume hinein und wir sehen in einem solchen Raum etwas und denken dann plötzlich vielleicht an einen Kindheitsmoment. Wir riechen etwas in einem solchen Raum und denken an einen Kindheitsmoment. Wenn Sie an Marcel Proust denken, auf der Suche nach der verlorenen Zeit, da gibt es diesen berühmten Madeleine-Moment, wo er eine Madeleine ist, also dieses kleine Gebäckstück, dieses französische, das in einen Tee getaucht wird und mit diesem Geschmack erblüht plötzlich seine gesamte Vergangenheit. Und man kann solche Augenblicke wirklich selber erleben und hat hin und wieder so einen Madeleine-Moment.
1: Ja, und das haben wir nicht nur mit Geschmäcker und mit Essen, sondern mit Musik natürlich auch. All die Lieder hören und dann wieder, wie ist das damals gewesen? Der erste Slowdance damals mit 15, am Nachmittag um 3. Und so Sachen, oder? Und das, manchmal braucht es auch äußere Anreize oder Gegenstände oder einen Geschmack oder ein Musikstück, wo einem wieder zeigt, wow, da war noch ein Schatz gewesen, in dem Palast von der Erinnerungen, was mein Leben ist. Oder? Das finde ich, beschreibt er mega schön. Ja.
0: Lieber das, als quasi so die Effizienzsteigerung, wie wir vorher noch gehört haben von jemandem, der sagt, ich kann gar nicht mehr geniessen, weil ich muss ja in dieser Zeit am Handy noch etwas erledigen. Die Zeit sparen, das ist auch so etwas, das wird schwierig.
1: Mhm. Ja, ja, genau, es findet nicht das statt, was eben
0: beim Rosen... Die Zeit an für sich kannst du nicht abholen, nachher sammeln.
1: Ja, also ich meine, es gibt ja das schöne Buch von Michael Ende, Momo.
0: Ja, ich habe die ganze Zeit daran gedacht.
1: Die Zeitsparer, oder, die da kommen, die grauen Herren, oder, die irgendwie dir versprechen, wir können dir Zeit sparen und auf das Konto und so, und du kannst noch effizienter leben, oder? Mhm. Aber das funktioniert nicht, Zeit kann man nicht sparen und sie rauben uns eigentlich die Zeit. So. Und das ist natürlich beim Handy die Gefahr.
0: Und sie geht zuhören und trifft sich mit Menschen und älteren Leuten. Und genau. Ja. Genau. Wie schafft man es denn, wenn man jetzt lustig geworden wäre, so zumindest einen Teilentzug wieder vom Handy? Hilf uns, gerne noch zum Schluss.
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0: Ein ikonischer Song. Ironic. Alanis Morissette gehört im Wochenende auf SRF 3. Mit dem Handy sparen wir viel Zeit, sind sehr effizient. Aber Yves Bossart, Philosoph, live im Studio noch. Zum Schluss.
1: Ja, wir sparen keine erfüllte Zeit, oder wir erleben keine erfüllte Zeit, die wir dann nachher im Rückblick als erfüllt erleben. Das ist, glaube ich, der entscheidende
0: Punkt. Dann haben wir es gehabt. Dann haben wir aber auch so Event gehört, dass es schwierig wird, so gerade für Notfälle, wenn man als Mutter weiss, Kinder sind das, wo betreut und man ist nicht erreichbar. Hat Silvia noch einen ganz interessanten Input geschrieben. Sie findet inspiriert, zum auch da loszulassen mit dem schlechten Gewissen, wenn mal ein Notfall ist, weil Kehrseite könnte ja auch sein, einfach den anderen vertrauen, nicht alles selber kontrollieren.
1: Genau so ist es, so haben wir es früher auch gemacht. Und dann darauf vertrauen, dass die Lehrperson oder die Nachbarin schaut und dass das Kind vielleicht auch selber einfach einen Weg findet aus dem raus. Und wenn man das so sagt, denkt man schon wieder, ja gut, du kannst jetzt schon reden und so, aber wenn dann etwas ist und du hättest ja können, machst du dann ein Schuldgefühl, weil du nicht erreichbar gewesen bist, so. Also die Situation verändert sich durch den technologischen Fortschritt, durch die bloße Möglichkeit entsteht so etwas wie eine Pflicht oder ein Pflichtgefühl. Mhm. Also das ist bei vielen Sachen so. Unsere Gesellschaft, was Sicherheit auch angeht, der Helm auf der Skipiste und so weiter. Oder? Also die Möglichkeit ist da, der Sozialdruck ist da, die anderen machen es so. Und wenn du es jetzt nicht machst, dann bist du dann aber wirklich selber schuld und musst du Schuldgefühl machen.
0: Jetzt kommt es so zur ungeschriebenen Pflicht, obwohl
1: ja, genau, ein Druck.
0: Okay ist.
1: Ja.
0: Was ist so das Fazit zum Schluss? Wie können wir jetzt so, wir alle im Land von der Süchtigen uns wieder vielleicht ein bisschen Teilzeit entwöhnen, mehr Freiheit gewinnen? Das hat ja alles, tönt schon sehr schmackvoll oder schmackhaft.
1: Ja, ich mache das wie so stundenweise. Ich muss auch ehrlich sagen, ich leide nicht mega drunter, unter dieser Sucht. Ich finde, ich kann es manchmal weglegen, ich kann in Flugmodus gehen, ich kann manchmal einfach die mobilen Daten rausnehmen und das reicht mir echt schon für ein paar Stunden. Dann schaue ich nicht auf das Ding. Und man muss sich halt selber ein bisschen überlisten, wie bei so vielen Sachen. Man muss das Handy halt irgendwie in einen anderen Raum tun, oder man muss es daheim lassen, oder man muss die Apps irgendwie auf die vierte Seite tun, dass man nicht so schnell draufkommt. Ich weiss nicht, es gibt die einzige praktische
0: Tipps. Ja, ich habe mal geschaut, es gibt Studien und Tipps, die es zusammengesammelt hat. Also, zum Beispiel einfach auch für wirklich Junge, die ernsthaft müssen aussteigen, zum wieder funktionieren. Also, nicht weniger Wellen dran sein, sondern sich effektiv die Hürden einbauen, oder? Wie du es gesagt hast, klare Regeln statt Vorsätze. So. Wirklich Sperrzeiten, wegsperren das Ding, Flugmodus, nicht stören, kein Push, Ersatzhandlungen planen. Das finde ich etwas sehr interessant.
1: Was heißt das?
0: Dass du wirklich sagst, jetzt gar nicht das Buch dann lesen. Das so quasi ich freue mich natürlich auch drauf. Oder das Musik machen, spazieren, kochen. Wieder mal ein spezielles Gericht.
1: Wow, aber weißt du, genau dort merkst du doch das Problem. Danach sitzt du auf dem Sofa mit dem Buch und das Handy liegt irgendwie 2 Meter nebendran auf dem Tisch und davor schaust du lesen und dann merkst du, jetzt ist es gerade ein bisschen langweilig, die Stelle, da bis ich mal reinkomme in das Buch, da muss ich mit ein bisschen durchkämpfen. Oder du sitzt ans Klavier und merkst, es klappt gerade nicht.
0: Den Moment musst du überwinden.
1: Ja, und das sind mehrere Momente aus eigener Erfahrung.
0: Stimmt.
1: Und nachher ist es so einfach, zu dem Ding zu greifen und schnell ein Video zu schauen, das du gar nicht mehr machen musst. Wo du nur einfach musst konsumieren, wo du wieder einen Reiz hast und kurz ein Glücksgefühl. Und das ist das Perfide. Die Resonanzachse zu der Welt aufbauen, die uns nachher ernährt, das ist eben anstrengend. Das kann man nicht einfach so schnell einfach kochen oder Gärtner oder Musik machen oder weiss nicht was.
0: Aber du kannst dich an das Gefühl erinnern, das du nachher hast, wenn es dann
1: richtig
0: wieder geschafft hast.
1: Richtig, nachher ist es eben gut, aber es ist nicht nur schön. Die erfüllende Zeit ist nicht nur schön. Das ist einfach manchmal anstrengend und man muss da durch und es machen. So. Und ich glaube, das Handy ist das Versprechen, dass das nicht muss sein, dass immer einfach nur Dopamin ist.
0: Vielleicht muss man sich auch fragen in Zukunft, wem schenkst du eigentlich deine Zeit? Oder? Am Smartphone oder am Leben?
1: So.
0: So.
1: Das ist eine gute Frage, ja. Wem gehört überhaupt meine Zeit und wem schenke ich sie, ja, genau.
0: Schön, und hast du sie uns geschenkt, Yves.
1: Ja,
0: aber du hast
1: nichts
0: mehr sagen.
1: Nein,
0: hast du jetzt gut. Noch und
1: gesagt? Sag ich gerade eher recht nicht mehr.
0: Nein. Ab im Flugmodus.
1: Ja, genau. Ja, Wochenende oder Sommerferien ist eine super Gelegenheit, das auszuprobieren, oder? Finde ich.
0: Genau.
1: Ja, genau.
0: Das war es.
1: Machen wir das.
0: Nicht nur am Handy, ein bisschen Ruhe gönnen, auch am eigenen Hirn und Herz.
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Coraline mit von der Lovebox. Wer etwas verpasst hat und gleich noch jetzt kurz am Handy möchte schauen, wo man es nachhören kann. In Kürze ist es online und auch alle anderen Folgen hier mit dem Yves Bossart auf srf.ch unter der SRF 3 Alltagsphilosophie. 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SRF Verkehrsinfo von 10.33 Uhr vor dem Gotthardtunnel Richtung Süden ab Amsteg. 4 Kilometer Stau und etwa eine Dreiviertelstunde Wartezeit. Die Einfahrt Göschenen ist gesperrt. Richtung Norden ab Quinto 3 Kilometer Stau und rund eine halbe Stunde Wartezeit. Die Einfahrt Airolo ist gesperrt. Weiter Stau oder stockend in der Zentralschweiz auf der A2 Richtung Luzern ab Rothenburg sowie auf der A14 ab St. Katharina. Auf der A4 Richtung Brunnen zwischen Kam und Rotkreuz und in der Region Solothurn auf der A1 Richtung Bern zwischen etwa 30 Minuten mehr Fahrzeit. Die Unfallstelle zwischen Gunzgen und Önsingen wurde aber geräumt. Folglich Rückstau auf der A2 ab Egerkingen Richtung Zürich zwischen Wangen an der Aare und Herkingen und in der Region Basel auf der A3 von Frankreich her ab Wiesee.

0: Olivia Dean ist das an dem heissen Wochenende heute, wo nochmal Rekordtemperaturen in Aussicht sind. Und sie dabei, Nina Valotti.
1: Ich glaube, ich muss warten.

0: letzten Tagen vor allem eine Wolke über sich und nicht eine, die nur Schatten macht.
1: Es kommt schon gut.
0: Es kommt schon gut. Nina Valotti, sie hat sich eine Wolke über die Bühne gehängt. Das ist ihr das Bühnenbild. Gestern Nachmittag im Open Air St. Gallen. Eine Wolke. Viel passender könnte es nicht sein bei dieser Bruthitze.
2: Ich finde es eigentlich auch schön, weil eine Wolke steht für so viel. Es ist irgendwie, es steht für meine Welt, die ich da mitnehme. Ich nehme meine Wolke mit. Manchmal regnet sie, manchmal zieht sie auch vorbei. Manchmal scheint die Sonne drüber. Und ich finde es irgendwie einfach wahnsinnig toll. Und sie ist beleuchtet und sie flackert manchmal. Manchmal dunnert es auch. Ich habe mega Freude. Ich finde es sehr, sehr schön.
0: CSRF 3 Best Talent Jahressiegerin Nina Valotti. Und es gefällt eben nicht nur ihr, auch das Publikum am Open Air St. Gallen hat auch Freude gehabt an den Wolken, aber vor allem an der Nina.
2: Das ist ja das Goldschatz von einem Publikum. Es ist alle, also ich bin fast einmal ein bisschen verunsichert, weil einfach alle Menschen vor mir stehen und dann ist es irgendwie so ruhig und alle schauen mir zu und hören und geniessen. Und wenn ich sage, jetzt müssen wir klatschen, dann klatschen sie. Und manchmal klatschen sie dazwischen, was super ist.
0: Nina, dann klatschen wir weiter, weil es so gut tut. Da von SRF 3, wir am Open Air St. Gallen, da sind wir zumindest dabei, auch wenn nicht in der Hitze vom Sitterdobel stehen's.
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0: und überholen alle von hinten führen. In Mexiko eine ausverkaufte Tour lanciert To Athena. Und heute besucht sie euch im Studio und die Livio Gestell in der Wochenrundshow.
1: Absolut, ab dem 12. ist sie da und dann schauen wir mal, ob sie auch kann Herzen erobern kann, nicht nur mit der Stimme im Singen, sondern auch mit ihrem Charme und ihrem Wissen, weil es geht ja da in der Sendung um eine Quizshow. Also wir wollen ja wissen, was alles so passiert ist in dieser Woche. Mal schauen, wie News à jour sie ist. Da bin ich ganz gespannt.
0: Und ob sie auch tough ist, vielleicht wird sie auch.

0: und nicht wissen, was auch von heute. Denn heute ist der Tag, um mal im Radio mitspielen.
1: Unbedingt. Und weißt du schon, was sie mitbringt, was man dann kann gewinnen kann? Ist das irgendwo, ist das ein Geheimnis?
0: Das weiss ich eben. Wir finden es aus.
1: Ich meine, es wird irgendwann, so wie sie jetzt gerade unterwegs sind, wahrscheinlich einfach auch noch ziemlich an Wert gewinnen. Jetzt dann, wo sie noch in Deutschland durchstartet.
0: Stimmt,
1: so
0: stimmt. Ja, das kann man dann auf eBay verkaufen für 1 Million Franken, wenn sie dann weltberühmt ist und einen Grammy gewonnen
1: hat. Ich würde sagen, hey, ich habe heute mal mit der To Athena gespielt in der Woche rund schon.
0: Ein bisschen gegabt und gespielt am Telefon. Tipptopp.
1: Dann, wenn es wieder heisst.
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1: Ab der 12 dann mit dem Livio Pistel. Er ist dann schon da. Ab der 12. Zuerst gibt es Fine Young Cannibals und der Dermot Kennedy.

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1: Dermot Kennedy und Rahel Giger wünscht euch ein schönes Wochenende. Das ist SRF 3 jetzt mit der Aktualität.
2: Die Nachrichten von SRF um 11 mit Dominik Brandt. Die Ukraine hat Ziele in der russischen Stadt Wolgograd angegriffen. Präsident Volodymyr Zelensky schreibt auf Telegram, Marschflugkörper hätten eine russische Rüstungsfabrik getroffen und in Brand gesetzt. In der Fabrik würden unter anderem Artilleriesysteme hergestellt. Der Gouverneur der russischen Region bestätigte, dass eine Produktionsanlage eines Unternehmens beschädigt worden sei. Was dort produziert wird, sagte er nicht. Mindestens 10 Menschen seien bei den ukrainischen Angriffen verletzt worden. Wolgograd liegt im Süden Russlands und ist etwa 500 Kilometer entfernt von der Frontlinie des Kriegs zwischen Russland und der Ukraine. In die Schweiz. Ein Einbruch in einen Waffenladen im Kanton Aargau hat einen Polizeieinsatz über die Kantonsgrenzen hinweg ausgelöst. 2 Polizisten der Kantonspolizei Basel-Landschaft sind verletzt worden. Das meldet die Aargauer Polizei. Am frühen Morgen wurden Einbrecher in Wallbach vom ausgelösten Alarm überrascht und flüchteten. Stunden später wurden im Kanton Basel-Landschaft mehrere Tatverdächtige festgenommen. Wie viele Personen es sind, sagt die Polizei nicht. Aber 2 Polizisten seien bei der Festnahme verletzt worden und zur Kontrolle ins Spital gebracht worden. Nun ermittelt die zuständige Staatsanwaltschaft. Weite Teile der Schweiz haben eine Tropennacht hinter sich. Das heisst, die Temperatur ist nicht unter 20 Grad gesunken. Am wärmsten war es laut Meteo Schweiz auf dem St. Krishona bei Basel. Dort wurde es während der ganzen Nacht nie kühler als 28,3 Grad. In der Stadt Basel waren es 23 Grad. Auf dem Zürcher Uetliberg und in Lugano sank das Thermometer letzte Nacht nie unter 25 Grad. In Interlaken im Berner Oberland waren es 20,6 Grad. Laut SRF Meteo dürfte die Hitzewelle heute ihren Höhepunkt erreichen. Da sind wir dann beim Wetter. Es bleibt meist sonnig und es wird sehr heiß mit 35 bis lokal 39 Grad. In den Alpen gibt es am Nachmittag und Abend einige Hitzegewitter. Das waren Nachrichten von Radio SRF, verantwortlich Adrian Huber.
3: SRF Verkehrsinformationen von 11.02 Uhr. Entwarnung in der Region Aargau-Zürich auf der A1 Bern-Zürich. Zwischen Wettingen-Ost und Dietikon in beiden Richtungen besteht keine Gefahr mehr durch Personen auf der Fahrbahn. Dann Stau oder stockender Verkehr vor dem Gubristunnel Richtung St. Gallen ab Dietikon und ab Urdorf Süd. In der Region Basel auf der A3 von Frankreich her bis Wiese. In der Region Solothurn auf der 1 Richtung Bern zwischen Gunsken und Wangen an der Aare Richtung Zürich zwischen Wangen an der Aare und Herkingen, in der Zentralschweiz auf der A2 Richtung Luzern ab Rothenburg sowie auf der A14 ab Buchrain. Auf der A4 Richtung Brunnen zwischen Cham und Rotkreuz, vor dem Gotthardtunnel Richtung Süden ab Amsteck 4 Kilometer Stau und etwa eine Dreiviertelstunde Wartezeit. Die Einfahrt Göschenen ist gesperrt. Und Richtung Norden ab Quinto 3 Kilometer Stau und rund eine halbe Stunde Wartezeit. Die Einfahrt in Airolo ist gesperrt. Ab in die Bade, ab an See. Das empfehle ich euch heute wärmstens, obwohl eine warme Empfehlung bei dieser Hitze, wer will das schon. Ich spare darum mit heißer Luft und spiele ein bisschen frischen Sound hier in der nächsten halben Stunde, wo einem so ein bisschen zum Tanzen anregt, wie zum Beispiel der Loco Escrito. Und dann gehen wir noch retro mit dem Phil Collins. Und gerade direkt fangen wir an mit der Sarah Larsson. Am Mikrofon hier auf SRF 3 bis 3, der Livio Gistel. Hallo miteinander, schönen Kölner Kopf bewahren. Es kommt gut.

0: Schau, es geht hier unter Mentieren auf SRF 3 und Leute, ich nehme die Schuld auch ein bisschen auf mich. Also wegen der Hitze meine ich, monatelang habe ich immer gemotzt im Winter und im Frühling und gewünscht, dass es endlich einmal ein bisschen warm wird. Und jetzt muss man sagen, ich habe es glaube ich ein bisschen übertrieben. Es ist jetzt dann, ja glaube ich, wirklich langsam gut. Was haben wir heute? Fast 39 Grad, habe ich gehört. Und die Schweiz ist am Leiden und es stellen sich plötzlich Fragen, wie halten das eigentlich meine Autopneu aus in dieser Hitze? Oder gibt es da Gefahr, dass die sogar platzen? Weil jetzt ist mir ein paar Mal aufgefallen diese Woche in den Verkehrsmeldungen, Achtung wegen Reifenteile auf der Fahrbahn. Ist das wegen der Hitze? Genau das haben wir wissen vom Reifenspezialist vom TCS Reto Blättler und er sagt nein. Die Gummiteile sind von den Lastwagen, aber die Hitze setzt den Autopneu schon zu.
1: Der Gummi wird halt heiss. Der Gummi wird weicher. Und wegen dem ist es so wichtig, dass man mit Sommerreifen, mit einem Spezialist unterwegs ist. Weil der Sommerreifen hat eine harte Gummimischung und hat ganz grosse Profilblöcke. Und das ist gemacht für sommerliche Temperaturen.
0: Das heisst, wenn man die Winterpneu noch drauf hat, weil man sie vielleicht runterfahren will oder weil man einfach zu faul war, um sie zu wechseln, das kann bei dieser Hitze ein Risiko sein.
1: Dann haben dort einen ganz weichen Gummi drauf. Das ist für den Schnee und Eis ist das gemacht, für kalte Temperaturen. Und das ist im Prinzip noch da gefährlich auf der Straße. Bei einer Vollbremsung gibt es fast einen doppelt so langen Bremsweg. Das ist wie auf Butter fährt man da. Das verschmolzt richtig.
0: Also abbremsen und ausweichen kann gefährlich werden. Das gilt übrigens auch, wenn man zwar Sommerpneu drauf hat, aber sie zu wenig Luft drin haben. Und dann gibt es ja noch die, die sogenannte Ganzjahresreifen drauf haben.
1: Ganzjahresreifen ist natürlich etwas zwischen denen, also Fisch und Vogel. Also im Prinzip ist es nicht ein Spezialist im Sommer, wie auch nicht ein Spezialist im Winter. Und der Ganzjahresreifen ist natürlich bei höherer Temperatur, wenn ihr zum Beispiel in die Ferien fahrt auf Italien, ist das einfach auch nicht die beste Variante.
0: Ja, erinnere mich ein bisschen an die, die mit Flipflops wandern. Auch nicht die beste Variante. Okay, jetzt Klima aufschrauben und Musik gerade auch. Gute Fahrt.

SRF an dem Samstag noch um Mittag, der 27. Juni. Es sind schon ein paar Kantone, ein paar wenige Kantone, die schon Ferien haben, Schulferien. Und man merkt es auch auf der Strasse. Wo sind ihr unterwegs? Was machen ihr heute? Gehen ihr in die Ferien? Gehen ihr einkaufen? Schreibt es mir auf WhatsApp 079 308 33 33. Mich nimmt es wunder, wo ihr unterwegs sind heute. Und wir schauen noch auf die Strasse. SRF Verkehrsinformation von 11.29 Uhr. Stau oder stockender Verkehr in der Region Zürich vor dem Gubrist-Tunnel Richtung St. Gallen ab dem Limmertaler Kreuz und ab Urdorf Süd. In der Region Basel auf der A3 von Frankreich her bis Wiese und in der Region Solothurn auf der 1 Richtung Bern zwischen Herkingen und Wangen an der Aare. Richtung Zürich zwischen Wangen an der Aare und Herkingen und in der Zentralschweiz auf der A2 Richtung Luzern ab Rothenburg. Sowie auf der A14 ab Buchrain. Auf der A4 Richtung Brunnen zwischen Cham und Rotkreuz und vor dem Gotthardtunnel Richtung Süden ab Wassen 3 Kilometer Stau und rund 30 Minuten Wartezeit. Die Einfahrt Göschenen ist gesperrt. Und Richtung Norden ab Quinto 4 Kilometer Stau und etwa 45 Minuten Wartezeit. Die Einfahrt Airolo ist gesperrt.

0: Roxette und Joyride. Und vorher der Eminem und Without Me, doch es sind nicht zwei No Names. Und auch ihr Sound wird euch vielleicht bekannt vorkommen, wenn ihr hier und da SRF 3 hört. Das ist Luzerner Sängerin To Athena. Tanzt musikalisch irgendwo zwischen Klassik und Pop und gibt einem mit ihrem Moody Sound gerne mal auch Hühnerhaut. Vor genau einem Monat ist ihr neues und ihr drittes Album rausgekommen, Have I Lost My Magic, wo viele melancholische Töne hat. Sie selber sagt aber Folgendes über sich.
1: Also ich bin kein Kind der Traurigkeit, glaube ich.
0: Nein, das scheint sie wirklich nicht zu sein. Im Gegenteil sogar. Und genau deshalb ist sie die perfekte Person, um heute in der Wochenrundshow anzutreten. Ab 12.30 Uhr gegen euch alle da draussen in der Schweiz in 6 Quizrunden spielt sie gegen euch und Ruhm und Ehr. Und dann schauen wir mal, wie viel Biss die To Athena hat. Und euch braucht es natürlich dann auch für die Sendung. Also wenn ihr heute Nachmittag eh nicht gross etwas vorhabt, merkt euch, läutet doch an. Ab der 12 Uhr geht es los bis um 3 in verschiedenen Spielrunden. Es würde uns freuen, um von euch zu hören. Auch wenn ihr mal denkt, boah, ich komme nie durch, vielleicht ist heute Nachmittag der Tag.
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0: Und dann hören wir auch noch gerade ein bisschen To Athena. Der Song hier hat sie gemacht zusammen mit Lo und Leduc. Das ist Altpapier.
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0: Stay a little longer. Long Tall Jefferson hier auf SRF 3. Das ist so ein guter Sound für so einen Samstagvormittag. Wir schauen auf das Wetter.
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0: Jörg Ackermann von SRF Meteo. Ich habe gehört, heute gibt es vielleicht neue Rekorde.
2: Genau, heute sind wir nämlich am Höhepunkt der Hitzewelle. Lokal sind bis zu 39 Grad möglich. Auch sind die ersten 40 Grad auf der Alpen-Nordseite nicht ganz ausgeschlossen. Das ist aber abhängig davon, wie viele Wolken da heute Nachmittag aufziehen. Weil es wird auch sonst heiss mit 34 bis 38 Grad und an gewissen Stationen wird es wahrscheinlich auch heute für neue Temperaturrekorde lange für den Juni zumindest. Aber heute Nachmittag, da geht es vielfach sonnig weiter. Es kann aber sein, dass heute Nachmittag von den Gewitter aus den Bergen mal ein paar höhere Wolken aufziehen, wo der Sonnenschein gegen den Abend ein bisschen eintrübt. Weil in den Bergen da bildet sich heute Nachmittag immer mehr Quellwolken und aus denen gibt es dann vor allem in den Alpen drin auch lokale Platzregen oder Hitzegewitter. Ganz lokal ist gegen den Abend über dem Flachland mal ein Kurzlebsgewitter nicht ausgeschlossen, aber für die allermeisten da bleibt es doch. Aber wenn dann mal so ein Gewitter aufzieht, vor allem in den Bergen, da kann es auch mal kräftig regnen kommen und in der Nähe würde der Gewitter auch mal kräftig winden.
0: Jetzt, wenn heute der Rekord ist, bedeutet das ja in der Theorie, dass es morgen wieder ein bisschen durchabgeht, oder wie sieht es aus?
2: Ja, es ist am Morgen ein Spürli weniger heiß, aber mit 33 bis 37 Grad merkt man wahrscheinlich nicht viel von dieser leichten Abkühlung, wenn die Luft auch weiterhin morgen ein bisschen angefeuchtet ist, immer noch typisch ist. Und am Morgen gibt es über den Bergen wieder größere Quellwolken und Platzregen und Gewitter. Aber auch sonst hat es morgen ein paar Wolkenfelder mehr. Schon am Morgen ziehen wir ein paar Wolken durch, die Sonne ab und zu abdecken. Das kann ganz lokal, vor allem im östlichen Mittellandraum Zürich Schaffhausen, mal am Morgen Regenguss geben und am Nachmittag gibt es dann eben vor allem über den Bergen wieder die Hitzegewitter.
0: Und wenn wir schon einen Blick in die neue Woche hinein trauen, dort ist Abkühlung in Sicht.
2: Ja, so allmählich. Montag, Dienstag sind dann zwar nicht mehr so heiß, aber immer noch schwül warm, dann kann es aber ab und zu regnen. Am Montag zum Teil auch kräftiger Gewitter kommen. Und die richtige Abkühlung kommt dann am Mittwoch, haben nur noch Höchstwert von etwa 24 Grad.
0: Jörg Ackermann von SRF Media, danke vielmals. Und das ist der Ed Sheeran.

0: wünsche mir ganz fest, auch wenn es nur 2-3 Leute sind, zu erreichen, die dort auch zur Ruhe kommen und die merken, hey, mal, da fühle ich mich verstanden, da fühle ich mich gehört.
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0: Mann hat jetzt da gerade im Studio Platz genommen. Athena, willkommen da bei SRF 3. Wie nervös bist du?
1: Ich bin sehr nervös. Ich bin, glaube ich, noch nie so nervös in diesem Studio.
0: Es geht ja da um Nachrichten, um Namen. Was ist so? Wo sind deine Stärken, wo sind deine Schwächen?
1: Also definitiv sind alle meine Schwächen bei den Namen. Mhm. Auch privat.
0: Auch privat.
1: Noch viel mehr international.
0: Oh, super.
1: Es ist wirklich ein super Mensch.
0: Uff, dann wird das eine lange Sendung. Ja, es geht nicht nur um Namen zu erkennen, es geht auch um Wissen, was so in dieser Woche passiert ist. Aber um was genau, das erkläre ich dir dann im Verlauf von der nächsten 3 Stunden. Und ihr, wenn ihr das Gefühl habt, mal gegen diese Toatene würde ich gerne mal spielen, dann meldet euch nach der 12 wieder bei SRF 3. Jetzt ein Blick auf das Neueste vom Tag, hier auf SRF 3.
2: Die Nachrichten von SRF um 12 mit Dominik Brandt. Der Iran hat die neuesten Angriffe der US-Armee verurteilt. Es handle sich um einen offenkundigen Verstoß gegen das Rahmenabkommen, teilt das iranische Außenministerium mit. Der Iran werde seine Souveränität, Sicherheit und nationalen Interessen mit aller Kraft verteidigen. Die USA hatte gestern Abend unter anderem iranische Raketen- und Drohnenlager angegriffen, als Reaktion auf einen iranischen Angriff auf ein Frachtschiff. Dieses war unter der Flagge Singapurs unterwegs gewesen. Damit habe der Iran die Handelsschifffahrt bedroht, so die USA. Die iranischen Revolutionsgarden meldeten, sie hätten als Reaktion mehrere US-Militärstützpunkte in der Region angegriffen. Die Ukraine hat Ziele in der russischen Stadt Wolgograd angegriffen. Präsident Wolodymyr Selenskyj schreibt auf Telegram, Marschflugkörper hätten eine russische Rüstungsfabrik getroffen und in Brand gesetzt. In der Fabrik würden unter anderem Artilleriesysteme hergestellt. Der Gouverneur der russischen Region bestätigte, dass eine Produktionsanlage eines Unternehmens beschädigt worden sei. Was dort produziert wird, sagte er nicht. Mindestens 10 Menschen seien bei den ukrainischen Angriffen verletzt worden. Wolgograd liegt im Süden Russlands und ist etwa 500 Kilometer entfernt von der Frontlinie des Kriegs zwischen Russland und der Ukraine. 2 kurze Meldungen aus der Schweiz. Im aargauischen Walbach sind am frühen Morgen Einbrecher vom ausgelösten Alarm überrascht worden und geflüchtet. Stunden später seien im Kanton Basel-Landschaft mehrere Tatverdächtige festgenommen worden, teilt die Aargauer Kantonspolizei mit. 2 Polizisten seien bei der Festnahme verletzt worden und zur Kontrolle ins Spital gebracht worden. Weite Teile der Schweiz haben eine Tropennacht hinter sich, also mit mehr als 20 Grad. Am wärmsten war es laut Meteo Schweiz auf dem Basler St. Crejona. Dort wurde es während der ganzen Nacht nie kühler als 28,3 Grad. Auch auf dem Zürcher Uetliberg und in Lugano sank das Thermometer letzte Nacht nie unter 25 Grad. Bleibt noch das Wetter. Es bleibt meist sonnig und es wird sehr heiß mit 35 bis lokal 39 Grad. In den Alpen gibt es am Nachmittag und am Abend einige Hitzegewitter. Das waren Nachrichten von Radio SRF, verantwortlich Adrian Huber.
0: SRF Verkehrsinformation von 12.02 Uhr. Vor dem Gotthardtunnel Richtung Süden abwassen 3 Kilometer Stau und rund 30 Minuten Wartezeit. Die Einfahrt Göschenen ist gesperrt. Und Richtung Norden ab Quinto 4 Kilometer Stau und etwa 45 Minuten Wartezeit. Die Einfahrt in Airolo ist gesperrt. Weiter Stau oder stockender Verkehr in der Zentralschweiz auf der A2 Richtung Luzern ab Rothenburg sowie auf der A14 ab Buchrain. Auf der A4 Richtung Brunnen zwischen Cham und Rotkreuz und im Aargau auf der A1 Richtung Zürich nach einem Unfall zwischen Mägenwil und Birfeld. In der Region Basel auf der A3 von Frankreich her bis Wiese, in der Region Solothurn auf der A1 Richtung Bern zwischen Herkingen und Wangen an der Aare, Richtung Zürich zwischen Wangen an der Aare und Herkingen. Und in der Region Bern auf der A1 Bern zwischen Kirchberg und Schönbühl.
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0: Willkommen hier bei uns. Schön, bist du da. Bist du da zum Gewinnen oder vor allem wegen der Klimaanlage im Radiostudio?
1: Also ich bin nur wegen der Klimaanlage da. Ja. Gewinnen habe ich keine Chance. Also
0: fair enough. Schon. Fair enough. Ich meine, also bei dieser Hitze ist das fair enough.
1: Ja, es ist super da. Also ich werde nie nichts anderes sein.
0: Ja, wir kühlen das jetzt noch auf 19 Grad ab, damit die Stimmung auch ein bisschen kühlen will. Also deine Gewinnchancen schätzt du jetzt nicht so gross, als gehöre ich da raus.
1: Nein, aber man weiss es nie. Vielleicht wird man überrascht. Also ich von mir selber vielleicht, aber wahrscheinlich nicht.
0: Ich habe vorher mit der Al Giger hier auf dem Sender debattiert, ob du zu nett bist oder so nett bist, dass du alle Leute auch gerne gewinnen lässt.
1: Ah ja, einigen wir uns auf das.
0: Okay, das ist einmal die Geschichte. Ja, ob du Athena einen kühlen Kopf bewahrt während dieser Sendung, das stellt sich raus in den nächsten 3 Stunden. Und wir brauchen euch zum Mitspielen. Meldet euch jetzt auf 08 48 300 333.
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0: Wir sind da schon am Fragen besprechen, Toatena und ich da. Es ist Zeit für die erste Spielrunde in der Wochenrundshow.
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0: Und am Telefon live aus Zernetz im Bündner Oberland, nicht Oberland, im Engadin natürlich, auf der Durchreise vor der Ferien Richtung Aargau, Tanja Meile. Hoi Tanja.
2: Hallo.
0: Du hast gesagt, Toatena, du kennst sie eigentlich nicht. Jetzt lernst du sie eben kennen. In drei Behauptungen, die sie dir jetzt vorliest, musst du entscheiden, sagt sie dort die Wahrheit oder nicht. Klar, wenn man sich nicht kennt, ist es noch ein bisschen schwieriger, aber aus dem Buch entscheidest du das sicher gut. Da bin ich überzeugt.
2: Gut.
0: Wunderbar. Eben, du hast gesagt, du bist aus der Ferien gekommen, aus Österreich und aus Slowenien. Klassische Frage, ist schön gewesen?
2: Sehr schön gewesen, ist traumhaft gewesen.
0: Ja, wir haben es auch schön gehabt, hier in der Schweiz. Kühl, ja, nichts passiert, speziell, es war so, ja, langweilig gewesen, wettertechnisch. Gut, also, hier, du kannst einmal deine erste Behauptung vorlesen und Tanja, du kannst dann entscheiden, was du dazu meinst.
3: Also, los, Tanja. Ich bin letzte Woche, also diese Woche, in Berlin gewesen, um im ZDF Morgenmagazin Songs zu spielen. Und weil die Schweiz gewonnen hat, haben sie einfach ganz spontan gefragt, ob ich einen Teil vom Wetter noch moderieren will. Und ich war sehr nervös gewesen, aber ich habe ja gesagt und darum habe ich einfach das Wetter moderiert, ein Teil davon, in dem ZDF Morgenmagazin.
0: Wetterfee Toatena. Stimmt das im zweiten deutschen Fernsehen?
2: Ich sage, das stimmt.
0: Du sagst, das stimmt. Und was sagst du?
3: Das ist falsch.
0: Du musst zwei Punkte haben für die Entscheidung, dann geht der Punkt an die Schweiz und sonst geht der erste Punkt in der Woche und schon an die Toatena. Der erste Punkt will natürlich auch noch gar nicht heissen. Wir gehen weiter mit der zweiten Behauptung.
3: Also wir sind dann heimgefahren von Berlin wieder und leider sind wir genau an dem Tag heimgefahren, wo alle Züge stillgestanden sind. Das ist letzte Woche nicht passiert. Und alles ausgefallen ist, inklusive der Klimaanlage. Darum hat das Restaurant von dieser Deutschen Bahn alle Glaces verschenkt, weil die sonst geschmolzen sind und wir mussten zwar aussteigen, aber haben ganz viel Glasse bekommen.
0: Ein Märchen, das Sommermärchen.
2: Das stimmt nicht.
0: Du sagst, Tanja, das stimmt nicht. Und du sagst?
3: Das stimmt tatsächlich nicht.
0: Der erste Punkt für dich, Tanja. Und die alles entscheidende Behauptung, die kommt jetzt.
3: Ich bin gestern das erste Mal in der unteren Lette schwimmen. Und habe dann so feste Köpfe gemacht, dass ich ganz viel Wasser im Ohr hatte, heimgekommen bin und googelt habe, wie kann man das Wasser aus den Ohren tun, so fest gehadbangt habe, wie irgendwo am Wacken, dass ich jetzt eine kleine Nackenstarre habe.
0: Weniger Sommermärchen? Was
2: ich
0: meinst
2: du? Ich sage, das stimmt.
0: Du sagst, das stimmt?
3: Das stimmt! Nein!
0: Aber sehr gut, Tanja. Du holst den ersten Punkt in die Schweiz. Gratuliere.
3: Das war die einzige. Ich glaube, das war die einzige Kategorie, die ich hätte gewinnen können und ich habe nicht gewonnen. Tanja, ja. Du kennst mich also doch besser, als du denkst.
0: Du, Tanja, du kennst Toatena besser als Toatena sich kennt, wahrscheinlich. Ja. Also ja, das, die Spielrunde, die zeigt vieles aus über unsere Gäste, habe ich das Gefühl. Hey Tanja, ich wünsche euch noch gute Heimreise über den Flüelen oder über den Vereinen Richtung Aargau. Machen's gut.
2: Danke vielmals und euch
0: noch einen
2: ganz schönen Tag.
0: Merci danke. Vielmals. Danke. Ciao, ciao. Wir schauen noch schnell auf die Strasse. SRF Verkehrsinformation von 12 auf 14. Vorsicht in der Westschweiz. Auf der A1 Yverdon-Lausanne zwischen Yverdon-Sud und Yverdon in beiden Richtungen besteht durch Tiere auf der Fahrbahn. 1-0 für die Schweiz gegen Toatena. Es ist noch nichts gewonnen, noch nichts verloren. Wir schauen, wie es weitergeht.

0: 3-Wochen-Rundshow. Heute mit der To Athena, die gegen die Schweiz spielt, aber zum ein bisschen Sympathiepunkt holen, hat sie ein Gastgeschenk mitgenommen. Auch ein bisschen Tradition hier in der Wochenrundshow. Mhm. Was hast du mitgenommen?
1: Ich habe geschaut, was ich hier mitnehmen kann. Und ich habe mir überlegt, es muss ja etwas persönlich sein. Mhm. Und zwar habe ich für meine Band, wo das Album rausgekommen ist, so einen Linoleum-Schnitt gemacht.
0: Was ist Linoleum-Lulu? Was ist der Lululal?
1: Der Lulu, das ist so eine Platte, wo du so kannst, eigentlich einen Stempel schnitzen.
0: Okay.
1: Und nachher kannst du wie den Stempel wie auf ein Papier drucken und hast eigentlich einen Druck. Und ich habe wie vom Album und von den Singlecovers so alle so kleine Zeichnungen drin geschnitzt und habe dann jeder Person von der Band so ein Kärtchen geschrieben mit dem Druck drauf. Und jetzt habe ich gedacht, ich nehme doch einfach den Prototyp, den ersten Druck von diesem Linoleum-Schnitt mit und den können wir jetzt hier gewinnen.
0: Ich zeige es dir mal in die Kamera für die, wo es Wunder nimmt, wie es aussieht. Wenn man auf srf3.ch geht, dann sieht man uns auf die Webcam. So sieht das jetzt aus. Ich präsentiere das auch. Wie ein Wetterfee hier. Hochdruckgebiet da. Es ist wirklich sehr, sehr schön. Und eben, das ist ja auch der Witz an diesen Gastgeschenken heute Wochenrundshow. Das ist etwas, was du nicht kaufen kannst. Ich meine, das kannst du ja nicht kaufen.
1: Nein, das ist wirklich nur bandintern. Und jetzt eben der erste Versuch, zum für jemanden draussen haben.
0: Ja, also wer ein bisschen bandintern will werden mit dem Gastgeschenk hier, der soll sich doch melden hier bei uns im Studio, entweder via srf3.ch, dort gibt es einen Button mit Mail ins Studio, oder bei uns auf WhatsApp 079 308 33 33. Und am besten schreibt ihr auch, wieso gerade ausgerechnet ihr das Geschenk sollten kriegen. Vielleicht habt ihr ja eine persönliche Geschichte mit der Toatena, vielleicht findet ihr die Farbe Rot sehr, sehr schön, finde ich jetzt zum Beispiel. Oder was weiß ich, werden kreativ. Du darfst dann auswählen, wer von allen Einsendungen das Geschenk wird kriegen heute Abend. Also heute Nachmittag, dann vor der 3, tun wir das dann offiziell verlosen. Und weiterspielen tun wir auch. Es steht ja aktuell 1-0 für die Schweiz. Das nächste Spiel findet etwa in 20 Minuten statt.

0: Das ist so das Lied, das uns Millennials, wir zwei 94er hier im Studio, Athena und ich, wo uns voll triggert, gell?
1: Ja, wir können es einfach.
0: Das ist so.
1: Wir wollen es nicht.
0: Rausgekommen mit 17, wir haben es beide seit 10 Jahren oder 15 Jahren nicht mehr gehört und beide so, come and swim me around. Ja. Ach, the joy of music, gell? Ja. Wir schauen auf die Strasse. SRF Verkehrsinformation von 12.29 Uhr. Entwarnung in der Westschweiz auf der A1 Yverdon-Lausanne zwischen Yverdon Süd und Yverdon. In beiden Richtungen besteht keine Gefahr mehr durch Tiere auf der Fahrbahn. Vor dem Gotthardtunnel Richtung Süden ab Wassen 3 Kilometer Stau und etwa 30 Minuten Wartezeit. Die Einfahrt in Göschenen ist gesperrt. Richtung Norden ab Quinto 4 Kilometer Stau und rund 45 Minuten Wartezeit. Die Einfahrt Airolo ist gesperrt. Weiter Stau oder Stocken in der Zentralschweiz auf der A2 Richtung Luzern ab Rothenburg sowie auf der A14 ab Buchrain. Im Aargau auf der 1 Richtung Zürich etwa 30 Minuten länger nach einem Unfall zwischen Aarau-Ost und Birfeld. Richtung Bern zwischen Neuenhof und dem Barecktunnel und in der Region Basel auf der A3 von Frankreich her bis Wiese. In der Region Solothurn auf der 1 Richtung Bern zwischen Herkingen und Wangen an der Aare und auch in Richtung Zürich zwischen Wangen an der Aare und Herkingen. Und schließlich in der Region Bern auf der 1 Richtung Bern zwischen Kirchberg und Schönbühl.
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0: Klingt schon ein bisschen fies, gell? Alle gegen eine. Aber ja, das ist das Konzept von dem Spiel hier. Und es ist so ein bisschen Hopp-Schweiz-Feeling, oder? Also, das sind wir jetzt ja während der WM voll drinnen, oder? Hopp-Schweiz-Feeling. Und wenn ihr Teil von der Nationalelf in der Wochenrundschau heute seid und das Hopp-Schweiz-Feeling einmal fühlen wollt, als Spieler oder als Spielerin, dann meldet euch jetzt. 0848 300 333 ist die Nummer hier ins Studio für das nächste Spiel. 0848 300 333.
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0: SRF 3, hier an diesem Samstagnachmittag. Wir suchen jemanden, der gegen die TO Athen spielt in der nächsten Spielrunde von der SRF 3 Wochenrundschau. Eben, wenn ihr einmal, schon immer mal denkt, einmal beim Radio anrufen würde ich schon gerne. Hast du schon mal angerufen?
1: Nein, ich habe noch nie angerufen, aber was ich kann sagen, die Chancen, dass ihr gewinnt, sind extrem hoch.
0: Chancen, dass es nicht peinlich wird, meinst du? Ja, also, und es ist halt auch, also, viele sagen, oh, ich rufe immer wieder an beim ABC SRF 3, zum Beispiel am Morgen. Und dort ist wirklich viele, die anrufen, am Nachmittag, am Samstag sind es ein bisschen weniger. Dementsprechend sind die Chancen auch ein bisschen grösser. Also, wenn ihr schon immer denkt, komm, heute traue ich mich. Heute ist der Tag. I promise. Leute da. 08 48 300 333 ist die Nummer. 08 48 300 333. Und wir hören noch ein bisschen Taylor Swift.

0: Es hat sich jemand gefunden, der sich traut, gegen Tor Athena anzutreten in der zweiten Runde von 6 in der Wochenrundshow. Und das ist Brigitte Marti aus Taingen. Habe ich das richtig ausgesprochen?
1: Taingen.
0: Es klingt immer so, als hätte
1: oder
0: ich mir den Kopf
1: angeschlagen.
0: Ja, als hätte ich so den Kopf angeschlagen. Ah, Taingen.
1: Taingen.
0: Ja, eben, das ist so.
1: Ja, sagen unsere Alteingesessenen, die hier geboren sind und aufgewachsen sind, die sagen Taingen.
0: Taingen, dann sagen wir das aber jetzt auch so. Dann haben die Leute wirklich das Gefühl, ich kenne mich aus in Taingen.
1: Das ist super.
0: Brigitte, du hast gesagt, du hast gedacht, komm, jetzt lüte ich einfach mal an. Und tatsächlich bist du sogar noch durchgekommen. Was hat dich geritten? Hast du einfach gedacht...
1: Ich habe einfach gedacht, jetzt suche ich jemanden, jetzt nimmst du das Telefon und läutest an. Und eben, ich war so erstaunt, dass du so schnell abgenommen hast und dass ich durchgekommen bin.
0: Ja.
1: Und jetzt rocken wir da hoffentlich miteinander.
0: Jetzt rocken wir das. Eben, jetzt ist die Frage, eben, es geht jetzt hier in der nächsten Spielrunde um das hier, so heisst sie.
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0: Innerhalb 30 Sekunden müssen so viele Fragen wie möglich richtig beantworten. Es geht um News, Sport, Kultur, vor allem Gossip. Jetzt ist die Frage, wie News à jour bist du?
1: Eben nicht so im Moment. Ich komme nicht so viel zum Radio hören.
0: Gut.
1: Jetzt gerade.
0: Und da sagt sie auch nicht wirklich.
3: Also News, okay, nehmen problematisch.
0: Nehmen problematisch.
1: Ja. Bei mir wahrscheinlich auch. Etwas gleich.
0: Ja, also dann haben wir doch zwei gute Kandidatinnen da für die erste Runde, gell? Wir schauen mal, wer von euch zwei die meisten Punkte abstaubt und das entscheidet dann auch die Runde. Brigitte, ich würde vorschlagen, du fährst an. Deine 30 Sekunden habe ich hier parat.
1: Ja.
0: Und dir fängt jetzt an. Fußball-WM, Schweiz gegen Kanada. Wer gewinnt?
1: Die Schweiz.
0: Richtig. Unterstützt der Bundesrat eine Kandidatur für Olympische Winterspiele, ja oder nein?
1: Nein.
0: Falsch. Die höchste Temperatur in der Woche ist gemessen worden in Genf oder in Basel?
1: In Basel.
0: Richtig. Open Air Frauenfeld, welcher US-Rapper sagt der Konzert ab? Wiss, wie noch?
1: Khalifa.
0: Richtig.
1: Khalifa oder so.
0: Khalifa, genau. Wegen der Hitze in Paris wird was verboten? Alkohol oder Gasgrill?
1: Alkohol.
0: Das ist gerade noch gekommen. 1, 2, 3, 4 Punkte.
1: Wow.
0: Wow.
3: So gut.
1: Hätte ich jetzt nicht erwartet.
0: Hättest du nicht erwartet, ja.
1: Nein,
0: also 4 Punkte ist tatsächlich nicht schlecht.
3: Ja, aber
0: ab und zu aus dem Buch entscheiden.
1: Ja.
0: Wir schauen mal.
3: Jetzt habe ich Angst.
0: Wir spielen deine...
1: Nein,
0: mach dir keine Sorgen.
3: Jetzt gehen wir einfach aus dem Buch raus.
1: Jetzt gibt es 5 Punkte.
3: Ja, jetzt machen wir da.
0: Kann man die Brigitte buchen, so als Hype-Girl? Weißt du, jemand, der sagt, es kommt gut, das machst du?
1: Keine Ahnung, vielleicht.
0: Weißt du, vor einem Konzert oder bei mir von einer Sendung, wenn man nicht weiss, kommt das gut, dann kommst du mal und sagst, mal, du rockst das und super.
1: Ja,
0: sicher,
1: da muss man. Man muss den Leuten gut zusprechen.
0: Ich notiere mir deine Nummer, so mal so. Wir hören zuerst noch einen Song und dann spielen wir deine 30 Sekunden.

0: Leonie singt «Don't Worry». Das ist auch eine Empfehlung, die ich dir jetzt aussprechen tue. Athena, du bist ein bisschen Worrier, am Sorgen machen, habe ich das Gefühl. Brigitte hat vorher 4 Punkte gemacht, zu ihrer eigenen Überraschung, habe ich das Gefühl. Und jetzt schauen wir mal, ob du dich selber auch kannst überraschen. Also in 30 gut. Sekunden liegen die Apparate.
1: Ja.
0: Und die laufend jetzt.
1: Okay.
0: Fußball-WM. Schweiz schiesst wie viel Goal gegen Kanada?
1: 2.
0: Richtig. Maya-Pyramide entdeckt im Regenwald oder im Schwarzwald?
1: Im Regenwald.
0: Richtig. Bundesratsreisli geht in welchen Kanton? Watt oder St. Gallen?
1: Watt.
0: Richtig. Welche deutsche Schlagersängerin kriegt eigene Briefmarke? Helene?
1: Fischer.
0: Richtig. Der Boris Becker ist gepfändet worden um seine Uhr oder seine Tennisschläger?
1: Seine Tennisschläger.
0: Falsch.
1: Scheiße.
0: Art Basel hat mehr oder weniger als 100'000 Besucher gehabt?
1: Hat mehr gehabt.
0: Falsch, ist weniger. Und das sind auch genau 4 Punkte.
1: Oh, Gleichstand,
0: Brigitte. Ihr seid gleich auf.
2: Wow, da hätte jetzt eigentlich auch schon Schisse bekommen.
0: Ja, am Anfang hast du das durchgerockt, ja, und dann ist es ein bisschen holprig
1: ja,
0: geworden.
1: Ja, dann habe ich nicht auf mein Bauchgefühl gelassen. Das hat man nicht.
0: Losend, ja. Ladies, es ist Zeit für eine Stichfrage.
1: Oh.
0: Ich liebe dich ja. Ihr zwei dürfen einfach drinnen schreien, wenn ihr die Antwort wisst.
1: Okay.
0: Also wenn ihr sie gerade wissen. Und sonst müssen wir schauen, eine schätzt und die andere sagt mehr oder weniger zum Beispiel. Ist das gut?
2: Mhm. Ja.
0: Also, Game Over für den Premierminister von Großbritannien, Keir Starmer. Er ist am Montag zurückgetreten. Kaum ein Premierminister, der mehr als nur ein paar Jahre im Amt aushalten in den letzten Jahren. Wie viele Premierminister hat Großbritannien gehabt in den letzten 10 Jahren?
1: 5.
2: 3.
0: Du, Athena, sagt 5. Brigitte sagt 3. Und es sind insgesamt 6. Das heisst, du entscheidest die Stichfrage und die Runde für dich. Du, Athena, gratuliere. Brigitte.
2: Ich gratuliere auch.
1: Danke vielmals,
2: natürlich
1: Brigitte.
2: Auch. Es freut mich, dass du einen Punkt bekommen hast. Ich weiss gar nicht, im Fall, wie viel startet denn jetzt?
0: Jetzt steht es 1-1.
1: Ah,
2: gut, das ist cool, in dem Fall.
0: Ja,
2: das
0: aber
2: schön.
0: Eva,
2: das freut mich.
0: Es geht noch ein bisschen weiter, die Woche und schon. Wir haben noch ein paar Spielrunden. Ja. Ich danke dir vielmals und wünsche dir noch einen schönen und kühlen Nachmittag.
2: Ja, da wünsche ich euch zwei auch und viel Erfolg, du Athena.
1: Danke
2: Macht's
1: vielmals,
2: gut,
1: Brigitte.
2: Ihr zwei. Ciao miteinander.
1: Tschüss.
0: Unentschieden ist es jetzt. Die nächste Spielrunde dann nach der 1 hier auf SRF 3. Und dann schauen wir, wer den nächsten Punkt findet.

0: SRF 3 Woche und Show, heute mit der Sängerin Toatena, die auch den Sommer auf der Bühne unterwegs ist in der Schweiz. Ich habe gesehen, Mitte Juli, am 17. Auch in St. Moritz am Jazz Festival. Und dort ist mir die Startzeit vom Konzert aufgefallen. Die ist sehr, sehr, sehr, sehr früh.
1: Die ist sehr früh. Es ist um 8 ab 8 Uhr am Morgen. Get in.

0: Dracula Club und haben dann gesehen, dass es auch diese Bühne gibt und haben so gefunden, wow, das wäre mega passend, glaube ich, für die Musik. Und jetzt passiert das, darum freuen wir uns alle sehr drauf.
1: Und das Beste für euch alle, der Eintritt ist gratis.
0: Ja, ihr könnt einfach
1: einzig,
0: kommen.
1: Der einzige Preis, den wir zahlen, ist früh aufstehen.
0: Ja. 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
1: Die Nachrichten von SRF um 1 mit Julia Kapaul. Der Iran hat die neuesten Angriffe der US-Armee verurteilt. Es handele sich um einen offenkundigen Verstoß gegen das Rahmenabkommen, teilt das iranische Außenministerium mit. Der Iran werde seine Souveränität, Sicherheit und nationalen Interessen mit aller Kraft verteidigen. Die USA hatten gestern Abend unter anderem iranische Raketen- und Drohnenlager angegriffen, als Reaktion auf einen iranischen Angriff auf ein Frachtschiff. Dieses war unter der Flagge Singapurs unterwegs gewesen. Damit habe der Iran die Handelsschifffahrt bedroht, so die USA. Die iranischen Revolutionsgarden meldeten, sie hätten als Reaktion mehrere US-Militärstützpunkte in der Region angegriffen. Nach den schweren Erdbeben in Venezuela hat die Armee im Norden des Landes die Kontrolle übernommen. Sie soll die öffentliche Ordnung sicherstellen und die Arbeit der Rettungskräfte erleichtern. ARD-Korrespondentin Jenny Barke berichtet.
2: Auch am dritten Tag nach den zwei Erdbeben geht die Suche nach verschütteten Menschen unter den Trümmern weiter. Unterstützt wird Venezuela seit Freitag von vielen internationalen Teams. Unter anderem Kräfte aus Chile und Mexiko sind angereist, die Expertise für die Koordinierung in Erdbebenregionen mitbringen. Nach 72 Stunden sinken Experten zufolge die Überlebenschancen rapide. Immer wieder kommt es zu Nachbeben. Über 200 wurden bereits gezählt. Die Menschen haben Angst, in ihre Wohnungen zurückzukehren, besonders wenn Risse und Schäden sichtbar sind. Vielerorts fehlt immer noch der Strom. Auch die Wasserversorgung ist unterbrochen. Langfristig könnten Zehntausende obdachlos bleiben. Neben der Bergung hat für die Rettungskräfte oberste Priorität, diese Menschen zu versorgen, medizinisch sowie psychologisch. Die venezolanischen Behörden geben die Zahl der Toten am Freitag mit mindestens 920 an. Nach UN-Angaben werden noch mehr als 50.000 Menschen vermisst.
1: Die Ukraine hat Ziele in der russischen Stadt Wolgograd angegriffen. Präsident Volodymyr Zelensky schreibt auf Telegram, Marschflugkörper hätten eine russische Rüstungsfabrik getroffen und in Brand gesetzt. In der Fabrik würden unter anderem Artilleriesysteme hergestellt. Der Gouverneur der russischen Region bestätigte, dass eine Produktionsanlage eines Unternehmens beschädigt worden sei. Was dort produziert wird, sagte er nicht. Mindestens 10 Menschen seien bei den ukrainischen Angriffen verletzt worden. Wolgograd liegt im Süden Russlands und ist etwa 500 Kilometer entfernt von der Frontlinie des Kriegs zwischen Russland und der Ukraine. Weite Teile der Schweiz haben eine Tropennacht hinter sich. Das heißt, die Temperatur betrug mehr als 20 Grad. Am wärmsten war es laut Meteo Schweiz auf dem Basler St. Krishona. Dort wurde es während der ganzen Nacht nie kühler als 28,3 Grad. Auch auf dem Zürcher Uetliberg und in Lugano sank das Thermometer letzte Nacht nie unter 25 Grad. Zu den Wetteraussichten. Am Nachmittag und Morgen ist es ziemlich sonnig. Vor allem in den Bergen sind lokale Hitzegewitter möglich. Die Temperatur 34 bis lokal 39 Grad. Das waren Nachrichten von Radio SRF. Verantwortlich Thomas Fuchs.
0: SRF 3 Verkehrsinformation von 13.03 Uhr. Vorsicht in der Region Freiburg auf der A12 Richtung Bern bei Düdingen besteht Gefahr durch Gegenstände auf der Fahrbahn. Vor dem Gotthardtunnel Richtung Norden 4 Kilometer Stau und rund 45 Minuten Wartezeit ab Quinto. Die Einfahrt Airolo ist gesperrt. Dann Stau oder stockend in der Zentralschweiz auf der A2 Richtung Luzern ab Rothenburg, daher auch auf der A14 ab Buchrain. In der Ostschweiz auf der A3 Richtung Zürich nach einem Unfall zwischen Wallenstadt und Murg und im Aargau auf der A1 Richtung Zürich zwischen Aarau Ost und Birfeld. In der Region Basel auf der A3 von Frankreich kommend vor der Verzweigung Wiese und in der Region Bern auf der A1 Richtung Bern wegen eines Unfalls zwischen Kriegstetten und Schönbühl.
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4: Ali gegen die Sängerin Tuatena.
0: Musikerin mit Lieb und Seele. Du hast auch Leidenschaft für Comedy, für Theater, für Musical, oder?
5: Ja, ja.
0: Was ist denn etwas, was du auf der Bühne nie würdest machen?
5: Oh, ey, das ist eine gute Frage.
0: Kannst auch nichts sagen?
5: Mal, es gibt ganz viel, was ich nicht würde machen, wahrscheinlich eben. Vielleicht würde ich nie Ping-Pong spielen auf der Bühne.
0: Well, what a show, guys. So, zum Schluss noch eine Runde Ping-Pong. Ja, also ich glaube, okay, wenn du das nicht ist machst. Gut, ja, ja, ich glaube so abgenommen. Ja, wenn ihr heute nicht wollt Ping-Pong spielen, sondern Wochenrundshow spielen, dann ist heute der Tag bei uns mit meinem Lieblingsradiospiel, sogar das beste Radiospiel von der Welt, sage ich immer gern. Dann läutet jetzt an 08 48 300 333. In der nächsten Runde geht es dann darum, zum Stimme erkennen. Das ist ja auch mit Nehmen deine Achillesferse.
5: Ja, Wahnsinn.
0: Aber ja, wir schauen einmal. Meldet euch gerne zum Mitspielen 08 48 300 333.
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0: Ich liebe es an dem Samstagnachmittag einfach, wenn man Leute sagt, hey, Leute, einfach mal an, you never know. Dass auch tatsächlich Leute durchkommen, die noch nie angerufen haben und einfach mal spontan gedacht haben, komm, let's do it. Das ist auch beim Urs Bachfischer der Fall. Jetzt in Seon, im Kanton Aargau und vor allem dort, wo wir wahrscheinlich alle gerne wären, nämlich im Pool. Also du hockst jetzt im Pool, gell? Mach mal mit dem Wasser zum Beweisen.
1: Wow.
0: I love it.
1: Ach, der Sound ist super.
0: I love it. Und jetzt bleibst du den ganzen Tag drinnen, bis es kalt wird nächste Woche. Was ist der Plan?
2: Ich habe nächste Woche noch Ferien, von dem her könnte es gut gehen. Aber Schrumpelhände sind, ja.
0: Ah ja, stimmt, ja. Das
2: können nicht mehr bedienen. Der Fingerabdrucksensor geht nicht mehr, irgendwann.
0: Ah ja, stimmt, ja, das ist, da musst du natürlich aufpassen. Ja, das ist natürlich klar, ja. Es ist auch lustig, dass du Bachfischer heisst und im Pool bist. Ich finde es super. Jetzt, du hast gesagt, du kennst To Athena, ihren Song Angst. Ist dir auch durch Mark und Bein, gell?
2: Ja, das ist, als ich das erste Mal den Song gehört habe, ich sage, wer ist das? Ja, vor allem, wie soll ich das sagen, öfter machen bei.
0: Ja.
1: Danke vielmals.
0: Und Angst ist eben das Wort, das To Athena vorher auch gebraucht hat, wenn es um die nächste Spielrunde geht.
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0: Wir werden jetzt Stimmen hören, die diese Woche irgendetwas zu sagen haben, aber ja, alles, was wir machen, ist einfach sagen, boah, wer da redet. Easy, oder?
1: So easy, also wirklich.
0: Die Frage ist aber, wer von euch zwei als erstes darf raten? Und das entscheidet ihr untereinander, indem ihr um Sekunden pokert. Also die Person, die behauptet, am wenigsten lang zu brauchen, um eine Stimme zu erkennen, darf als erstes raten. Also weißt, dann sagst du, ich habe 10, dann sagst du aus 9, 8, 7, 6 bis halt auf 1, aber wenn man das möchte, wenn man ein bisschen Mut hat. Aber Achtung! Zu viel Mut, Hochmut kann auch bestraft werden, weil wenn man es nicht erkennt, kann die andere Person die ganzen 10 Sekunden hören. Sogar ein bisschen mehr als 10 Sekunden. Also nicht zu tief pokern. Wir haben zwei Stimmen bereit. Und wir klären zuerst einmal, wer von euch als erstes darf raten. To Athena, wie viele Sekunden meinst du, brauchst du?
1: Ja, schwierig. Entweder sage ich so eine, weil ich es eh nicht errate, oder ich gebe mir wirklich eine Chance und sage, ich brauche 9 Sekunden.
0: 9 bietest du. Bietest du tiefer aus?
2: Ja, ungrad. 7.
1: Okay. Dann nehme ich 6.
0: Aus?
2: Hocken wir 5.
1: Also, Urs, du gehst mit 5.
0: Traust du nicht?
1: Nein.
2: Das ist
0: Vertrink,
2: okay.
0: Vertrink den nicht. Gut. Komfortable 5 Sekunden bleiben dir, Urs, um jetzt genau herzuhören, wer das ist. Und nachher kannst du dann in aller Ruhe sagen, wer das ist. Deine 5 Sekunden laufen jetzt.
4: Wir wissen dann wirklich die ganze Schweiz her. Es ist wirklich sehr viel Aufmerksamkeit, die sie auch geniessen.
2: Lehmann.
0: Lehmann?
2: Nein. Nein, also, oh, das ist Radrennfahrer. Oh Mann.
0: Ja. Also, wir brauchen einen Namen, keine Funktion.
2: Tour de Suisse. Oh nein, der Name kommt mir nicht.
0: Kommt er noch immer nicht da? Dann muss ich. 3, 2, 1. Okay. Das heisst, du darfst noch mal die ganze Stimme hören und schauen, was die Person erzählt und dann nachher sagen, wer das ist. Außer du weißt.
1: Also, ich weiss es aber nur der Vorname, das ist mein Problem. Ich
0: merke, komm, wir hören einmal, vielleicht kommt Inspiration.
4: Also, okay, wir weisen dann wirklich die ganze Schweiz her. Es ist wirklich sehr viel Aufmerksamkeit, die sie auch geniessen und schön finden. Und dort dann können etwas zeigen und die Leute am Strassenrand und die Leute hinter den Bildschirmen und irgendwie das mitfiebern zu spüren im eigenen Land, so im eigenen Milieu, ist wirklich, wirklich, wirklich speziell.
0: Speziell.
1: Ja, das ist Marlene, die Tour de Suisse gewonnen hat, aber ich weiss nicht, wie sie zum Nachnamen heisst.
0: Ich brauche eben Vornamen und Nachnamen.
1: Ja, also
0: ich
1: komm, weiss, Urs, wenn wir etwas erfinden. Weißt du es, Urs?
2: Ich weiss es.
1: Wenn wir das, können wir so ein 50-50 machen?
0: Wir können einfach beiden nicht den Punkt geben und wir haben einmal eine Stimme, um nochmal roten. Aber Tour de Suisse ist korrekt, Marlene ist korrekt, Reusser ist korrekt.
1: Reusser.
0: Hey, ich kann euch beiden den Punkt leider nicht geben, aber kein Problem, wir haben einmal eine Stimme parat. Und erstmal darfst du das erste Gebot abgeben, Urs.
2: Gehen wir auf 8.
0: 8 Sekunden.
1: Ich gehe auf 4.
0: 4 Sekunden.
2: Sie läuft auf.
0: Wie nochmal? Sie läuft auf mit 4.
2: Du Athena machst mit 4 Sekunden.
1: Also gut.
0: Make us proud. Oh mein Make Gott. Urs proud. Es ist aber noch ein kleiner Tipp. Es ist eigentlich jemand, den wir auf einer anderen Sprache kennen.
1: Mhm.
0: Nur, dass es Zeit ist. Also,
1: okay, interessant.
0: Genau. Okay. Wir hören einmal die 4 Sekunden rein.
3: Alors, d'une part, c'est le fait de pouvoir visiter des lieux qu'on ne connaît pas. Par exemple, ici.
1: Also, es ist, jetzt wird es wirklich unfassbar peinlich. Von meiner Seite ist wahrscheinlich etwas von einer Bundesrätin.
0: Wie kommst du drauf?
1: Ich glaube, weil sie halt Französisch redet, aber sie redet eigentlich nicht Französisch.
0: Ja gut, es können noch viele kein Französisch reden. Oder reden noch viele Französisch, die nicht ursprünglich Französisch reden.
1: Gott, look, ich weiss es im Fall nicht. Also ich könnte Dinge etwas sagen und es wäre falsch.
0: Ja, rate mal. Name any Politikerin.
1: Ich habe wirklich gerade blank in meinem Kopf. Nein, ich weiss es nicht.
0: Gut. Alors, Monsieur Ours, est-ce que vous savez déjà qui est ça? Ou willst du noch mal hören?
2: Der Vorname, aber das muss ich nicht Baum Schneider.
0: Wir hören doch noch mal rein als
3: Alors,
0: Inspiration.
3: Alors, d'une part, c'est le fait de pouvoir visiter des lieux qu'on ne connaît pas. Par exemple, ici, j'ai jamais été au château. D'autre part, c'est bien sûr soigner la collégialité avec les collègues au Conseil fédéral.
0: OK, Bundesrat ist etwas gsi. Ours.
2: Eben Vorname, aber Baum Schneider.
0: Du bleibst bei der Bundesrätin Baum Schneider.
2: Genau.
0: Und es ist falsch. Das wäre Karin Keller-Sutter.
1: Ja,
2: scheiße. Ah, nein.
0: Wo auf dem Bundesratsreisli ist.
1: Ja,
0: momentan.
1: Stimmt. Die sind ja gewandert.
0: Ja, und dann habe ich gedacht, komm, Mann, das ist mal schwierig und dann auf Französisch hin. Aber das ist vielleicht zu schwierig.
1: Nein, also das Problem ist nicht die Stimme können, sondern ich weiss doch die Namen nicht. Das ist schon noch viel schlimmer.
0: Ja, das müssen wir mal besprechen, privat. Das heisst, wir müssen eine Stichfrage machen. Wir haben beide keine Punkte gemacht jetzt. Und wir haben natürlich eine Stichfrage. Ihr könnt dann beide jeweils eine Zahl nennen. Also ihr könnt auch reinschreien, die erste Zahl, die in den Sinn kommt, muss der andere versagen, mehr oder weniger.
1: Okay.
0: Es ist das eidgenössische Jodlerfest in Basel das Wochenende. Das allererste Jodlerfest damals. Hat auch schon in Basel stattgefunden. Aber in welchem Jahr ist das gewesen? Das allererste Jodlerfest? Will jemand mit einer Zahl mal öffnen? Jahreszahl.
1: Ich sage... Es ist ein Jubiläum. Es ist 1966.
0: 1966, sagst du, bei dir aus, habe ich 1950 gehört.
2: Genau, ein Jahr drunter. 10 Jahre drunter.
0: 10 Jahre drunter. Und Urs, du bist näher. 1924, vor 102 Jahren, ist das erste Fest
1: Crazy.
0: Über die Bühne.
2: Das ist über 102 Jahre.
0: Ja, das ist so.
1: Krass.
0: Hey, danke vielmals. Hast du mitgespielt? Urs, geniesse es noch in deinem Pool?
2: Das Pool von Mama.
0: Ah, oder ja, im Pool. Ja, ja, kein Detail. Macht's gut. Tschüss.
1: Tschüss, Urs.
0: Danke. 2:1 für die Schweiz. Hier in der SRF 3 Wochenrundschau.

SRF Verkehrsinformation von 13.26 Uhr. Vorsicht in der Westschweiz auf der A1 Yverdon, Lausanne zwischen Charbonnet und der Raststätte Beauvoir. In beiden Richtungen besteht Gefahr durch Tiere auf der Fahrbahn.

0: Almost, Luis Capaldi auf SRF 3, Blick auf die Strasse. SRF Verkehrsinformation von 13.30 Uhr. Vorsicht in der Westschweiz auf der 1 Yverdon-Lausanne zwischen Charvonnet und der Raststätte Bavois. In beiden Richtungen besteht Gefahr durch Tiere auf der Fahrbahn. Dann Stau oder stockend in der Region Bern auf der 1 Richtung Bern wegen eines Unfalls zwischen Kriegstetten und Schönbühl etwa eine halbe Stunde länger. In der Region Basel auf der A3 von Frankreich kommend vor der Verzweigung Wiese. In der Region Zürich vor dem Gubristunnel Richtung St. Gallen ab dem Limmataler Kreuz. Und in der Ostschweiz auf der A3 Richtung Zürich zwischen Wallenstadt und Murg. In der Zentralschweiz auf der A2 Richtung Luzern ab Rotenburg und daher auf der A14 ab Buchrain. Und vor dem Gotthardtunnel Richtung Norden 4 Kilometer Stau und rund 45 Minuten länger ab Quinto. Die Einfahrt Airolo ist gesperrt.
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0: Sie ist momentan nicht im Führung. 2-1 für die Schweiz ist momentan. Lass dich jetzt aber nicht unterkriegen,
3: nein,
0: oder?
3: Nein, ich gehe nicht davon aus, dass ich verliere und den Gewinn der Schweiz überlasse.
0: Ah, du bist so eine richtige Schweizerin, die so mit Understatement probiert, dann hinzuführen.
3: Ich glaube, es ist eben wirklich nicht Understatement.
0: Es ist realistisch.
3: Es ist ganz realistisch.
0: Ja, Understatement, Overstatement, egal. Wenn auch ihr ein Statement machen hier auf SRF 3 und für die Schweiz ist hier quasi in dieser Spielrunde, dann machen das 0848 300-333 ist die Nummer hier ins Studio. Meldet euch für die nächste Spielrunde.
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0: und whatever, whatever,
1: whatever,
0: whatever. Wir sind angelangt in der nächsten Spielrunde, die ist so.
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0: Fragen? Und am Telefon Annette Saloma aus Uster. Hoi Annette.
3: Hoi.
0: Du bist jetzt auch noch gerade im Bach gewesen, go baden. Das finde ich super von dir. Das hat sicher gut getan. Ist der Bach wenigstens wieder kalt gewesen?
3: Der ist eiskalt, das ist aber gut bei fließendem Gewässer. Also ja, ich glaube nicht überall so. Aber unser Bach ist ja so kühl, ja.
0: Aber nicht zu kalt.
3: Nein,
0: also, weißt,
3: nein,
0: gerade angenehm. Ist
3: gerade
0: angenehm.
3: Wir sitzen auch mit Stühlen und sitzen dann im Bach. Ist wirklich herrlich.
0: Ah, wirklich? I love it.
3: Ja.
0: Du, wir kämpfen noch, so sind wir noch Sendung ein bisschen drehen, dann kommen wir noch schnell auf eine Runde. Ist das gut?
3: Ja, ist gut, ist
0: prima.
3: Gut.
0: Machst du einen Aperol Spritz bereit?
3: Wassermelone. Ja, Wassermelone kann ich anbieten.
0: Ja, Wassermelone nehmen wir auch. Das ist doch gut. Hey, beide, ihr habt jetzt 30 Sekunden Zeit, um so viele Fragen wie möglich richtig zu beantworten in dieser Spielrunde. Und du, Annette, fährst an, deine 30 Sekunden. Eben, wenn nicht weiter weisst, weiter sagen, ab und zu ist es Ja- oder Nein-Frage oder eine Entweder-oder-Frage, einfach aus dem Bauch. Und ja, Zeit ist Punkt, da bei dem Spiel. Ist das gut für dich?
3: Sehr gut.
0: Dann laufen deine 30 Sekunden jetzt. Was macht der König Charles öffentlich? Steuererklärung oder Briefmarkensammlung?
3: Briefmarkensammlung.
0: Falsch. High Alarm an den Strand von welcher australischen Stadt?
3: Weiter.
0: Sydney. Will der Bundesrat bei der Entwicklungshilfe sparen? Ja oder nein?
3: Ja.
0: Richtig. Fußball-WM in Brasilien gegen Schottland. Wer gewinnt?
3: Brasilien.
0: Richtig. Welcher Kanton ordnet einen Wolfsabschuss an?
3: Graubünden.
0: Uri. Komponist des Jahres. Das hat nicht mehr reinpasst. 2 Punkte. Hast du gehabt?
3: Oh, schlecht.
0: Ja,
1: das ist gut.
0: Nein.
1: Das ist super.
3: Ich bin ein bisschen zu viel an der Sonne und habe zu wenig Radio gelassen.
0: Das ist die perfekte Ausrede.
3: Okay.
0: Aber weißt du, you never know. Ich meine, es sind vielleicht die nächsten Fragen auch nicht besser für dort denen, die hier im Studio sind.
1: Das kann durchaus sein.
0: Aber wir hören zuerst noch ein bisschen Musik und schauen dann, wie du dich schlägst. 2 Punkte gilt zu schlagen. Nicht unmöglich, aber alles ist möglich.

0: Der Teddy Swims singt von Mr. Know-It-All und frage ich euch jetzt, ob die Athene ein Mrs. Know-It-All ist.
1: I doubt it.
0: Wir schauen. 30 Sekunden hast auch du Zeit, um so viele Fragen wie möglich richtig zu beantworten. Und deine 30 Sekunden laufen jetzt. König Charles zahlt Steuern mehr oder weniger als 10 Millionen?
1: Weniger.
0: Falsch, mehr. Erdbeben in welchem Land in Südamerika?
1: In Venezuela.
0: Richtig. Will Bundesrat Rösti das Angebot von der Post abbauen, ja oder nein?
1: Ja.
0: Richtig. Fußball-WM Tschechien gegen Mexiko, wer gewinnt?
1: Mexiko.
0: Richtig. Gletscherschmelze in der Schweiz auf tiefst oder höchst Stand?
1: Auf höchst Stand.
0: Richtig. Open Air, wo in der Ostschweiz?
1: St. Gallen.
0: Richtig. Kontroverses Interview, Shitstorm gegen Jimmy Fallon oder Kimmel?
1: Gegen Jimmy Fallon.
0: Das ist gerade noch gekommen. Hey, und das sind 6 Punkte.
1: Oh mein Gott!
0: Ja, das ist nicht schlecht. Annette, da musst du jetzt...
2: Nein. Aber bei dieser Frage hätte ich im Fall
1: auch mehr gewusst. Ich, auch, also ich wäre im Fall bei deinen Fragen auch ein mehr aufgeschmissen gewesen, muss ich sagen.
2: Ja.
0: Ja, das ist...
2: Ich ärgere mich ein bisschen, dass mit der Steuererklärung, ich meine, das ist ja Luft. Also nicht,
1: ja, aber man wünscht sich doch, dass es Briefmarken sind. Das ist doch herziger,
2: ja,
1: oder?
2: Ja, ja. Genau.
0: Aber gell, es ist natürlich schon so, im Radio selber sein und spielen, weil es zuhören ist immer einfacher. Ich habe das Gefühl, wenn du selber dann dort das dran bist, stimmt. Dann bist du so, weißt du, ich glaube, und dann im Nachhinein, dann geht es noch schnell auf die Zeit. Die Musik, die macht ja sogar mich nervös. Also von dem her ist das überhaupt nicht so schlimm. Aber du hast dich trotzdem...
2: Ja, und dann haben wir da so
0: Blackouts. Ja,
2: so,
0: natürlich.
2: Weißt, so australische Stadt, ich meine, ja, logisch, Zeit. Nee,
0: ja, ja. Viele, ja, eben, gell. Ja, nun, aber es ist nicht so schlimm. Es ist trotzdem mega schön, hast du angerufen. Und ich wünsche dir noch einen ganz schönen Samstagnachmittag.
2: Danke, gleichfalls.
0: Merci, tschüss. Ciao, ciao.
2: Tschüss zusammen, mach's gut, ciao.
0: Und die Athene hat ausgeglichen, 2-2. Und mit dem Resultat gehen wir dann in die nächste und letzte Stunde.

0: SRF3-Wochenrundshow mit der Musikerin, Sängerin To Athena. Wir haben gerade vorher darüber geredet, wie toll Fadeouts sind an der Musik. Das heisst, wenn Musik einfach so fertig geht, ohne Ende, ohne Anfang, du findest das auch nicht so ideal, gell?
1: Nein, ich finde das auch nicht so.
0: Ja, also Wahnsinn. Du machst das nicht.
1: Nein, das hat das auch nicht.
0: Also, falls du jemals einen Song rausgibst mit einem Fadeout, dann schreibe dir einen Brief.
1: Das ist irgendetwas falsch, glaube
0: ich. Eingeschrieben, schreibe dir einen Brief. Lass, du bist ja da, um gegen die Schweiz zu spielen in der Wochenrundshow, aber du bist auch da, um etwas mitbringen, um etwas verschenken. Willst du nicht sagen, was es ist?
1: Ich habe einen Linoldruck mitgebracht. Und zwar habe ich für alle von der Band ein Brief geschrieben und so einen Linoldruck gemacht, wo ich so eine, alle meine Albumcovers, die ich von den Singles vorab hatte, ausgeschnitzt habe und so gedruckt habe. Und jetzt ist das der Testdruck. Den gibt es jetzt da zum Gewinnen.
0: Künstlerisch begabt ist sie natürlich nicht nur musikalisch, sondern auch künstlerisch in dem Fall.
1: Also ich mache es eigentlich mega gerne. Basteln.
0: Ob begabt oder nicht, ist dann eine andere Frage, meinst du? Also ich kann bestätigen, das sieht noch begabig aus, auf jeden Fall. Wenn ihr jetzt auf srf3.ch die Webcam reinschaut, dann seht ihr das Bild da, wie ich es aufhebe. Also ja, ich finde es mega schön. Ich finde es ja, etwas, wo man sich gut aufhängen kann. Es hat auch schon viele Bewerbungen gekriegt. Du hast ein paar reingekriegt, gell? Ja, also noch ganz herzig oder...
1: Ja, wirklich ganz herzlich. Es wird schwierig. Sag, wie es ist. Es wird schwierig, da rauszusuchen.
0: Und wenn das noch schwieriger machen und wenn ihr gerne den Ausdruck, oder wie heisst es? Vordruck, Abdruck?
1: Linoldruck.
0: Linoldruck gerne hätten, dann meldet euch jetzt bei uns hier im Studio entweder via WhatsApp 079 308 33 33 oder via srf3.ch Mail ins Studio. Und sie hat gesagt, es hat ganz viele herzige, Leute und Nachrichten geben, also wenn ihr es hier unbedingt wendet, müsst ihr sie ja wirklich überzeugen, wieso ausgerechnet ihr das Geschenk wollt abstauben.

0: SRF 3 hier mit der Sängerin To Athena. Wir haben hier auch einige Nachrichten gekriegt, auch wegen deinem Gastgeschenk und einfach auch wegen dir. Liebe To Athena, wir wohnen im tiefsten Emmental und wir haben dich zum ersten Mal live gehört am wunderschönen Steckentöre in Zetzisswil. Wir waren hin und weg von dir und deiner Musik. Deine Musik, wir hören es gerade nach der 2, dort ist sie eingeplant, dann hören auch ihr, wo sie vielleicht noch nicht kennen, wie To Athena tönt, wenn sie nicht gerade redet, sondern singt. Jetzt aber zuerst das Neueste vom Tag hier auf SRF 3.
1: Die Nachrichten von SRF um 2 mit Julia Kapaul. Der Iran verurteilt die neuen Angriffe der USA und fliegt Gegenangriffe. Nach den Erdbeben in Venezuela übernimmt die Armee die Kontrolle in den besonders betroffenen Gebieten. Und das Wetter? Am Nachmittag und Morgen ziemlich sonnig, vor allem in den Bergen lokale Hitzegewitter bei 34 bis lokal 39 Grad. Der Iran hat die neuesten Angriffe des US-

0: Militärs verurteilt. Es handle sich um einen offenkundigen Verstoß gegen das Rahmenabkommen, teilt das iranische Außenministerium mit. Aber auch der Iran hat neue Angriffe geflogen. Dominik Brandt fasst zusammen.
1: Der Iran werde seine Souveränität, Sicherheit und nationalen Interessen mit aller Kraft verteidigen, heißt es in der Mitteilung des Außenministeriums, verbreitet von der Nachrichtenagentur ISNA. Es ist eine Reaktion auf die US-Angriffe von gestern Abend. Sie galten unter anderem iranischen Raketen- und Drohnenlagern. Auslöser dafür war laut US-Angaben ein iranischer Angriff auf ein Frachtschiff. Dieses war unter der Flagge Singapurs unterwegs. Damit habe der Iran die Handelsschifffahrt bedroht, so die USA. Die iranischen Revolutionsgarden ihrerseits meldeten, sie hätten mehrere US-Militärstützpunkte in der Region angegriffen. Bahrain spricht von einem Drohnenangriff Irans. Dabei handle es sich um einen eklatanten Verstoß gegen die Souveränität Bahrains.
0: Nach den schweren Erdbeben in Venezuela hat die Armee im Norden des Landes die Kontrolle übernommen. Sie soll die öffentliche Ordnung sicherstellen und die Arbeit der Rettungskräfte erleichtern. ARD-Korrespondentin Jenny Barke berichtet.
2: Auch am dritten Tag nach den zwei Erdbeben geht die Suche nach verschütteten Menschen unter den Trümmern weiter. Unterstützt wird Venezuela seit Freitag von vielen internationalen Teams, unter anderem Kräfte aus Chile und Mexiko sind angereist, die Expertise für die Koordinierung in Erdbebenregionen mitbringen. Nach 72 Stunden sinken Experten zufolge die Überlebenschancen rapide. Immer wieder kommt es zu Nachbeben, über 200 wurden bereits gezählt. Die Menschen haben Angst, in ihre Wohnungen zurückzukehren, besonders wenn Risse und Schäden sichtbar sind. Vielerorts fehlt immer noch der Strom. Auch die Wasserversorgung ist unterbrochen. Langfristig könnten Zehntausende obdachlos bleiben. Neben der Bergung hat für die Rettungskräfte oberste Priorität, diese Menschen zu versorgen, medizinisch sowie psychologisch. Die venezolanischen Behörden geben die Zahl der Toten am Freitag mit mindestens 920 an. Nach UN-Angaben werden noch mehr als 50.000 Menschen vermisst.
0: In die Schweiz. Trotz unerwartet hohen Steuereinnahmen hält der Bundesrat daran fest. Er will einen Teil der Armeeaufrüstung über die Mehrwertsteuer finanzieren. Allerdings soll diese mit 0,5 Prozentpunkten etwas weniger stark steigen als ursprünglich vorgeschlagen. Die FDP will von einer höheren Mehrwertsteuer trotzdem nichts wissen. Doch auch ihre Rezepte für die Armeefinanzierung sind umstritten. Parteiko-Präsident Benjamin Müllemann hat sie in der Samstagsrundschau verteidigt. Dominik Meyer.
3: FDP-Finanzministerin Karin Keller-Sutter war klar diese Woche. Viele andere Wege als eine höhere Mehrwertsteuer gäbe es nicht.
4: Wenn man schneller wachsen will bei den Rüstungsausgaben, dann ist das aus dem ordentlichen Haushalt nicht mehr zu finanzieren. Wir haben jetzt Entlastungsmassnahmen gehabt, wir haben Mehreinnahmen, viel mehr kann man nicht mehr machen.
3: In der Samstagsrundschau aber widerspricht FDP-Co-Präsident Benjamin Müllemann seiner Finanzministerin und er kritisiert den Bundesrat und seinen Mehrwertsteuervorschlag. Scharf.
5: Die Kreativität geht offenbar so weit, dass man einfach das Geld bei den Bürgerinnen und Bürgern will holen, bei den Konsumentinnen und Konsumenten, denen das aus der Tasche zieht, die tagtäglich an die Arbeit gehen.
3: Statt die Mehrwertsteuer erhöhen, will die FDP unter anderem eine 500 Millionen Franken pro Jahr umleiten von der Entwicklungshilfe in die Armee. Die Aufrüstung müsse Vorrang haben.
5: Nur ein Land, das sich selber verteidigen kann, und das sind wir im Moment nicht, hat das Potenzial, um nachher eben sich engagieren im Rest der Welt.
3: Mit 4 Milliarden Franken will die FDP zudem die Drohnenabwehr ausbauen und das an der Schuldenbremse vorbei. Für den Bundesrat sind die Bedingungen für eine solche Finanzierung an der Schuldenbremse vorbei nicht gegeben. Müllemann aber sieht es anders.
5: Es hat eine massive technologische Entwicklung stattgefunden in der Kriegsführung mit den Drohnen. Also ist doch das eine außerordentliche Situation.
3: Ab August beraten die Sicherheitspolitikerinnen und Politiker des Ständerats über die Armeefinanzierung. Noch liegen die Positionen der Parteien weit auseinander. Müllemann aber ist optimistisch, dass sich eine mehrheitsfähige Lösung finden lässt.
0: Zwei Kurzmeldungen aus der Schweiz. Im Kanton Aargau haben sich seit gestern Abend im Rhein und in der Reuss mindestens 3 Badeunfälle ereignet, wie die Polizei mitteilt. Dabei kam ein Mann ums Leben, der bei Rheinfelden unterging. Nach einem Mann, der in der Reuss in Gebensdorf nicht mehr auftauchte, wird gesucht. In Laufenburg wurde ein Mann aus dem Rhein gerettet. Und in Teilen der Stadt Monte im Kanton Wallis ist laut der Polizei am Morgen vorübergehend der Strom ausgefallen. Dies nach einer Explosion, deren Ursache noch nicht bekannt sei. Bei der Explosion sei niemand verletzt worden, für die Bevölkerung habe keine Gefahr bestanden. Das Wetter. Am Nachmittag und Morgen ist es ziemlich sonnig und weiterhin heiß mit Höchstwerten von 34 bis lokal 39 Grad. Aus größeren Quellwolken gibt es vor allem in den Bergen lokale Hitzegewitter. Der Bund warnt vor allem im Wallis, im Berner Oberland sowie in Teilen der Surselva in Graubünden vor starken Gewittern. Für diese Gebiete gilt die Gefahrenstufe 3 von 5. Das waren Nachrichten von Radio SRF. Verantwortlich Thomas Fuchs.
6: SRF Verkehrsinformation von 14.06 Uhr. Entwarnung in der Westschweiz auf der A1 Yverdon-Lausanne zwischen Charvonnet und der Raststätte Bavois. In beiden Richtungen besteht keine Gefahr mehr durch Tiere auf der Fahrbahn. Dann Stau oder stockend in der Region Bern auf der 1 Richtung Bern wegen eines Unfalls zwischen Kriegstetten und Schönbühl etwa eine halbe Stunde länger. Und in der Region Basel auf der A3 von Frankreich her zwischen dem der Drei-Rosen-Brücke und Wiese. In der Region Zürich vor dem Gubristunnel Richtung St. Gallen ab Dietikon, in der Ostschweiz auf der A3 Richtung Zürich zwischen Wallenstadt und Murg und schließlich vor dem Gotthard-Südportal 4 Kilometer Stau und rund 45 Minuten Länge ab Quinto. Die Einfahrt Airolo ist gesperrt.
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6: 2-2 steht es jetzt momentan in der Gesamtwertung. Kurze, wie soll ich sagen, Prognose. Schaffst du es, zum WM-Jargon zu bleiben? Okay. In Heiz bringen oder nicht?
9: Also, dass ich schon in meinem 2-2 bin, das überrascht mich dermaßen darum. Es ist alles möglich. Ich habe gedacht, ich gehe da mit einem 0 zu alles raus.
6: I love it.
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6: Und wenn ihr mitspielen wollt, melden euch jetzt 08 48 300 333. Es ist der Tag, um sich mal trauen, zum anrufen. I promise. 08 48 300 333. Und wenn wir jetzt schon Tuatena hier zu Gast haben und vielleicht noch die einen oder anderen nicht wissen, ah, wie tönt sie denn, wenn sie singt? So tönt das auf jeden Fall. Das Lied hier heisst Ready. Das ist die letzte Stunde der Wochenrundshow hier auf SRF 3.

0: Die Wochenrundshow hier auf SRF 3. Es steht 2-2 zwischen der Musikerin To Athena und gegen euch alle. Für To Athena selber überraschend das Resultat, aber es ist jetzt alles noch offen, weil wir haben noch zwei Spielrunden und die zwei spielen wir im folgenden Bonus.
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0: Im Happy Hour Modus. Das heisst, jedes Punkt, den ihr macht in einer Runde, gibt einen Punkt in die Gesamtwertung.
2: Wow, das ist heisst, wirklich Happy Hour.
0: Genau, es ist Happy Hour, we love it. Und wir haben auch einen Kandidaten, respektive drei Kandidaten gefunden, die sich gemeldet haben, um in der nächsten Runde mitspielen. Daniel, Janis und Julian, jetzt gerade unterwegs von der Westschweiz in Richtung Hochwald. Hallo miteinander.
3: Hallo zusammen.
4: Hallo.
0: Ihr seid gewesen, go biken im Bikepark. Und wie war es bei dieser Hitze zum go biken?
4: Es war cool, aber man hat halt zwischendurch immer wieder Pause machen.
0: Ja, und genug trinken, gell?
4: Ja.
0: Ja, ja, das geht dann schon, gell, um mal eine Flasche Wasser mitnehmen. Und jetzt sind wir in dem Fall schon fertig und was machen wir denn noch am Nachmittag?
4: Jetzt gehen wir noch zu meinem Kollegen in den Pool.
2: Oh, perfekt. Oh,
0: amazing. Also das sind wir beide sehr eifersüchtig. Ja, das mögen wir euch zwar gönnen, aber wir sind eifersüchtig. Gut, wir spielen die nächste Spielrunde. Heisst so.
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0: Retour, für die im französischen Unterricht, gell? To Athena, wir haben es vorhin gerade besprochen. Rückwärts heisst das. Es ist eine Spielrunde, wo ihr werden der Stimme hören, aber, ich habe sie, oder ich werde sie rückwärts abspielen.
2: Ah, das ist ein Next Level.
0: Das ist Next Level. Aber, ich kann euch beruhigen, es ist etwas sehr Berühmtes, wo diese Woche irgendwann in den Medien war und irgendetwas zu sagen hat. Also es ist jetzt nicht jemand, der um nichts kommt. Und weil es Next Level ist, wie du sagst, gebe ich euch auch drei Auswahlmöglichkeiten. Ihr drei Jungs müsst euch dann einfach einigen auf eine Auswahlmöglichkeit und du dann natürlich auch. Wir hören doch einmal die Person innen, und zwar rückwärts. Ist das A? US-Vizepräsident J.D. Vance, der vom Bürgerstock über das Resultat der Iran-USA-Verhandlungen geredet hat am Montag? Ist das B-Nationaltrainer Murat Yakin, der gestern über die längere Spielpause der Nazi geredet hat? Oder ist das C-Bundesrat Pfister, der am Mittwoch über die Mehrwertsteuererhöhung geredet hat? To, du darfst deine erste Prognose. Was sagst du, wer ist es? A, B oder C?
2: Ich sage jetzt aus dem Bauch raus B.
0: Du sagst B, Murat Yakin. Ich frage noch zum Daniel, zum Janis und zum Julian. Was meinen ihr, wer ist es?
4: B.
0: Auch B, sagen dir Nationaltrainer Murat Yakin. Haben wir Fußballfans hier im Auto?
4: Ja.
0: Ja? Yeah. Und es ist tatsächlich richtig. Wir hören rein.
5: Liebsten Tag, wir werden doch auch mal. Also wenn man 7 Tage dazwischen hat, dann bringt es nicht 7 Tage zu trainieren.
0: Ha, ja.
5: Das ist nicht so, dass sie sagen, es ist
0: zack, boom. Sehr, sehr gut. Dann habt ihr beide mal einen Punkt gemacht. Wir tun noch mal eine zweite Stimme reinhören, nur um es ein bisschen spannend zu machen. Und zwar tönt das so. Also, Achtung, Ohren spitzen.
6: Jetzt auch bei mir von Erilse. Ja, sehr gut. Ja, sie hat.
0: Ist das A, der britische Premierminister Keir Starmer, der am Montag zurückgetreten ist? Ist das B, der Torschütz am Schweiz-Kanada-Spiel Johan Manzami, der sagt, dass es gut läuft momentan in der WM? Oder ist es C, Hecht-Frontmann Stefan Buck, der am Donnerstag am Open Air St. Gallen eingecheckt hat und sich auf sein Konzert gestern Abend gefreut hat? Das mal übergebe ich zuerst euch im Auto das Wort. Was glaubt ihr, wer ist es gewesen?
3: Der Julian darf die Antwort geben.
0: B. B oder C? Jetzt habe ich nicht ganz verstanden.
4: C.
0: C. Herdfrontmann Stefan Buck, sagst du. To, was sagst du?
2: Ich sage A.
0: Du sagst A. Der britische Premierminister Keir Starmer. Ich glaube, wir hören einfach mal rein.
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0: Sounds British, das heisst...
2: Indeed.
0: Machst du noch einen Punkt mehr? Das heisst, in der Gesamtwertung steht es jetzt 4-3. Und wir gratulieren natürlich alle dir und danken euch vielmal, dass ihr angerufen habt. Und wünschen noch einen schönen Nachmittag mega im cool Pool.
7: Gutes Baden.
0: Tschüss, macht's gut. Ciao, ciao.
4: Tschüss. Ciao.
0: 4:3 steht in der Gesamtwertung von der Wochenrundschau. Schau, wie sich jemand freut.

0: Adriano auf SRF 3, ein Blick auf die Strasse. SRF 3 Verkehrsinformation von 14.30 Uhr. Stau oder stockend in der Region Bern auf der 1 Richtung Bern zwischen Kriegstetten und Schönbühl nach einem Unfall Richtung rund eine halbe Stunde mehr Reisezeit. In der Region Basel auf der A3 von Frankreich her bis Wiese, in der Region Zürich vor dem Gubristunnel Richtung St. Gallen ab Dietikon und ab Urdorf Nord und in der Ostschweiz auf der A3 Richtung Zürich zwischen Wallenstadt und Murg. Schließlich vor dem Gotthard Südportal 4 Kilometer Stau und bis zu 45 Minuten Wartezeit ab Quinto. Die Einfahrt in Airolo ist gesperrt.
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0: Wo jetzt der Sommer auf vielen Bühnen in der Schweiz und dann im Herbst auch Deutschland unterwegs ist, um die kurz zu verkaufen. Wieso sollte jemand zu deinem Konzert kommen? Was kriegt man dort?
3: Ich glaube, man bekommt eine musikalische Umarmung und vielleicht kurz Platz zum Schnaufen.
0: Ah, eine Umarmung, eine musikalische Umarmung, das klingt auch gut.
3: Ja, komm mal vorbei.
0: Ja, ich komme mal vorbei, das ist doch gut. Jetzt haben wir aber noch ein anderes Business, ob nämlich die Entscheidung steht aus bei der Wochenrundshow. Aktuell steht es 4:3 für dich und in der allerletzten Runde kann eben wirklich nochmal alles passieren. In 30 Sekunden so viele Fragen wie möglich richtig beantworten, das kann richtig in die Hose, aber auch richtig gut funktionieren. You never know. Und you never know, das gilt natürlich auch für die Person, die jetzt den Mut hat, zum Anrufen. Hier ins Studio 0848 300 333 ist die Nummer hier ins SRF3-Studio. Trauen euch, melden euch, wir freuen uns, um mit euch ein bisschen zu schwätzen und zu spielen. Zu schwätzen, wie man sagt. Genau. Eben 0848 300 333.
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0: Die letzte Spielrunde in der SRF 3 Wochenrundshow, die steht auch am Telefon jetzt der Mike Künstler aus Münziger Kanton Bern. Hoi Mike.
1: Hallo.
0: Du bist Arzt, Orthopäd. Und die Athena hat jetzt gerade gesagt, Jesus Gott, wie soll ich gegen einen Arzt gewinnen? Jetzt ist die Frage, ist die Angst berechtigt?
1: Ich weiß es nicht. Also ich weiß doch nicht mehr und nicht weniger als andere.
0: Also wenn es jetzt eine Gelenke-Runde wäre, dann würdest du natürlich gewinnen, gell? Also ja, welche Gelenke sind wo, gell?
2: Ja.
0: Das ist es aber nicht.
2: Puh, Glück gehabt.
0: Ich weiß auch nicht, ob das eine gute Unterhaltung im Radio wäre. Weiß aber Gelenke abfragen. können wir mal eine Sendung entwickeln in die Richtung. Aber wir bleiben jetzt einmal bei dem Moment. Die wichtigsten Sachen aus News, Sport, Gossip, Kultur und so weiter und so fort sind jetzt gefragt. Mike, du hast 30 Sekunden Zeit, um so viele Sachen wie möglich richtig zu beantworten. Ab und zu ist es auch mal eine Entweder-Oder-Frage. Dann habe ich jetzt aus dem Buch und ab und zu suche einen Namen oder Nachnamen oder was auch immer. Also Ohrenspitzen und dann kommt es gut. Deine 30 Sekunden, die laufen jetzt. Gibt der Kanton Genf... Oh, pardon, einen Moment. So heisst natürlich die Spielrunde. Und deine 30 Sekunden, jetzt laufen es. Gibt der Kanton Genf der Primarschule hitzefrei, ja oder nein?
1: Ja.
0: Richtig. Fußball-WM. Deutschland gegen Ecuador. Wer gewinnt?
1: Deutschland.
0: Falsch. Ecuador. Welche Comedy-Legende wird morgen 100-jährig? Mel?
1: Bitte.
0: Falsch, ja. Flughafen Zürich lockert Regeln für Handgepäck oder Haustier?
1: Für Handgepäck.
0: Richtig. Manor Fashion Week. In welcher Stadt in Italien?
1: Nein, Mailand.
0: Richtig. Und genau in dem Moment ist deine Zeit durch. Der Mel Brooks hätten wir gesucht, der wird mal 100. Aber 4 Punkte, das ist sehr gut, würde ich jetzt mal sagen. Fast schon chirurgische Präzision, muss ich sagen. Also, dann gibt das insgesamt 4 plus 3, das gibt 7. Für die Gesamtwertung für die Schweiz, du hast aktuell 4 Punkte, brauchst also mindestens 4 zum Gewinnen und 3 zum Gleich. Und jetzt hören wir noch schnell ein bisschen Musik, um uns sammeln, damit du die vor allem kannst sammeln. Mhm. Und dann kommt es raus, wer ihn jetzt eben heimbringt in dieser Wochenrundshow.

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1: Schnell Blick auf die Straße, SRF Verkehrsinformation von 14.45 Uhr. In der Region Basel ist die A18 Richtung Delemont bei Rheinach Nord wegen eines medizinischen Einsatzes gesperrt. Wir sind mitten im allerletzten Spiel der Woche und schon mir ist jetzt gerade erst bei dem aufgefallen. Ich habe bei dir, Mike, einen Punkt zu viel zählt. Du hast gesagt, bei der WM, Deutschland gegen Ecuador, hast du gesagt, dass Deutschland gewonnen hat, aber es ist Ecuador gewesen, 2-1.
2: Ja.
1: Das muss ich dir leider wegkorrigieren, es sind nur noch 3 Punkte. I'm sorry.
2: Ach,
1: schade. Aber es ist ja noch alles
2: aber
1: offen.
2: Aber das hätte ich auch richtig sagen sollen, muss ich ehrlich wissen.
1: Wie bitte?
2: Das hätte ich auch richtig sollen sagen.
1: Ja, also das. Ach eben, gell, wenn man im Radio live ist. Es ist immer ein bisschen anders, als wenn man zulässt. Jetzt laufen die 30 Sekunden dann von dir. To Athena, deine letzten Einsätze, um auf so viele Punkte wie möglich zu kommen.
3: Jetzt geht es um alles,
1: Es geht um alles oder nichts. Und deine 30 Sekunden laufen jetzt. Muss das AKW Betznau wegen der Hitze den Betrieb abschalten, ja oder nein?
3: Nein.
1: Falsch, ja. Basil Heb ist Neupräsident von Raiffeisen oder von den Young Boys?
3: Von der Raiffeisen.
1: Richtig. Fußball-WM. Türkei gegen USA. Wer gewinnt?
3: Türkei.
1: Richtig. Wie viele Asylbewerber leben in der Schweizer Gemeinde? Mehr oder weniger als 100'000?
3: Mehr als 100'000.
1: Richtig. Landesweit Störung von der Bahn in welchem Nachbarsland?
3: In Deutschland.
1: Richtig. Grösster Triathlon in der Schweiz das Wochenende wo?
3: Ich weiß es nicht. Weiter.
1: In Zürich.
3: Oh, was?
1: Merci. Gar nicht einmal so weit. Und das heisst, du machst 1, 2, 3, 4. Du hast vorher 4 K und es gibt insgesamt 8. Die Schweiz hat 6. Und das bedeutet.
4: Du bist so ein Wochenrundschauer.
1: In. Du gewünschst die Wochenrundschau gratulieren.
3: Danke, das hätte ich jetzt wirklich nicht gedacht. Und auch niemand, der mich kennt.
1: Du kannst das jetzt mit Heine und mit Stolz allen erzählen.
3: Das ist jetzt so nervig, allen unter die Nase rein.
1: Das finde ich auch. Mike, du hast dich gut geschlagen trotzdem. Danke vielmals, hast du angeläutet.
3: Ja, Mike war super.
1: Und auf die Frage, kannst du einen Arzt besiegen? Ja.
3: Krass, hä?
1: Ha? Das kannst du auch noch mitnehmen. Ja. Aber beim Orthopädie-Quiz tun wir heute noch mal zusammen und dann schauen wir noch mal,
3: wer da wäre.
1: Das grosse Gelenke-Quiz. Hey Mike, ich wünsche dir noch einen ganz schönen Nachmittag. Mach's gut und bis dann. Tschüss.
3: Tschüss.
1: Ciao. Hey, oh mein Gott.
3: Crazy.
1: 6-8 hast du gewonnen. Gratuliere.
3: Danke
1: sehr, sehr
3: vielmals.
1: Gut.
3: Das war wirklich ein wahnsinnig unverhoffter Sieg jetzt.
1: Und deine Freude, die geben wir nachher weiter, weil du tust als nächstes das Gastgeschenk verlosen. Das machen wir als nächstes.

0: Siegeslied von der Toatena, wo die Wochenrundschau gewonnen hat mit 8-6. This is how we do it or this is how you did it. Und jetzt darfst du noch jemandem dein Gastgeschenk verteilen. Sag mal noch schnell, was es war.
1: Also es ist der erste Testdruck von einem Linoldruck, den ich für meine Band gemacht habe, zum Danke sagen, was das Album rausgekommen ist.
0: In einem wunderschönen Rot, schön zum Aufhängen, einrahmen. Es ist, glaube ich, auch unterschrieben von dir, habe ich gesehen.
1: Ja, yes.
0: Ist es? Of course. Und du hast ganz viele herzige Nachrichten gehört.
1: Ja, es ist so schwierig. Also, ihr sind alle wahnsinnig herzig. Und es ist mir wirklich nicht einfach gefallen. Aber es hat eine Nachricht gehabt, die mich besonders gerührt hat, weil es mir auch so leid hat. Und zwar lese ich dich jetzt vor. Liebe Toatena, vor ein paar Monaten musste ich abrupt umziehen, nachdem ein Brand in der Liegenschaft auch meine Wohnung zerstört hat. In meiner neuen Wohnung sind die Wände noch weiß. Gerne würde ich deinen Linoldruck aufhängen, damit würde es hier bestimmt ein Stückchen mehr zu einem Daheim. Danke für deine Musik. Ich freue mich, dich im Herbst in Basel live zu hören. Esther! Und darum gebe ich das Bild der Esther.
0: Das machen wir doch so. Wir schicken dir das zu. Und genau, das machen wir dann. Dann müssen wir noch die Adresse raussuchen.
1: Super.
0: Und tschüss, sagen wir nachher.

0: mit La Isla Bonita von Madonna fühlt man sich immer so ein bisschen...
1: Auf der Isla Bonita?
0: Auf der Isla Bonita, wenn ich gar nicht weiss, wo die Isla
1: die
0: Bonita...
1: Die ist überall, wo sie sein will.
0: Die ist überall, wo du und ich und wo ihr sind, wo ihr wollt sein. Und vor allem in diesen heissen Temperaturen tut es gut, um sich mal ein bisschen auf die Isla Bonita reinzudenken. Du, Athena, du hast dich super geschlagen heute in der Woche und Show. Du hast gewonnen. Ich gratuliere nochmal.
1: Danke vielmals, vor allem, wo wir gespielt haben.
0: Und jetzt bist du in der nächsten Zeit auf Tour. Ganz, ganz kurz, gibt es ein paar Orte, wo du jetzt gerade weißt, wo du spielst in den nächsten paar Wochen?
1: Gurten, St. Gallen Kulturfestival am Dienstag, am kommenden. Wo gibt es noch? Mühlihunziken. Ist jetzt aber so alt, hat es vielleicht gehört. Und ja, eigentlich überall ein bisschen, wo ihr wohnt. Geht schauen,
0: das kann ich absolut empfehlen. Und ja, ich danke dir vielmals für den Besuch.
1: Danke dir.
0: Und jetzt schauen wir ja, auf das Neueste vom Tag. Joanna Mauch übernimmt da nach den drei. Bis zum nächsten Mal.
1: Tschüss.
2: Die Nachrichten von SRF um 3 mit Julia Kapaun. Die FDP will die schwarze Neutralität nicht neu definieren. Die Delegiertenversammlung der Partei hat in Solothurn die Nein-Parole für die Neutralitätsinitiative beschlossen. Die Initiative der Organisation Pro Schweiz und Exponenten der SVP will in der Verfassung eine immerwährende und bewaffnete Neutralität festschreiben. Vor den Delegierten sprach sich FDP-Bundesrat Inya Tsukassis deutlich gegen das Volksbegehren aus. Nein, sagt die FDP auch zur Ernährungsinitiative, die ebenfalls im September vor das Schweizer Stimmvolk gelangt. Ein Ja gibt es von den Liberalen zur Revision des Kriegsmaterialgesetzes, nachdem dagegen unter anderem die SP und die Grünen erfolgreich das Referendum ergriffen hatten, kommt die Revision voraussichtlich im November an die Urne. Zwei Kurzmeldungen aus der Schweiz. Im Kanton Aargau haben sich seit gestern Abend im

0: Rhein und in der Reuss mindestens 3 Badeunfälle ereignet, wie die Polizei mitteilt. Dabei kam ein Mann ums Leben, der bei Rheinfelden unterging. Nach einem Mann, der in der Reuss in Gebensdorf nicht mehr auftauchte, wird gesucht. In Laufenburg wurde ein Mann aus dem Rhein gerettet. Und in Teilen der Stadt Monthe im Kanton Wallis ist laut der Polizei am Morgen vorübergehend der Strom ausgefallen. Dies nach einer Explosion, deren Ursache noch nicht bekannt sei. Bei der Explosion sei niemand verletzt worden, für die Bevölkerung habe keine Gefahr bestanden. In der Straße von Hormus ist ein Tanker von einem unbekannten Geschoss getroffen worden. Das hat die britische Behörde für die Sicherheit der Handelsschifffahrt mitgeteilt. Verletzt worden sei niemand, das Schiff sei beschädigt worden. Am Donnerstag hatte nach US-Angaben der Iran ein Frachtschiff in der Meerenge beschossen. Die USA reagierten gestern Abend mit Angriffen auf iranische Raketen- und Drohnenlager. Der Iran wiederum beschoss darauf verschiedene Militärstützpunkte der USA in der Region, wie er mitteilte. Iran und die USA haben kürzlich ein Rahmenabkommen zur Beilegung des Krieges unterzeichnet. Wegen der Hitze rät die Deutsche Bahn ihren Kundinnen und Kunden davon ab, mit dem Zug zu reisen. Die hohen Temperaturen seien eine Maximalbelastung für den Schienenverkehr. Auf alle nicht dringend notwendigen Zugreisen solle heute und morgen verzichtet werden. Bereits am Donnerstag hatte die Deutsche Bahn davor gewarnt, dass die Hitze das Schienennetz belasten könnte. Neben Gleisschäden könnten Brände an Böschungen oder starke Regenfälle für Störungen und Verspätungen im Zugverkehr sorgen. Reisende können ihre Tickets stornieren lassen. Das Wetter. Am Nachmittag und Morgen ist es ziemlich sonnig. Vor allem in den Bergen gibt es lokale Hitzegewitter bei 34 bis lokal 39 Grad. Der Bund warnt vor allem im Wallis und im Berner Oberland vor starken Gewittern. Für diese Gebiete gilt die Gefahrenstufe 3 von 5. Das waren Nachrichten von Radio SRF. Verantwortlich Thomas Fuchs.
1: SRF Verkehrsinfo von 15.03 Uhr. In der Region Basel ist die A13 Richtung Delemont bei Rheinach Nord wegen eines medizinischen Einsatzes gesperrt. Weiter Stau oder stockend auf der A3 von Frankreich her bei Wiese in der Region Bern, auf der A1 Richtung Bern zwischen Kriegstetten und Schönbühl, in der Region Zürich vor dem Gubristunnel Richtung St. Gallen ab Dietikon und ab Urdorf Nord, in der Ostschweiz auf der A3 Richtung Zürich zwischen Wallenstadt und Murg und vor dem Gotthard-Südportal 4 Kilometer Stau und rund eine Dreiviertelstunde Wartezeit ab Quinto. Die Einfahrt Airolo ist gesperrt.
2: Lass uns schnell testen. Langt es eigentlich nur schon, wenn man es hört? Warte, wir probieren es nochmal. Ja, so semi, hä? Also abfrischen müsst ihr heute an dem heissen Samstag selber. Wir servieren euch dafür Musik und alles Wichtige zum Tag. Joanna auch am Mikrofon. Wir sagen, so machen wir's. Let's go.

0: Das ist Samstagmusik bei SRF 3, Cabrio, Billy Otto mit Other Sides. Ja, und die einen klönen, die anderen feiern es und etwas vereint uns wahrscheinlich alle. Heiss, finden wir seinen Weg. Und das ist schon länger so jetzt und das hat natürlich Folgen. Darum haben verschiedene Kantone auch schon Massnahmen ergriffen. Stichwort Trockenheit. In der Ostschweiz zum Beispiel darf man kein Wasser mehr aus Seen oder Flüssen nehmen. In gewissen Gemeinden dürfen die privaten Swimmingpools nicht mehr gefüllt und Auto nicht mehr gewaschen werden. Ja, für uns absolute Ausnahmesituation. In anderen Ländern hingegen schon fast Alltag. Wir haben mit 3 von unseren Korrespondenten von Ländern geredet, die immer wieder von Trockenheit betroffen sind und Wassersparen eben eigentlich schon intus haben. Gehen wir zum Beispiel nach Australien zum Urs Welterlin, wo meint, Duschen sei je nachdem auch immer eine Art Wasser recyceln.
1: Es gibt Leute, die in der Dusche einen Köbel anstellen und das Wasser, das eben so runterläuft, auffangen und nachher zum Blumengießen brauchen.
0: Ja, clever, oder? Oder auf dem Land sei das Verständnis für das Wassersparen sehr gross. In der australischen Großstädte hingegen muss dann manchmal auch jemand den Wasserverbrauch einschränken und wer sich dann nicht dran hält, muss mit einer Busse von mehreren $1000 rechnen. Ja, und auch in Südafrika schaut man natürlich auf den Wasserverbrauch. Das fängt beim Hahnenwasser an und geht dann schnell mal weiter im Alltag. Das erzählt uns Christina Kara, die in Südafrika lebt.
2: Wenn wir wieder mal zu wenig Wasser haben, dann können wir normalerweise den Rasen nicht bewässern, also die Pflanzen nicht gießen. Wir dürfen das Auto nicht waschen. Wir dürfen zum Beispiel das Schwimmbad nicht auffüllen.
0: Ja, aber auch in Südafrika greifen die Behörden rigoros durch, wenn es wieder mal eine Wasserknappheit gibt. Teilweise tun sie dann zum Beispiel den Wasserdruck senken, sodass die Bevölkerung automatisch weniger braucht. Ja, und auch bei unserem südlichen Nachbarland Italien ist es momentan heiss. Und wenn es zu Problemen mit der Wasserversorgung kommt, sage das vielfach aber ein hausgemachtes Problem, sagt uns der Italien-Korrespondent Franco Battel.
3: Viel Wasser geht da nicht verloren, weil die Leute verschwenderisch wären, sondern weil der Staat versagt und die Infrastruktur nicht wirklich gewissenhaft unterhaltet.
0: Ja, das ist natürlich ärgerlich. Zum Beispiel auf Sizilien und auch in den anderen süditalienischen Regionen versinken etwa die Hälfte vom Trinkwasser, weil die Leitungen löchrig sind. Ja, und entsprechend hat die Bevölkerung auch nicht so wahnsinnig Lust auf Wassersparen, wenn die Behörden schon versägt. Ja, also es ist noch ein bisschen heiss. Heute geniessen sind am besten Fall im Wasser und trinken Wasser. Es bleibt bis am Sonntag noch etwas so und ab Montag dürfte es dann ein bisschen kühler werden, sogar Regen in Sicht. Hey, voilà. Durchschnaufen, geniessen. Was geht? Und der Schatten. Ich glaube, der ist unser aller Freund. An diesem Wochenende. Habt's gut.

0: Das ist SRF 3 an dem Samstagnachmittag, 20 ab 3 haben wir's. Und ich weiss nicht, wie fest ihr drin sind in der WM. Aber sie ist schon gut gestartet, zumindest für die Schweiz. Sie hat sich nach 3 Spielen als Beste weiterqualifiziert für die 16-Finals. Und wenn man ja so eine WM schaut, dann könnte man ja mal meinen, dass die Fernsehkommentatoren denen zulassen, dass dort mehr als 2 Mannschaften auf dem Feld stehen, oder? La Furia Roja gegen Le Bleu, La Selección Equipe Tricolor und La Roja, l'Equipe La France übernehmen, übernehmen, übernehmen. Wir können auch einfach sagen, Spanien gegen Frankreich. Aber es ist schon ein bisschen verwirrend, oder? Aber wir würden schon auch einen fetzigen Übernahme nehmen für unsere Fußball-Nationalmannschaft, da muss man ja auch sagen. Wir einfach nur Nazi, wie wir sagen. Wir haben darum den SRF-Sprachexperten André Perlo gefragt, was er echt für eine Idee hat, so rein namenstechnisch.
1: Also ganz viel nehmen wir ja Bezug auf die Landesflagge, also l'Equipe Tricolore von Frankreich oder El Trio Tricolore aus Mexiko zum Beispiel. Jetzt könnte man da in der Schweiz sagen, vielleicht in die Weisskreuzler, weil wir ein weißes Kreuz auf rotem Grund haben, aber das klingt irgendwie so ein bisschen wie eine Faschistengruppe aus vor dem Zweiten Weltkrieg. Darum, ja, wenn man ein bisschen früher würde die Flagge annehmen, könnte man sagen, die Optimisten, weil wir ja ein grosses Plus in der Flagge haben.
0: Bin ich jetzt so semi-zufrieden damit, André Perle. Aber viele Nationen werden ja als Tier bezeichnet. Was könnte das für uns für eins sein?
1: Die roten Drachen oder die roten Stiere. Was ist das gefährlichste Tier in der Schweiz? Wahrscheinlich das tödlichste, sie wegen Mücken oder so. Oder man arbeitet mit Klischees, wie zum Beispiel die Kolumbianer Los Cafeteros, die Kaffeebauern genannt kommen. Da könnte man jetzt sagen, von den Schweizer die Banker oder die Käser oder die Jodler, wenn man jetzt da mit Klischees arbeiten möchte. Aber das müsste wie fast jemand von aussen machen, wo halt auf das zurückgreift, wo bei ihnen im Land typisch für die Schweiz ist.
0: Okay, gut. Ich habe es verstanden. Man kann sich so einen Übernahme für die Schutti-Truppe nicht selber geben, aber man kann es ja zumindest probieren. Die Optimisten, die spielen nächsten Freitag am Morgen am 5 Uhr im 16-Finale gegen Wehr. Das kommt dann noch in der Nacht auf den Sonntag aus. Wenn wir sicher wissen, wir sind dabei hier bei SRF 3 für euch. Durchkommentiert das Spiel, die Optimisten. Oder komm, einfach die Schweiz gegen Wehr auch immer. Auf SRF 3 oder im Fernsehen natürlich auf SRF 2. Tolle Humberstone gibt's jetzt. To love somebody.

mit Ariana Grande, Hate That I Made You Love. SRF Verkehrsinfo von 15.30 Uhr in der Region Basel ist die A18 Richtung Delemont bei Rheinach Nord wieder offen. Weiter Stau oder stockend auf der A3 Richtung Wiese ab Dreirosenbrücke. In der Region Zürich vor dem Grubristunnel Richtung St. Gallen ab Dietikon. In der Ostschweiz auf der A3 Richtung Zürich zwischen Wallenstadt und Murg vor dem Gotthard-Südportal 4 Kilometer Stau und etwa eine Dreiviertelstunde Wartezeit ab Quinto. Die Einfahrt Airolo ist gesperrt. Und in Graubünden ist die Hauptstrasse Diesentis-Reichenau zwischen Schluein und Laax in beiden Richtungen wegen eines Unfalls gesperrt. So, hätten wir alles zusammen, sodass ihr hoffentlich gut und geschmeidig durch den Samstag kommt. Heute ist ja der Wocheneinkauf machen gar nicht so schlimm. Man kann ja ein bisschen länger bei der Molkerabteilung bleiben oder bei der Getränkeabteilung. Einfach dort bei diesen grossen Kühlboxen. Schon auch im Studio. Schön, dass ihr mit uns seid.

0: gut. Das Wochenende durch den heissen Samstag mit No Doubt und Don't Speak. Und ich glaube, aktuell ist es nachher so schön wie selten sonst. Also nach dem Sprung ins kalte Wasser zum Beispiel. Einfach herrlich, oder? Oder nachdem man angekommen ist, in einem klimatisierten Raum und ein bisschen durchschnaufen. Ebenfalls herrlich. Oder nachdem man ein Konzert an den brütenden Hits vom Sittertobel gegeben hat.
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0: Ja, Tag 3 am Open Air St. Gallen, wo nicht nur die Sonne einheizt, sondern natürlich auch ganz viele Live-Acts. Wir sind für euch vor Ort und haben heute Mittag ein paar Altbekannte getroffen.
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0: Handalux. Vor knapp 10 Jahren sind es SRF 3 Best Talent gewesen und etwa gleich lang ist es her, seit sie als Rohrschacher ihres Heim-Openers das letzte Mal haben dürfen bespielen.
4: Hey, ich bin auch recht nervös, ehrlich gesagt. Aber ja, mega tolle Anspannung einfach. Tolle Energy. Es war 10 Jahre gewesen, seit wir das letzte Mal am Opener St. Gallen gespielt haben. Und dass wir immer noch als Band hier, als Freunde dürfen auftreten, mega, unglaublich toll.
0: Ja, so hat uns der Sänger der Band, der Silvan Kuhns, vor ihrem Konzert gesagt. Unglaublich toll, aber auch nach dem Konzert.
4: Es ist direkt ins Herz. Irgendwie ist es so ein bisschen intime Atmosphäre gewesen.
0: Ja, natürlich. Viele Leute tun und gleich intim, weil eben es ist ein Heimspiel gewesen. Viele Freunde und Verwandte im Publikum.
4: Es ist mega schön, wenn es dann alles funktioniert und irgendwie die Leute Freude haben.
5: Wieso ist denn eigentlich bei Familie und Freunden so viel spezieller?
4: Ja, weil man...
5: Die sind ja netter.
4: Ja, aber man... Ja, aber man macht sich auch auf eine andere Art... zieht man eigentlich wie die Hosen auf der Bühne. Also man zeigt seine Seele. Und irgendwie, wenn das dann die Familie sieht, ist es wie nochmal näher, als wenn das eigentlich Fans sehen.
0: Naja, Pandalux. Heute am Open Air St. Gallen gespielt. Und jetzt ist es nachher wahrscheinlich geniessen. Da, wo sie erlebt haben. Wir schalten dann auch noch später am Nachmittag in Sittertobel zu unserer Festival-Reporterin, Céline Verdelis. Bis dann aber gibt es Pandalux mit «Oh,

Viele, nein, sagen wir alle Ostschweizer Bands, träumen davon, einmal zumindest im Leben am Open Air St. Gallen dürfen zu spielen. Panda Lux aus Rorschach, die haben nach 10 Jahren zum zweiten Mal gespielt. Heute am Tag 3, an dem Samstag. Und wer ein bisschen Open Air Luft will schnuppern, auf SRF 3 Instagram, sind ihr mit dabei. Einfach ohne Gestank, mit Hits trotzdem. Die ist ja überall. Totem, Let You Go. Das ist SRF 3.

0: Der Ed Sheeran mit Camera. Und ich weiss, ihr wollt euch heute einfach nicht zu fest bewegen, geschweige denn tanzen, aber in Zukunft kommt sie wieder anders.
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0: Und weil wir ja gerne ein bisschen vorausschauen, darum Tipps, wenn es ein bisschen kühler ist, zumindest nächste Woche, sieht es ja wieder aus, als ob die Temperaturen mal unter 30 Grad gehen. Und dann könntet ihr eben zum Beispiel Musik von To Athena hören.
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0: Hania. Genau, das ist die Frau, die vorher gerade in der Wochenrundschau hier bei SRF 3 war, sich gegen euch gespielt hat, den ganzen Nachmittag vom 12. bis am 3. am Schluss 8-6 gewonnen hat. Und die Frau, die könnt ihr jetzt eben auch noch live sehen, zum Beispiel am 30. Juni, also am Dienstag, St. Gallen am Kulturfestival, am 17. Juli am Gurtenfestival in Bern oder dann am Festival de Dachez in St. Moritz am 19. Juli. Es gibt noch ganz viele weitere Termine. Sie ist wirklich bis im November auf Tour. Findet ihr alles natürlich auch bei ihr auf der Seite To Athena. Und dann noch mehr Frauenpower von der Veronika Fusaro. Sagt euch vielleicht etwas? Ja, genau. Das ist die Frau, die man ESC geschickt hat. Das war der Song. Aber sie tönt übrigens zum Beispiel auch so.

0: und singt vor allem einfach wahnsinnig gut. Die Veronika Fusaro könnt ihr ebenfalls live sehen. Und zwar zum Beispiel am 4. Juli am Glücklich-Festival in Luzern oder dann am 7. August am Filmfestival in Locarno. Und Luzern hat sonst auch noch etwas zu bieten diesen Sommer?
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0: Ja, und nein, eurem Radio ist nicht zu heiß geworden, sondern das ist der Sommerhit. 1987 war Morikante, Yeke, Yeke. Und jetzt das Neueste und das Wichtigste aus dem heißen Samstag für euch. Das ist SRF 3.
1: Die Nachrichten von SRF um 4 mit Julia Kapaul. Drei Parteien haben an ihren Delegiertenversammlungen die Parolen für die Abstimmungen Ende September gefasst. Die FDP, die GLP und die EVP lehnen beide Vorlagen ab. Die Neutralitätsinitiative sowie auch die Ernährungsinitiative. Die Neutralitätsinitiative der Organisation Pro Schweiz und Exponenten der SVP will in der Verfassung eine immerwährende und bewaffnete Neutralität festschreiben. Die Ernährungsinitiative fordert unter anderem mehr Gemüse statt Fleisch auf dem Teller und einen Selbstversorgungsgrad der Schweiz von mindestens 70%. Über die Initiativen entscheidet das Schweizer Stimmvolk am 27. September. Zwei Kurzmeldungen aus der Schweiz. Im Kanton Aargau haben sich seit gestern Abend im Rhein und in der Reuss mindestens drei Badeunfälle ereignet, wie die Polizei mitteilt. Dabei kam ein Mann ums Leben, der bei Rheinfelden unterging. Nach einem Mann, der in der Reuss in Gebensdorf nicht mehr auftauchte, wird gesucht. Und in Laufenburg wurde ein Mann aus dem Rhein gerettet. Und in Teilen der Stadt Monte im Kanton Wallis ist laut der Polizei am Morgen vorübergehend der Strom ausgefallen. Dies nach einer Explosion, deren Ursache noch nicht bekannt sei. Bei der Explosion sei niemand verletzt worden. Für die Bevölkerung habe keine Gefahr bestanden. In der Straße von Hormus ist ein Tanker von einem unbekannten Geschoss getroffen worden. Das hat die britische Behörde für die Sicherheit der Handelsschifffahrt mitgebracht.

0: mitgeteilt. Verletzt worden sei niemand, das Schiff sei beschädigt worden. Am Donnerstag hatte nach US-Angaben der Iran ein Frachtschiff in der Meerenge beschossen. Die USA reagierten gestern Abend mit Angriffen auf iranische Raketen- und Drohnenlager. Der Iran wiederum beschoss darauf verschiedene Militärstützpunkte der USA in der Region, wie er mitteilte. Iran und die USA haben kürzlich ein Rahmenabkommen zur Beilegung des Krieges unterzeichnet. Wegen der Hitze rät die Deutsche Bahn ihren Kundinnen und Kunden davon ab, mit dem Zug zu reisen. Die hohen Temperaturen seien eine Maximalbelastung für den Schienenverkehr. Auf alle nicht dringend notwendigen Zugreisen solle heute und morgen verzichtet werden. Bereits am Donnerstag hatte die Deutsche Bahn davor gewarnt, dass die Hitze das Schienennetz belasten könnte. Neben Gleisschäden könnten Brände an Böschungen oder starke Regenfälle für Störungen und Verspätungen im Zugverkehr sorgen. Reisende können ihre Tickets stornieren lassen. Das Wetter. Am Nachmittag und morgen ist es ziemlich sonnig. Vor allem in den Bergen gibt es lokale Hitzegewitter bei 34 bis lokal 39 Grad. Der Bund warnt vor allem im Wallis und im Berner Oberland vor starken Gewittern. Für diese Gebiete gilt die Gefahrenstufe 3 von 5. Das waren Nachrichten von Radio SRF. Verantwortlich Thomas Fuchs.
1: SRF Verkehrsinfo von 16.03 Uhr. Stau oder stockender Verkehr in der Region Basel auf der A3 Richtung Wiese ab dem Grenzübergang Saint-Louis. In der Region Zürich auf der A1 Richtung St. Gallen wegen eines Unfalls zwischen Spreitenbach und dem Gubristunnel. In der Ostschweiz auf der A3 Richtung Zürich zwischen Wallenstadt und Murg. Vor dem Gotthardtunnel Richtung Norden 3 Kilometer Stau und rund 30 Minuten Wartezeit ab Quinto. Zudem ist die Einfahrt Airolo gesperrt. Und in Graubünden ist die Hauptstrasse Diesentis-Reichenau zwischen Schluein und Laax in beiden Richtungen wegen eines Unfalls gesperrt. Weniger ist mehr und darum sage ich nur Clean Bandit. Jesslyn, Rotherby, Joanna Mauch im Studio. Gutes Schweizer an dem Samstag, schön sind ihr mit uns.

0: Türchli an Türchli, das aktuell die Situationen in der Badi oder an der Schweizer See, zumindest heute Morgen, wo ich war, war es so gewesen. Gefühlt wahrscheinlich für viele ein bisschen zu nah, der Türchli-Abstand heute. Viel zu nah vielleicht sogar, weil der Abstand, den wir eigentlich okay finden zu jemandem, ist im Schnitt 1 Meter. Reden zwei Frauen miteinander, ist ein bisschen kleiner. Bei zwei Männern ist der Abstand ein bisschen grösser.
1: Das ist wie eine Seifenblase um die Person herum.
0: Das sagt der Heiko Hecht. Er erforscht an der Uni Mainz unter anderem, wie viel Platz wir im Alltag so brauchen und auch, was passiert, wenn eben jemand ohne Grund den Abstand nicht einhaltet und in die Seifenblase einkommt. Dann gibt es Stress für uns und wir reagieren auf eine Art.
1: Indem ich einen Schritt zurückgehe, indem ich mich ducke, mich einkapsle, mir die Ohrhörer reinstecke und ein Buch vor die Nase hat, dass ich den anderen nicht sehen muss, Augenkontakt vermeide und, und.
0: Wenn man aber bewusst in viele Leute eingeht, wie eben zum Beispiel heute in der Body oder an einem Public Viewing oder zum Beispiel an einem Open Air wie jetzt in St. Gallen, dann stresst uns da viel weniger, weil der Grund natürlich, man kann sich erklären, wieso einem jemand so nahe kommt.
1: Aber es geht jetzt nicht anders. Es gibt eine Ursache dafür, dass es jetzt so sein muss und atme dann tief durch, wenn ich wieder ins Freie gehen kann.
0: Ja, faktisch, wir beurteilen die ganze Zeit meistens unbewusst, wie nahe uns jemand soll und darf kommen. Und im Schnitt ist uns eben eine Seifenblase von etwa 1 Meter um uns herum. Findet man heute wahrscheinlich allerhöchstens an der prallen Badisonne und sonst lassen wir die halb mal platzen.

Chris Isaak, A Wicked Game. In 7 Minuten haben wir 4:30 und ich bin mir ja nicht ganz sicher, ob es genial ist oder einfach vielleicht gleich ein bisschen etwas mit Faulheit zu tun hat. Da bringt der Alok zusammen mit der Jennifer Lopez einen neuen Song raus und sie bringen den nicht einmal raus, sondern zweimal. Also respektive in 2 Versionen. Er heisst Everything's Fine und tönt in der AM-Version so. Warme Melodien, sanfte Klänge, gefühlsvolle Gesang von Jennifer Lopez. Und dann, Achtung, bring jetzt den Song Everything's Fine PM raus, dann tönt er so.

sonst ziemlich ähnlich, wenn man mich fragt. Aber ich weiss es nicht. Ist es genial? Oder ist es einfach gut überlegt? Wir lassen auf jeden Fall rein. Everything's Fine, natürlich die PM-Version, die für den Samstagabend, den ihr gerne braucht. Unlock Jennifer Lopez mit neuer Musik. Dance-Version für euch und euren Samstagabend. Aber nicht zu fest bewegen. Eine Schweißperle auf der Stirn langt. Everything's fine.

0: Runway Looking at You. Und wir schauen auf die Schweizer Strasse. SRF Verkehrsinfo von 16.30 Uhr. Stau oder stockender Verkehr in der Region Basel auf der A3 von Frankreich her bis Wiessee. In der Region Zürich auf der A1 Richtung St. Gallen wegen eines Unfalls zwischen Spreitenbach und dem Gubrist-Tunnel. In der Ostschweiz auf der A3 Richtung Zürich zwischen Wallenstadt und Murg. Vor dem Gotthardtunnel Richtung Norden 3 Kilometer Stau und etwa 30 Minuten Wartezeit ab Quinto. Zudem ist die Einfahrt Airolo gesperrt. Und in Graubünden ist die Hauptstrasse Diesentis-Reichenau weiterhin zwischen Schluein und Laax in beiden Richtungen wegen eines Unfalls gesperrt. Soft Loft, das ist der Name von einer Schweizer Band, die letztes Jahr am Open Air St. Gallen gespielt hat. Und die Band ist zu fünfte unterwegs. Das heisst wahrscheinlich, man kommt sich ab und zu mal ein bisschen näher. Wie ist das so mit Streit auf Tour oder eben genau nicht?
1: Hey, wir haben eigentlich nie Streit in dem Sinne. Es gibt Diskussionen, aber kein Streit. Und wir haben jetzt ein bisschen angefangen, so Check-ins zu machen, wo wir kurz können irgendwie anhocken und sagen, hey, das hat mich im Fall gestern irgendwie gestört und das muss ich noch am Schluss werden. Und das kann helfen, um kurz irgendwie, ja, auch wie man drauf ist, kurz können einchecken und ja, dann hat man es dann aber auch vom Tisch.
0: Und dann ist man dann eben bereit, um zusammen Musik machen und andere mit ihrer Musik anzustecken. Da sind Soft Loft mit Rose Colored. Joanna Mauch im Studio für euch. Schön, sind ihr mit uns.

0: The Benson Boone. Sorry, I'm here for someone else.
1: Es ist warm. Es ist sehr warm. Jörg Ackermann von SRF Meteo. Schon gestern sind neue Temperaturrekorde aufgestellt worden. Und heute auch wieder, welche?
2: Ja, heute sind sie schon wieder gebrochen worden. Es hat neue Allzeitrekorde gegeben, zum Beispiel zu Basel. Somit ist zu Basel die höchst offiziell gemessene Temperatur in der Deutschschweiz aufgestellt worden, heute mit 39,0 Grad. Aber auch beispielsweise Zürich, in Aarau oder in Schkuhl, da hat es neue Temperaturrekorde gegeben. Das ist zum Teil nicht nur für den Juni, sondern an diesen Standorten noch nie so heiß gewesen. In Schkuhl beispielsweise ist der bisherige Rekord sogar fast um 1,5 Grad gebrochen worden. Also es ist einmal sehr heiß geworden heute. Und aktuell, da ist es an vielen Orten ausserhalb der Berge auch noch sonnig. In den Bergen, da haben wir noch bis in Abend rein Regen- und Gewitterwolken, wo dann in der Nacht zusammengeht. Es ist aber nicht ganz ausgeschlossen, dass es in dieser drückend schwülen Luft dann auch mal über dem Flachland das Gewitter in die Höhe schiessen kann und ganz lokal für eine nasse und windige Überraschung sorgt. Aber das ist wirklich nur die Ausnahme. Für die allermeisten gibt es einen trockenen und sonnigen Abend.
1: Heisst also, morgen Sonntag geht es so weiter?
2: Es wird nochmal heiß, aber nicht mehr ganz so heiß wie heute. Es gibt 33 bis 37 Grad, aber es ist weiterhin relativ feucht. Das heisst, es ist auch morgen typisch. Man merkt da eigentlich keinen grossen Unterschied zu den Temperaturen. Was man eher merkt, sind so die Wolkenfelder. Wir haben morgen Vormittag schon mal ein paar Wolkenfelder, die durchziehen. Besonders so im Flachland kann dann die Sonne einmal abdecken. Vereinzelt kann es vielleicht ein paar Tropfen geben, das vor allem so ein bisschen im zentralen Mittelland, Aarau, Zürich, Thurgau, Schaffhausen, kann es in der Morgenstunde ein bisschen nass werden. Die Wolken lockern sich aber auf, ziehen wieder davon und dann gibt es einen Tag durch. Auch morgen wieder über den Bergen Quellwolken und aus denen gibt es am morgen besonders in den Alpen wieder Platzregen und Gewitter. Zum Teil können die Gewitter in den Alpen auch mal kräftig werden.
1: Nächste Woche wird es schon eine Aussicht geben?
2: Ja, es bleibt noch typisch. Die Hitze ist zwar vorbei, Montag und Dienstag, die Luft bleibt aber noch feucht, aber sind dann besonders am Nachmittag und Abend zum Teil auch kräftige Gewitter möglich. Die feuchte Luft wird erst am Mittwoch aufgeräumt und dann wird es deutlich angenehmer.
1: Also gut. Danke vielmals. Ich gehe gerade mal von SRF Meteo. Jetzt Suki Waterhouse. Passt perfekt in den heißen Tag hinein.

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0: Jamais été cool. Ich bin nie cool gsi. Singt da Zoe Mee. Das ist Schweizer Musik bei SRF 3. SRF Verkehrsinfo von 16.59 Uhr. In Graubünden ist die Hauptstraße Diesentis-Reichenau weiterhin zwischen Schluein und Laax in beiden Richtungen wegen eines Unfalls gesperrt. Und in der Ostschweiz auf der A3 Richtung Zürich zwischen Wallenstadt und Murg stockender Verkehr. Kommt gut das Ziel. Unser Info 3 jetzt für euch. 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
1: Nach den verheerenden Erdbeben in Venezuela. Wir hören gleich, was eine Schweizer Journalistin vor Ort über die heftige Zerstörung in La Guajira erzählt. Keine neuen Steuern, aber mehr Geld für ÖV und Autobahnen. Die FDP bringt sich an ihrer Delegiertenversammlung in Stellung für die nächsten eidgenössischen Wahlen. Und Glasse kühlt in der Hitze. Beliebt ist oft, was uns schon als Kind schmeckte. Der Trend aber geht klar in Richtung weniger Zucker. Das ist Info 3, heute mit Karin Britsch. Nach dem schweren Erdbeben in Venezuela hat die Armee im Norden des Landes die Kontrolle übernommen. Derweil erschweren Nachbeben die Suche nach Überlebenden. Manuel Riese hat eine Übersicht.
2: Über 300 Nachbeben wurden bisher registriert. Laut der venezolanischen Regierung sind inzwischen 1600 internationale Rettungskräfte eingetroffen. Weitere Flüge mit Helfenden werden demnach erwartet. Trotzdem fehlt es vielerorts an dringend benötigtem Material und Räumfahrzeugen. In der besonders schlimm betroffenen Region La Guajira im Norden des Landes suchen die Menschen teils mit bloßen Händen nach Verschütteten. Die Zahl der bestätigten Todesopfer nach den verheerenden Erdbeben ist mittlerweile auf über 900 gestiegen. Mehr als 3000 Menschen wurden verletzt. Das genaue Ausmaß der Katastrophe ist aber weiterhin unklar.
1: Soweit die erste Zusammenfassung zur aktuellen Lage in Venezuela. Seit Donnerstag ist auch die Schweiz mit Helferinnen und Helfern vor Ort und mit ihnen mitreisen konnte Anouk Henry, Journalistin vom Westschweizer Radio RTS. Erste Station war die stark betroffene Stadt La Guajira. Am Nachmittag heute hatten wir Gelegenheit, kurz mit ihr zu reden. Damian Rast hat sie gefragt, was sie denn dort angetroffen hat.
3: Alors je viens de la découvrir, hein, parce qu'on est arrivé de nuit, donc c'est que ce matin quand le lever du soleil.
4: Da wir in der Nacht angekommen sind, konnte ich erst heute Morgen mit Sonnenaufgang das Ausmaß der Zerstörung sehen, und es ist wirklich sehr beeindruckend. La Guajira ist ein Badeort und entlang der gesamten Küste sind alle Gebäude entweder zerstört.

0: zerstört oder beschädigt. Einige Hotels sind eingestürzt. Die Zerstörungen in dieser Stadt La Guaira sind also wirklich sehr massiv.
1: Die Befürchtung ist ja, dass es mehrere 10.000 Tote gegeben hat bei diesem Erdbeben. Die offiziellen Todeszahlen, die sind im Moment noch deutlich tiefer, aber wenn ich Ihrer Schilderung zuhöre, dann ist es wahrscheinlich sehr wahrscheinlich, dass da die Zahl noch massiv steigen wird.
2: Oui, probablement. Alors, évidemment, on peut pas dire, on peut pas donner de chiffres à cette heure-là, parce que c'est beaucoup trop tôt.
0: Ja, wahrscheinlich. Aktuell lässt es sich natürlich noch nicht sagen, wie groß die Zahl der Opfer sein wird. Dafür ist es noch zu früh. Aber anhand der großen Zerstörung muss man davon ausgehen, dass es tausende Todesopfer sind. Manchmal dauert es Wochen oder Monate, bis eine vollständige Bilanz vorliegt. Und dann ist da noch die Frage der Spitäler, die offiziell die Todesfälle erfassen, aber derzeit wahrscheinlich noch keine offiziellen Zahlen vorlegen können.
1: Sie haben die Rettungskräfte angesprochen. Sie sind ja unterwegs mit der Schweizer Rettungskette. Die konnte bisher 2 Rettungseinsätze durchführen, aber noch niemanden lebend bergen. Können Sie uns diese Einsätze ein bisschen schildern? Wie liefen die ab?
2: Bon, alors c'est un processus assez impressionnant. C'est vraiment une machine très bien rodée. C'est 80 personnes.
0: Nun, das ist ein ziemlich beeindruckender Ablauf. Das ist eine sehr gut eingespielte Maschine. Es sind etwa 80 Leute während 3 bis 4 Stunden im Einsatz. Gestern Abend haben sie ein ganzes Dorf mit Zelten, einer Cafeteria, Toiletten aufgebaut. Vor Ort gibt es dann 2 Teams, Bravo und Alpha, die sich rund um die Uhr abwechseln. So können sie an 2 zerstörten Orten gleichzeitig im Einsatz sein. Diese beiden Teams wechseln sich ab. Sie haben auch 8 Hunde im Einsatz, um noch lebende, verschüttete Menschen aufzuspüren. Heute Morgen wurden sie zu einem Einsatzort gerufen, einem sehr großen Hotel, in dem sich wahrscheinlich viele Menschen befanden, die nicht gerettet werden konnten. Als sie dort ankamen, konnten sie keine Überlebenden mehr finden. Also gingen sie rasch zu einem anderen Einsatzort, zu einem Wohnhaus, wo Familien leben. Dort muss eine Kindergeburtstagsfeier stattgefunden haben während des Bebens. Sie fanden dort nun Lebenszeichen. Deshalb arbeiten sie jetzt mit Hochdruck an diesem Haus.
2: Les chiens ont signalé qu'il y avait des gens qui étaient vivants. Donc maintenant ils travaillent à fond sur cette maison.
3: Die Schilderung von der Journalistin Anouk Henry. Sie ist aktuell in Venezuela und arbeitet für RTS. Zu einem ganz anderen Thema. Zwischen den USA und dem Iran sind gestern Abend wieder Kämpfe ausgebrochen, obwohl die beiden Staaten derzeit eigentlich an einem Abkommen zum Ende des Krieges arbeiten wollen.
4: In der Straße von Hormuz ist ein Tanker von einem unbekannten Geschoss getroffen worden. Das sagen die britischen Behörden. Verletzt worden sei niemand, das Schiff sei beschädigt worden. Am Donnerstag hatte nach US-Angaben der Iran ein Frachtschiff in der Meerenge beschossen. Die USA reagierten gestern Abend wiederum mit Angriffen auf iranische Raketen- und Drohnenlager. Der Iran seinerseits beschoss darauf verschiedene Militärstützpunkte der USA in der Region, wie er mitteilte. Iran und die USA haben kürzlich ein Rahmenabkommen zur Beilegung des Krieges unterzeichnet. In die Schweiz nun. Es ist heiß hierzulande und das seit Tagen. Nun wurden erneut neue Hitzerekorde aufgestellt. In Basel wurden heute 39 Grad gemessen. Das ist nicht nur für Basel ein Hitzerekord, sondern es ist die höchste Temperatur in der Deutschschweiz seit Messbeginn, wie SRF Meteo mitteilt. Auch für die Aare wird ein neuer Höchstwert gemeldet. Laut Angaben des Bundesamts für Umwelt lag die Wassertemperatur bei einer Messstation in der Stadt Bern bei 24,1 Grad. Damit wurde die bisherige Höchsttemperatur vom August 2022 übertroffen.
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3: Im Oktober 2027 sind die nächsten National- und Ständeratswahlen. Es dauert also noch etwas bis zum Wahltag. Aber die FDP Schweiz hat heute an ihrer Delegiertenversammlung in Solothurn den Wahlkampf bereits offiziell eröffnet. Die Freisinnigen wollen sich mit eingängigen Botschaften als Partei positionieren. Sie wollen einen schlanken Staat und keine neuen Steuern. Inlandredaktor Elmar Plotzer.
6: Einen Wecker nutzen wahrscheinlich die meisten Menschen in der Schweiz. Für die FDP ist der Wecker aber weit mehr. Er sei ein Symbol für die Schweiz, mit dem die Freisinnigen jetzt auch Wahlkampf machen wollen, wie Wahlkampfleiter und Ständerat Damian Müller heute deutlich machte.
7: Die Schweiz, liebe Freisinnige, sie wird jeden Tag wieder neu erarbeitet. Von Menschen wie wir, die Verantwortung übernehmen, von Menschen, die anpacken, von Menschen, die leisten, von Menschen, die ihren Wecker stellen. Und genau für diese Menschen machen wir tagtäglich Politik.
6: Und für die FDP ist klar, dass leistungsbereite Menschen nicht zu sehr vom Staat behelligt werden sollen. Dazu passend der knackige Slogan «Keinen Rappen, neue Steuern». Im Vergleich zur Wahlkampagne 2023 will die FDP im bevorstehenden Wahlkampf weniger verkopft wirken und dafür zugänglicher und plakativer daherkommen. Und natürlich hoffen die Freisinnigen, dass sie bei den nächsten eidgenössischen Wahlen wieder zulegen können, nachdem sie bei den letzten Wahlen leichte Verluste verbuchen mussten. Inhaltlich hat sich die FDP an der heutigen Delegiertenversammlung rechts der Mitte positioniert. Neben dem öffentlichen Verkehr sollen auch die Autobahnen ausgebaut werden, das Wachstum der Bundesverwaltung müsse gebremst werden und der Traum vom Eigenheim müsse für den Mittelstand wieder möglich werden. Oder in den Worten von Co-Parteipräsidentin Susan Vincent-Stauffacher:
8: Wir setzen uns ein für Menschen, die am Morgen aufstehen, weil sie sich eben den Wecker gestellt haben am Abend vorher, die sich einsetzen im Beruf, in der Familie, für die Gesellschaft. Und genau diese Menschen, die sollen am Abend auch etwas von ihrem Einsatz haben und nicht das, was sie geleistet haben, minimiert wird durch immer höhere Steuern und Gebühren.
6: So verweist sie darauf, dass die FDP in der letzten Session sowohl eine Mehrwertsteuererhöhung wie auch zusätzliche Lohnprozente zur Finanzierung der 13. AHV abgelehnt hat. Und Susan Vincent-Stauffacher verbindet das mit deutlicher Kritik an der Mittepartei, die eine andere Position hatte und die bei den Wahlen im nächsten Jahr die grosse Konkurrentin im Kampf um Platz 3 sein wird.
3: Elmar Plotzer. Neben der FDP hatte heute auch die GLP und auch die EVP hatten ihre Delegiertenversammlungen. Alle drei Parteien haben dabei die Parolen gefasst für die Abstimmungen Ende September.
9: Die FDP, die GLP und die EVP lehnen beide Vorlagen ab, die Neutralitätsinitiative sowie auch die Ernährungsinitiative. Die Neutralitätsinitiative will in der Verfassung eine immerwährende und bewaffnete Neutralität festschreiben. Die Ernährungsinitiative fordert unter anderem mehr Gemüse statt Fleisch auf dem Teller und einen Selbstversorgungsgrad der Schweiz von mindestens 70%. Über die Initiativen entscheidet das Schweizer Stimmvolk am 27. September.
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3: Von der Rekordhitze hatten wir es bereits. Die Aare ist also so warm wie noch nie. Wer heiß hat, kann also ins Wasser springen, aber vielleicht auch ein Glasse essen. Mit den Temperaturen steigt auch der Glassekonsum. Laut dem Branchenverband Glasse Suisse wird in der Schweiz an einem heißen Sommertag wie heute bis zu dreimal mehr Glasse gegessen als bei Regenwetter. Viele Glasses schmecken oft noch ähnlich wie in unserer Kindheit. Aber es gibt eben auch neue Kreationen, worauf es ankommt, zeigt der Bericht von Wirtschaftsredaktorin Jasmin Gut. Sie hat die Glasseproduktion der Mikrofirma Delica besucht.
10: Bei Delica im zürcherischen Meilen herrscht Hochbetrieb. Über die Hälfte der Glasse verkauft das Unternehmen im Sommer. 250 Sorten entstehen hier am Laufband, von Korne über Sorbe bis hin zu Stängeli-Glasse. Am häufigsten entstehen Kreationen in der Geschmacksrichtung Vanille. Seit jeher die Nummer 1 im Schweizer Glasse-Geschäft. Neue Glassetrends kommen zwar immer wieder auf, halten aber oft nicht lange, sagt Lea Amato. Sie kreiert bei Delica neue Glassesorten.
11: Wir stecken immer wieder sehr viel Herzblut und auch Hoffnung, dass bei den Kunden gut ankommt. Und wenn es dann gut performt, freuen wir uns natürlich extrem. Aber irgendwann ist alles end of life. Und wir haben aber doch so ein grosses Sortiment, dass es doch für einige Artikel auch immer wieder sehr lange Lebenszeiten gibt und über die freuen wir uns natürlich sehr.
10: In der Vergangenheit hätten sie auch an ausgefallenen Kreationen, wie zum Beispiel Pouletglasse, experimentiert. In die Verkaufsregale habe es diese Sorte jedoch nie geschafft. Der finanzielle Spielraum für Experimente sei in den letzten Jahren kleiner geworden.
12: Man ist jetzt schon fokussierter unterwegs. Man hat früher noch ein bisschen mehr Zeit und Raum gehabt für so Ideen, die einem vielleicht mal in der Nacht gekommen sind. Da ist man jetzt sicher ein bisschen analytischer unterwegs.
10: Die Kundschaft achte heute auch bei einem Genussprodukt wie Glace vermehrt auf die Gesundheit. Guter Geschmack allein reicht deshalb nicht aus. Entscheidend ist auch, was drinsteckt und wie viel davon. Die Glace-Branche hat sich deshalb vor einigen Jahren selbst Richtwerte gesetzt, wie viel Zucker und Fett maximal in einem Glace sein dürfen. Besonders Kinderglace soll demnach weniger Kalorien enthalten. Einige Glace-Produkte erfüllen diese Kriterien jedoch noch nicht. Laut Vreni Bohl, Portfoliomanagerin bei Delica, betrifft dies in erster Linie ältere Sorten.
13: Wir arbeiten explizit an diesen Nährwerten, Zuckergehalt etc., dass wir das auch umsetzen. Natürlich gibt es Kultprodukte, die seit 50 Jahren auf dem Markt sind, wo es die Kinderrichtlinie noch nicht gegeben hat und das entsprechend auch nicht umgesetzt ist. Und wir auch bewusst eigentlich darauf festhalten, dass man die Rezeptur nicht gross verändert.
10: Glace sei für viele eine Kindheitserinnerung. An der Rezeptur von altbekannten Glace-Sorten rütteln will Delica nicht. Das Unternehmen setzt deshalb auch auf kleinere Portionen, um den Kaloriengehalt zu reduzieren. Egal ob Minikorne oder doch die Großpackung Schokiglasse, für diesen Sommer hofft man bei Delica vor allem auf eines: gutes Wetter. Denn davon hängt der Erfolg im Glassegeschäft schlussendlich ab.
3: Und ob morgen auch Glassewetter ist, das weiß jetzt Manuel Risi.
9: Ja, es bleibt weiterhin sonnig und heiß bei 33 bis lokal 37 Grad. Vor allem in den Bergen sind dann noch lokal Hitzegewitter möglich.
3: Das war Info 3 am Samstagabend mit Manuel Risi und Karin Britsch. Einen kühlen Abend wünschen wir.
14: Habe ich Glace gehört? Gerne ein Schokigone für mich und für euch hoffentlich einen guten Abend. Gutes Weiterschweizen, Ausschweizen, Durchschweizen, wo auch immer ihr beim Schweizen angekommen seid. Es kommt gut. Kings of Leon, waste a moment. Joanna Mauch im Studio. Schön, sind ihr mit uns.

0: Maya Glor, Forget You. Und die Temperaturen, die erinnern ja schon so ein bisschen an Sommerferien und es geht steil richtig Ferien zu, zumindest für viele von euch. Und vielleicht habt ihr euer Ferienwortschatz ja auch schon parat. Zum Beispiel «Je voudrais faire le check-in» oder «La cuenta, por favor». Sätze, wo man aus dem FF könnt, falls es bald so weit ist. Aber gut, dass dann die Chance so steht, dass dann einem gleich auf Englisch zurückgeantwortet wird, weil ja, die Sprache vielleicht nicht ganz so ideal tönt, wie es könnte. Trotzdem, eine Sprache extra auf die Ferien hin lernen ist praktisch, findet auch unser Sprachwissenschaftler, der André Perler.
1: Wenn die Zeit das zulässt und wenn man ein bisschen Interesse hat, auf jeden Fall. Es ist ging sehr bereichernd, sich mit einer neuen Sprache auseinanderzusetzen.
0: Auf jeden Fall. Dazu kommt, dass sich die Leute meistens freuen, wenn ihre Sprache eben probiert wird zu schwätzen, also zumindest meistens.
1: Also was ich zum Beispiel in Skandinavien erlebt habe, ist, dass obwohl ich probiert habe, Schwedisch zu reden mit den Leuten, sie sehr schnell auf Englisch gewechselt, einfach weil sie ja wahnsinnig gut Englisch kennen. Wenn man aber natürlich ein bisschen näher an die Leute herkommen und an die Kultur, dann hilft es natürlich gleich, wenn man die Sprache ein bisschen versteht. Und dann gibt es so Kulturen, gerade in Asien zum Beispiel, die freuen sich mega fest, das ist jetzt sehr verallgemeinernd, aber viele Kulturen in Asien, dort freut man sich sehr fest, wenn man schon nur ein paar Grußformeln oder so kann in der jeweiligen Sprache auf Japanisch oder Chinesisch oder Vietnamesisch.
0: Und wenn die Leute Englisch antworten, muss das nicht unbedingt eine Beleidigung für die eigene Sprachkenntnis sein, sondern es kann auch einfach sein, dass sie ihre Englischkenntnis zeigen wollen. Ja, also man kommt aber sicher besser in Kontakt, wenn man miteinander redet. Gibt ja sonst auch Übersetzungs-Apps, wo man sich immer gegenseitig das Handy so vorne kann strecken und dann kommt man schon irgendwie durch.
1: Wenn es wirklich nur ums Kommunizieren geht, ja, dann sind die Übersetzungstools auf dem Nattel mit Spracheingabe, Sprachausgabe und in Millisekunden schnelle Übersetzung, das ist ja sehr weit. Wenn man wirklich nur auf dem Basar fragen will, wie viel das Hemmli kostet, ja, dann reicht das sehr wahrscheinlich.
0: Sehr wahrscheinlich. Und der andere empfiehlt der André Perler sonst doch einfach mit der Sprache sich auseinanderzusetzen, auch wenn es nur ein paar Mini-Brocken sind. Es steigert so oder so die Vorfreude auf die Ferien, falls es den bald so gibt.

0: Jeremy Loops mit Waves da bei SRF 3, SRF Verkehrsinfo. Von 17.30 Uhr in Graubünden ist die Hauptstraße Diesentis-Reichenau. Weiterhin zwischen Schluin und Laax in beiden Richtungen wegen eines Unfalls gesperrt. Dann Stau oder stockender Verkehr in der Ostschweiz auf der A3 Richtung Zürich zwischen Wallenstadt und Murg und in der Region Zürich auf der A1 Richtung St. Gallen wegen eines Unfalls zwischen Spreitenbach und dem Gubrist-Tunnel. Ja, finde es vielleicht schon heiss zuhause. Dann fragt man sich noch mehr, wieso tut man sich das an? 4 Tage Festival bei fast 37 Grad. Darum vielleicht.
1: Freiheit, Alltag, Entflüche, Musik. 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
0: Ja, darum sagt der Cyril Stadler, einer der Festivalbesucher vom Open Air St. Gallen. Und wir schalten eben ins Doppel nach 2 Songs und schauen, wie heiß es wirklich ist, da unten. Dana, Low Tides.

0: Nico Santos, All Time High. Jetzt sind gerade 20 vor 6 und es ist Tag 3 am Open Air St. Gallen, wo tausende Leute eines der grössten Festivals vom Land besuchen und wahrscheinlich auch eines der heissesten in diesem Jahr. Einmal sicher bis jetzt. Wir schalten, falls überhaupt irgendetwas funktioniert. Ich habe mich jetzt gerade doppelt gehört. Aber wir probieren es mal, Selin.
1: Hi, Joanna. Hey, ich habe gemeint, bei uns ist es heiss und mein Hirn funktioniert nicht mehr.
0: Nein, du siehst, bei uns ist es ebenfalls heiss. Sag schnell, wie ist es bei euch? Seid ihr Doppelune?
1: Hey, es brutzelt mich aktuell gerade sehr fest in der Sonne. Ich glaube, im Fall ohne Seich, du könntest ein Spiegelei auf meinem Bauch bröteln. Nein, also man probiert im Fall wirklich sehr, sehr gut, so gut wie es geht, im Schatten ziehen, irgendwie von Schatten zu Schatten zu hüpfen. Man sieht auch sehr viel mit einem grossen Sonnenschirm, sogar am bei der Bühne vorne dran, bei den Bands, mit diesen grossen Schirm. Und also, Joanna, man schmeckt und sieht viel Schweiß. Es ist jetzt Tag 3 und langsam hängt es ein bisschen an.
0: Ich kann mir es gut vorstellen, aber ja, so ist das halt. Aber am Donnerstag ist es offen, das Gelände. Mögen die Leute überhaupt noch? Also, ich stelle mir das schon sehr viel strenger vor mit so einer Hitze dort unten.
1: Hey, ja, also am Nachmittag merkst du im Fall schon, wie Kräfte damit so ein bisschen eingeteilt werden. Es sind alle so ein bisschen verhalten unterwegs. Gibt man sich vielleicht nicht gerade alle Bands, sondern einfach wirklich nur so Top-Favoriten oder schaut man dann von weitem in Schatten zu. Und sobald aber die Sonne so ein bisschen am Untergehen ist, geht's ab. Und wird viel mehr getanzt und viel mehr auch von der Bühne herumkommt. So war es einmal gestern gewesen. Und man muss sagen, es zählten ja schon lange nicht mehr so viele Leute an den Festivals, wie das vielleicht früher noch der Fall war. Also man kommt vielleicht auch ein bisschen zu mehr Schlaf, als wenn man in einem Plastikzelt schon am Morgen früh niedergeholt wird.
0: Ja, gut, schauen wir mal. Aber erzähl schnell, heute Abend, was läuft am Open Air St. Gallen?
1: Sie, Matt, auf die freue ich mich sehr, das ist eine irische Sängerin, die gerade auch viele Preise am Absterben ist und wo man dann, glaube ich, wirklich sagen kann, hey, die habe ich fast schon damals im 26. im Open Air St. Gallen gesehen. Oh, baby. So ein bisschen die Prise Country, die sie noch drin hat. Ich bin sehr, sehr gespannt auf sie. So wie auch auf die neue Bühnenshow von der Nina Chuba. Schmeiß weg, was ich nicht mehr brauch. High Speed, keiner hält mich auf. Nina Chuba ist ja letztes Jahr nicht so zu weh und hat sie darum ihren Festivalauftritt am Gurten müssen absagen. Umso mehr freut sich jetzt natürlich die Fans auf heute. Und hey, im Fall Joanna kann sie heute schon gesehen. Nina Chuba hat nämlich tatsächlich heute am Mittag in der heissesten Sonne, zwar schon im Schatten, aber trotzdem, die hat mit ihrer Tanzcrew gerade auf unserem SRF-3-Sendewagen geübt.
0: Nein.
1: Bei dieser Hitze. Wirklich, also, oh. Und es ist im Fall schon ein bisschen lustig, gell? Wie so ohne Skiwerferlicht und ohne Bühne das Ganze dann gleich so ein bisschen unspektakulär aussieht. Also, würden wir zwei irgendwie da im Schatten
0: rumtänzeln. Ich kann mir das vorstellen.
1: Aber also die Schritte sind gesessen. Ich glaube, das kommt gut ins Abend.
0: Also, das klingt richtig gut. Ich hoffe, du kannst langsam auch ein bisschen abkühlen, Selin. Vielleicht ein Glas Wasser dazwischen. Und viel Spass heute Abend am Open Air St. Gallen.
1: Danke, liebe Grüße.
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0: Und sie haben schon am Open Air St. Gallen gespielt. Und ich habe mir sagen lassen, es sei grossartig gewesen. Hecht. In ein paar Jahren.

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1: Ich kann es euch vorstellen, und das ganz Open Air St. Gallen. Babat mit. Das sind Hecht gespielt, ebenfalls im Open Air St. Gallen. Und falls ihr nicht dort unten sind und vielleicht auch froh sind darüber, aber eben gleich gerne ein bisschen Teil davon wären, auf SRF3 Instagram sind da definitiv mit dabei. Unbedient, was dort unten so läuft. Gönnt man sich am besten im Schatten. Dazu ein kaltes Spassgetränk. Und gut ist.

0: Hola, Señorita, so heisst der Song, Gims Maluma, von denen kommt's.
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0: Ja, und jetzt wird es langsam spannend. An der Fußball-WM sind in der Nacht auf morgen noch die letzten Gruppenspiele. Und dann ist wichtig, dann kommt eben aus, gegen wer die Schweiz spielt im ersten 16. Finale.
2: Es kommen nur noch zwei Teams in Frage: Iran und Algerien. Und sehr wahrscheinlich ist es Iran. Algerien und damit das Team vom ehemaligen Schweizer Trainer Wladimir Petkovic kommt nämlich nur noch in Frage, wenn heute Kroatien gegen Ghana punktet, wenn Kongo gegen Usbekistan gewinnt und wenn Algerien gegen Österreich unentschieden spielt. Und dass gerade alle drei Sachen so eintreffen, das ist recht unwahrscheinlich. Und darum gibt es ziemlich sicher ein Duell gegen Iran. Und das wäre eine Premiere. Die Schweiz hat noch nie gegen Iran gespielt. Die letzte Nacht der Gruppenspiel, die fährt heute am 11. Uhr mit dem Match Kroatien gegen Ghana und Panama gegen England. Da auf SRF 3 gibt es alle halbe Stunde ein Update. Und sobald klar ist, gegen wer die Schweiz spielt, gehört ihr das natürlich auch hier auf SRF 3.
0: Ja, und was läuft sonst noch nebst Fußball?
2: Ja, zum Beispiel Leichtathletik. Die Schweizer Siebenkämpferin Annik Kählin macht heute mit einer sensationellen Zeit Schlagzeilen. Beim Siebenkampf im deutschen Ratingen ist sie heute in der Disziplin 100 Meter Hürde so schnell gewesen wie noch nie. 12,6 Sekunden. So schnell ist diese Saison noch keine andere Schweizerin gewesen. Nicht einmal die Hürde-Weltmeisterin Titashi Kambunchi. In der ewigen Schweizer Bestenliste ist Annik Kählin dank dieser sensationellen Zeit neu auf Rang 2 hinter der Titashi Kambunchi. Und dann ist das Wochenende auch noch der Ruder-Weltcup auf dem Rotsee zu Luzern. Beim Heim-Weltcup haben sich heute drei Boote für die A-Finale qualifiziert, wo es dem morgen um die Medaille geht. Unter anderem die beiden Schweizer Einerboote, bei den Frauen Aurelia Maxima Jansen und bei den Männern der Kai Schätzle. Und dann noch der Jonah Block und der Patrick Brunner im Zweier. Und schon gestern hat die Schweizer Frauen vier Boote-Finale Einzug geschafft. Somit kämpfen morgen vier Schweizer Boot um eine Medaille. 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

0: Zürich West, Stefan Eicher, der Abflug. Ich hoffe, ihr habt einen guten Anflug. Richtig Samstagabend. Vielleicht der Grill schon warm oder auch noch wärmer in die Temperatur draußen. Geniessen es. Das ist SRF 3, jetzt mit dem Wichtigsten vom Tag.
1: Die Nachrichten von SRF um 6 mit Manuel Risi. Guten Abend. Nach den schweren Erdbeben in Venezuela erschweren Nachbeben die Suche nach Überlebenden. Über 300 Nachbeben wurden bisher registriert. Laut der venezolanischen Regierung sind inzwischen 1600 internationale Rettungskräfte eingetroffen. Auch die Schweiz ist mit Helferinnen und Helfern vor Ort. Mit ihnen mitreisen konnte Anouk Henry, Journalistin vom Westschweizer Radio RTS. Erste Station war die stark betroffene Stadt La Guaira. Die Situation vor Ort beschreibt sie wie folgt.
2: Alors je viens de la découvrir hein, parce que on est arrivé de nuit donc c'est que ce matin quand le lever du soleil
3: Da wir in der Nacht angekommen sind, konnte ich erst heute Morgen mit Sonnenaufgang das Ausmaß der Zerstörung sehen und es ist wirklich sehr beeindruckend. La Guaira ist ein Badeort und entlang der gesamten Küste sind alle Gebäude entweder zerstört oder beschädigt. Einige Hotels sind eingestürzt. Die Zerstörungen in dieser Stadt La Guaira sind also wirklich sehr massiv.
1: Sagt die Journalistin Anouk Henry vom Westschweizer Radio RTS. Die Zahl der bestätigten Todesopfer nach den verheerenden Erdbeben ist mittlerweile auf über 900 gestiegen. Mehr als 3000 Menschen wurden verletzt. Das genaue Ausmaß der Katastrophe ist aber weiterhin unklar. In der Straße von Hormuz ist ein Tanker von einem unbekannten Geschoss getroffen worden. Das hat die britische Behörde für die Sicherheit der Handelsschifffahrt mitgeteilt. Verletzt worden sei niemand, das Schiff sei beschädigt worden. Am Donnerstag hatte nach US-Angaben der Iran ein Frachtschiff in der Meerenge beschossen. Die USA ihrerseits reagierten gestern Abend mit Angriffen auf iranische Raketen- und Drohnenlager. Iran und die USA haben kürzlich ein Rahmenabkommen zur Beilegung des Krieges unterzeichnet. In die Schweiz. In Basel wurden heute 39 Grad gemessen. Das ist nicht nur für Basel ein Hitzerekord, sondern es ist die höchste Temperatur in der Deutschschweiz seit Messbeginn, wie SRF Meteo mitteilt. Auch für die Aare wird ein neuer Höchstwert gemeldet. Laut Angaben des Bundesamts für Umwelt lag die Wassertemperatur bei einer Messstation in der Stadt Bern bei 24,1 Grad. Damit wurde die bisherige Höchsttemperatur vom August 2022 übertroffen. Und damit zu den Wetteraussichten. Es bleibt sonnig und heiß bei 33 bis lokal 37 Grad. Vor allem in den Bergen sind lokale Hitzegewitter möglich. Das waren Nachrichten von Radio SRF, verantwortlich Michael Wettstein.

ORF Verkehrsinfo von 18 Uhr, jetzt in Gatt 03. In Graubünden ist die Hauptstraße Diesenzis-Reichenau weiterhin zwischen Schluein und Laax in beiden Richtungen wegen eines Unfalls gesperrt. Dann Stau oder stockender Verkehr in der Ostschweiz auf der A3 Richtung Zürich zwischen Wallenstadt und Murg. Und in der Region Zürich auf der A1 Richtung St. Gallen wegen eines Unfalls zwischen Spreitenbach und dem Gubrist-Tunnel. Also ich würde vorschlagen, entweder ihr geht heute Abend ins Kino und geniesst das kühle Sein, oder ihr legt die Handschuhe an und seid bereit nachher für DJ Matthias Film. Sein Minimix könnt ihr ready machen. Wir lassen noch zuerst rein beim Tom Gregory. Und dann schauen wir. Joanna Malch im Studio. Schön sind ihr mit uns. Gutes Schwitzen. Heißer wird es, glaube ich, immer, oder?

0: Und SRF 3, Zuhörerinnen und Zuhörer, die enttäuschen nicht. Die Pia hat geschrieben per WhatsApp an 079-308-3333. Sie sei so etwas for ready für den Minimix vom DJ Matthias Völm. Sie hat die Storen runtergelassen, sei nicht mehr ganz so heiß auf der Terrasse. Spassgetränk sei parat und somit könnten wir eigentlich loslegen. Et voilà, Pia.
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0: DJ Matthias Völlm und sein Minimix, den ihr jetzt gerade gehört habt. Und den Matthias Völlm gibt es natürlich dann auch noch länger und intensiver für euch und euren Samstagabend, das dann ab der 8.
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0: Sie kommt aus Bayern. Er kommt aus Arizona. Das sind die Leonie zusammen mit dem G-Easy Rock'n'Roll. SRF Verkehrsinfo. Von 18.29 Uhr in Graubünden ist die Hauptstraße Diesentis-Reichenau weiterhin zwischen Schluin und Laags in beiden Richtungen wegen eines Unfalls gesperrt. Dann Stau oder stockender Verkehr in der Ostschweiz auf der A3 Richtung Zürich zwischen Wallenstadt und Murg. Und in der Region Zürich auf der A1 Richtung St. Gallen wegen eines Unfalls zwischen Spreitenbach und dem Gubrist-Tunnel. Richtig Sound für einen angenehmen Abend, ich hoffe, wir können gehen. Gentleman ist zumindest bekannt dafür, dass er entspannte Vibes kann. Intoxication, das ist für euch.
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0: Das ist Teddy Swims mit Bad Dreams an dem 27. Juni, wo die Schweiz schwitzt, und zwar kollektiv. Und das natürlich mit Folgen für alle, nämlich Trockenheit als Beispiel. Darum Autowäsche in Fahrtwangen, Kanton Aargau, aktuell nicht erlaubt. Oder die Stadt Wil im Kanton St. Gallen hat offiziell zu Trinkwassersparen aufgerufen. Ja, auch Wassersparen will gelernt sein, haben wir ja nicht so viele Erfahrungen. In anderen Ländern hat man da leider schon mehr Erfahrung damit, zum Beispiel in Südafrika. Dort greifen die Behörden auch rigoros durch, wenn sie das Gefühl haben, dass sich die Leute nicht daran halten. Dann wird zum Beispiel einmal der Wasserdruck reduziert, dass gar nicht mehr Wasser kann rausgelassen werden, sagt uns Christina Caro, SRF-Korrespondentin in Südafrika.
1: Bewusstsein ist da schon viel grösser, weil das Wasser ist da einfach nicht selbstverständlich in der Schweiz. Südafrika ist ja kein Wasserschloss. Südafrika hat wirklich tendenziell einen Wassermangel.
0: Und die Leute denken darum freiwillig weniger lang oder wenig häufig duschen, und auch die Autos, die bleiben dann halt einfach dreckig. Ja, und auch in Australien wird nicht lang gefackelt, wenn es ums Wassersparen geht. Wer sich nicht an ein Verbot hält, riskiert massive Bussen. Man hätte aber das Sparen auch wirklich gut gelernt, sagt uns der Australien-Korrespondent Urs Welterlin.
2: Da hat man ein gewisses Verständnis, dass man sich selber muss einschränken muss. Dass man ein bisschen mehr kollektiv denkt und nicht einfach sagt, so, jetzt stehe ich 20 Minuten unter Dusche, oder zumindest in einer Wasserkrise.
0: Und ganz so trocken wie in Australien ist es in Europa nicht. Und darum ist das noch schwierig mit diesen Verboten, auch zum Beispiel in Italien. Der Franco Battel, Italien-Korrespondent, sagt, die Italienerinnen und Italiener, die halten sich nur sporadisch an so Vorgaben. Und das ist auch kein Wunder, weil in gewissen Regionen im Süden gänge halt die Hälfte vom Trinkwasser flöten, weil die Behörden nicht recht zu den Wasserleitungen schauen.
3: Wenn der Staat versagt, dann muss man sagen, dann fehlt eigentlich ein gutes Beispiel, oder? Ein gutes Beispiel, das einem Kind dazu animieren, eben selber haushälterisch mit dem Wasser umzugehen.
0: Ja, das ist dann auch wieder verständlich. Allerdings herrscht in Italien im Moment an den meisten Orten noch keine extreme Trockenheit. Im Winter hat es glücklicherweise viel geregnet. Ja, und in der Schweiz bleibt es noch heiss und trocken bis am Montag. Und dann soll es Regen geben und die Temperaturen, die sinken unter 30 Grad. Also, dann mal kurz durchschnaufen. Aber zuerst vielleicht gleich auch noch ein bisschen geniessen, was geht.

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0: Brothers featuring Halsey, drei Künstler aus New York. Und jetzt das Wichtigste aus Amerika, aber auch aus der Schweiz, in unseren Nachrichten, das ist SRF 3.
1: Die Nachrichten von SRF um 7 mit Manuel Risi. Nach den schweren Erdbeben in Venezuela erschweren Nachbeben die Suche nach Überlebenden. Über 300 Nachbeben wurden bisher registriert. Laut der venezolanischen Regierung sind inzwischen 1600 internationale Rettungskräfte im Land eingetroffen. Auch die Schweiz ist mit Helferinnen und Helfern vor Ort. Mit ihnen mitreisen konnte Anouk Henry, Journalistin vom Westschweizer Radio RTS. Erste Station war die stark betroffene Stadt La Guaira. Die Situation vor Ort beschreibt sie wie folgt.
2: Alors je viens de la découvrir hein, parce qu'on est arrivé de nuit, donc c'est que ce matin quand le lever du soleil.
3: Da wir in der Nacht angekommen sind, konnte ich erst heute Morgen mit Sonnenaufgang das Ausmaß der Zerstörung sehen und es ist wirklich sehr beeindruckend. La Guaira ist ein Badeort und entlang der gesamten Küste sind alle Gebäude entweder zerstört oder beschädigt. Einige Hotels sind eingestürzt. Die Zerstörungen in dieser Stadt La Guaira sind also wirklich sehr massiv.
1: Die Zahl der bestätigten Todesopfer nach den verheerenden Erdbeben ist mittlerweile auf über 900 gestiegen. Mehr als 3000 Menschen wurden verletzt. Das genaue Ausmaß der Katastrophe ist aber weiterhin unklar. Anlässlich des Christopher Street Days finden an diesem Wochenende in vielen Städten Pride-Paraden statt. In Lausanne versammelten sich tagsüber tausende Menschen und nahmen am Umzug durch die Innenstadt teil. Auch in der ungarischen Hauptstadt Budapest wurde die Pride gefeiert. Zehntausende Menschen sind dort laut Agenturberichten feiernd und tanzend durch die Straßen gezogen. Die Pride ist in Ungarn eigentlich verboten. Das Verbot wurde noch unter der Regierung des inzwischen abgewählten Ministerpräsidenten Viktor Orban in Kraft gesetzt. Der nun amtierende neue Ministerpräsident Peter Magyar hatte im Wahlkampf zwar angekündigt, dass niemand in Ungarn stigmatisiert werden soll. Konkrete Schritte, um die Rechte der LGBTQ-Gemeinschaft zu stärken, hat er bisher aber keine unternommen. In die Schweiz nun. In Basel wurden heute 39 Grad gemessen. Das ist nicht nur für Basel ein Hitzerekord, sondern es ist die höchste Temperatur in der Deutschschweiz seit Messbeginn. Das teilt SRF Meteo mit. Auch für die Aare wird ein neuer Höchstwert gemeldet. Laut Angaben des Bundesamts für Umwelt lag die Wassertemperatur bei einer Messstation in der Stadt Bern bei 24,1 Grad. Damit wurde die bisherige Höchsttemperatur vom August 2022 übertroffen. Und damit kommen wir zu den Wetteraussichten. Es bleibt sonnig und heiß bei 33 bis lokal 37 Grad. Vor allem in den Bergen sind lokale Hitzegewitter möglich. Das waren Nachrichten von Radio SRF. Verantwortlich Michael Wettstein.
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5: SRF Verkehrsinfo von 19.03 Uhr. Stau oder stockender Verkehr in folgenden Strecken. In Graubünden ist die Hauptstrasse Diesentee

Reichenau weiterhin zwischen Schluein und Laax in beiden Richtungen wegen eines Unfalls gesperrt. Schluein, so ist richtig. Dann Stau oder stockender Verkehr in der Region Zürich auf der A1 Richtung St. Gallen wegen eines Unfalls zwischen Spreitenbach und dem Gubrist-Tunnel. Und dann hätten wir zusammen gute Fahrt. 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Ein guter, falls es bei euch also jetzt gerade etwas zu Nacht gibt. Und vielleicht wartet ihr ja noch, bis es ein bisschen kühler ist und ihr draussen auf dem Balkon oder im Garten könnt zu Nacht essen. Oder ihr habt einen Weg, keinen Hunger, bei diesen Temperaturen, alles möglich. Willkommen in dem Hitze-Samstag. Wir gehen zusammen durch. Joanna Mauch, eure Begleitung. Salut!

0: bin mir ziemlich sicher, der wir auch ziehen jetzt gerade am Open Air St. Gallen um den Weekend mit Open Hearts. Zieht vielleicht auch bei euch daheim oder im Auto unterwegs. Und was ich auch glaube, dass morgen das ganze Sitterdobel-Synchron zu dem da tanzt. Alle my day, yes, live von der schwedischen Popqueen, der Zara Larsson. So etwas wie der Headline am Open Air St. Gallen, der im Moment gerade stattfindet. Lush Live, der hat in den letzten 2 Jahren gerade 2-mal die Hitparade gestürmt. Und was spannend ist, der Song, der hat Schweizer Wurzeln. Und diese Wurzeln haben mit dem Heimkanton von unserem Musikredaktor am Claudio Landol zu tun. Weil von dort kommt nämlich auch der Glarner-Produzent, der Frido. Und der hat schon für The Crow, Fanta 4 oder für Chainsmokers produziert. Und eben auch für Zara Larsson, für Lush Live, und zwar in seinem Studio im Hohlenstein in Glarus.
1: Ja, das ist das Kulturzentrum zu Glaris, eine alte Textilfabrik mit Konzertlokal und Übungsräumen, wo der Frido, bevor er auf London gezogen ist, sein Studio hatte. Also, der Song Lush Live von der Zara Larsson, der ist das erste Mal von einer Gruppe Songwriters zu Schweden geschrieben worden. Mhm. Zara Larsson hat dann den Song toll gefunden, hat ihn eingesungen und ist aber noch nicht ganz so zufrieden gewesen mit der Instrumentierung und dem Arrangement. Die ursprünglich sozusagen Demo-Version ist mittlerweile jetzt aber auch online und tönt so.
0: Mhm. Und jetzt aber die grosse Frage, wie ist denn das Demo zum Frido gekommen?
1: Der Manager von Frido, der hätte das schwedische Team von der Zara Larsson kennt und so sei dann die Urversion bei ihm auf dem Tisch gelandet und er hätte an einem Freitagabend in seinem kleinen Studio im Hohlenstein zu Glaris einen Remix davon gemacht, wo nachher eine Woche später als offizielle Version rausgekommen ist oder gepickt worden ist von dem Management und um die Welt gegangen ist. Sogar eben zweimal. Mhm. Einmal 2015, wo er rausgekommen ist, der Song, und dann 10 Jahre später noch einmal, weil der Tanz dazu auf TikTok Ende 25 plötzlich viral gegangen ist. In der Schweiz ist das Ding wieder in die Top 10 geklettert und in Deutschland auf 1.
0: Ja, so geht das. 2,5 Milliarden Streams mittlerweile im Glarnerland vergoldet. Also vielleicht ein Fakt, der immer jetzt ein bisschen mitschwingt, wenn Zara Larsson im Radio kommt. Oder einen, den man rumblöffen und weiterverzählen kann. Das ist doch auch noch gut, oder? Morgen dann am 4 Uhr am Nachmittag

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Samstagabend mit SRF 3 und Zürich West und Johnny und Mary. Und einen nehmen wir noch vor der halben Nachte. Another Chance. Können ziemlich ziemlich noch mitsingen. Oder vielleicht getrauen die auch jetzt mittlerweile wieder ein bisschen im Takt mit Skalanze. Mein Hirn funktioniert auch nur so halb, hä?

Chance hier auf SRF 3 und wir schauen auf die Strasse und da gibt es eine erfreuliche letzte Meldung für alle unterwegs. SRF Verkehrsinfo von 19.32 Uhr in Graubünden ist die Hauptstrasse Disentis-Reichenau zwischen Schluein und Laax in beiden Richtungen wieder offen. In dem Sinn, kommen wir gut durch, durch den Samstagabend und durch das Wochenende. Schwanen wir auch am Mikrofon. Salut!

0: Alt, aber immer noch gut, Counting Crows mit Mr. Jones. Und wenn haben die eigentlich das letzte Mal ein Diktionär gebraucht? Ja, auch jetzt vor der Sommerferien definitiv nicht mehr der Gegenstand, wo man noch muss posten. Man macht das heute ja alles mit irgendwelchen Übersetzungs-App auf dem Handy, damit man zum Beispiel selber kann sagen, kann ich meine Karte zahlen oder wie auch immer das auf Spanisch dann heisst.
1: Puedo pagar con tarjeta.
0: Aha, voilà. Gibt kein Missverständnis, auch wenn man null Spanisch kann. Aber ist halt auch ein weniger sympathisch, findet auch unser Sprachwissenschaftler, der André Perler.
2: Man kann es auch umkehren. Kommt ein Tourist von Großbritannien und sieht, Grüezi, das reicht ja schon um, für irgendwie ein bisschen Interesse zu zeigen, anstatt dass der mit seinem perfekten Englisch überfährt.
0: Ja, wenn man die Sprache von einem Land halt auch lernt, auch nur ein paar Brocken, befasst man sich automatisch mit der Kultur vom Land und wirkt dann natürlich sofort ein bisschen sympathischer. Es entstehen Gespräche, wo es halt nicht gibt, wenn man einfach das Smartphone mit der Übersetzung anhebt. Darum findet der André Perler, ein Sprachlernen für die Ferien, das lohnt sich definitiv.
2: Man kann sich auch die wichtigsten Floskeln zum Beispiel ergoogeln oder von einem Chatbot ausschreiben. Und wenn man die Sprache schon ein bisschen kann, aber sie noch ein bisschen auffrischen möchte, dann bietet sich sehr an, dass man zum Beispiel Podcasts hört in dieser Sprache oder Musik, für das einfach um ein bisschen ins Ohr zu bekommen. Und wenn man noch mehr Zeit hat, dann wieso nicht ein Tandem organisieren, wo man die Sprache auch noch ein bisschen übt reden.
0: Oder noch ein bisschen geringerer Aufwand wäre zum Beispiel, man schmetzt wieder eine KI, kann man schon machen. Man sollte einfach nicht alles glauben, meint der André Perler.
2: Zum Beispiel ist das App, die ich damit gearbeitet habe, TalkPal, das ist von Kroatisch auf Englisch gekehrt zu Deutsch. Und da hat es gegen Fehler gegeben, zum Beispiel mit dem Siezen, weil es ja im Englischen kein Siezen und Duzen so unterschieden kommt. Und da habe ich dann schon ein bisschen das Gefühl gehabt, lernen jetzt da wirklich das richtige Kroatisch sozusagen, wo man den vor Ort auch anwenden könnte. Aber wenn man als erstes Gespür bekommen will und ein paar Grundlagen lernen, dann ja, also so Sprachlehr-Apps auch solche, die mit KI arbeiten, die helfen absolut weiter. Man sollte vielleicht einfach eine gewisse Skepsis noch bewahren.
0: Ja, vielleicht am besten einfach die gleiche Skepsis beim Sprachlernen für die Ferien haben, wie bei Leuten, die einem irgendwo an Touristenort etwas antrüllen wollen. Und dann kommt es gut, gute Ferien. Die schon haben oder bald haben. Und sonst fühlt es sich ja bei uns in der Schweiz aktuell auch an, wie irgendwo im Süden. Guten Samstagabend.

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1: Veronika Fusaro mit Alice. Und es ist beleidigt, damit wir nicht darüber streiten. Die Hitz macht aggressiv und reizbar. Habt ihr diesen Tag vielleicht selber gemerkt, dass es bei euch nicht so viel braucht, wie vielleicht sonst? Und das macht es eben erst recht erstaunlich, wie harmonisch, dass es in diesen Tagen auf der Sounds-Redaktion zu- und hergegangen ist. Der SRF 3 Musikabend hat sich diese Woche nämlich getroffen, um das musikalische Quartal zu besprechen. Was sind so die besten Songs von den letzten 3 Monaten? Und bei dem Song, da sind sich alle einig gewesen. Das ist der Sound-Song, das ist der Sommerhit.
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1: Julia Jacqueline mit Get Away From Me. Und so viel Übereinstimmung finden sogar die 3 Köpfe von Sounds, der Andy Rohrer, der Luca Bruno und Claire Interbeat sind überraschend. Wir lassen schnell zurück ins Ende.
3: Dass es ein Song in Top 3 von uns allen 3 reinschafft, das ist also etwas, was sehr, sehr selten passiert.
4: Ich glaube, Jules, bist du, Luca, wo wie du deine Begeisterung kundtun hast, bei uns im Grossraumbüro über den Song, bei uns im Chat und on air, weil du wirklich jedes Mal wieder ein bisschen explodiert bist, wie grossartig du den Song findest. Das ist einfach ansteckend, die Freude. Plus ist Julia Jacqueline einfach eine fantastische Künstlerin, wo ich es jetzt in dem Fall nicht überraschend finde, dass sie etwas Grossartiges gebracht hat, weil sie einfach wirklich extrem cooles Songwriting anleitet seit Jahren.
5: Vielleicht liegt es auch daran, dass wir jetzt doch schon über 4 Jahre miteinander Sendung machen und so langsam der Effekt Einzug gehalten hat. Weißt du, wenn wie so Herrchen und Hund langsam alle ein gleich aussehen, einfach mittlerweile alle genau das Gleiche cool finden und darum gehört halt Julia Jacqueline. Wenn der Luca sagt, das ist ein geiler Song, dann findet er einfach den Luca und Lea.
3: Im Gegensatz zu, wenn der Andi sagt, das wieder ein geiler Song ist, für mich gerade Anti-Haltung. Und ich finde gerade, oh, das kann unmöglich gut sein. Nein, aber der Song von der Julia Jacqueline, die erste Single von einem Album, das später das Jahr kommen wird, hat mir einfach wirklich so klassische Liebe auf den ersten Ton. Es fällt mit dem an. Und dort, weiss ich noch, beim ersten Mal los habe ich schon gefunden, ja, da hat sie mich schon. Und der Rest vom Song ist fast noch besser wie der Moment.
1: Ja, und die ganze Sendung mit den Lieblingstracks von den letzten 3 Monaten gibt's für euch natürlich online auf srf.ch/sound. Zum Beispiel, falls ihr nicht wisst, wenn ihr heute auf dem Balkon, im Garten oder wo auch immer ihr die bisschen kühleren Temperaturen, Ironie Ende, noch geniessen wollt. Und jetzt müssen wir natürlich reinhören, welchen Song denn da Regenbogen und Sonnenschein auslöst. Julia Jacqueline mit Get Away From Me. Wie hat der Luca gesagt? Wir lassen rein.

0: Es ist der Samstagabend mit SRF 3 und ich sage euch etwas, es wird immer besser, es wird nicht nur immer kühler, es wird auch immer besser. Der Matthias Völlm, DJ, ist für euch da nach der 8. Jetzt das Wichtigste und das Beste vom Tag.
1: Die Nachrichten von SRF um 8 mit Manuel Risi. Die Zahl der bestätigten Todesopfer nach dem schweren Erdbeben in Venezuela ist auf mehr als 1400 gestiegen, das gaben die Behörden bekannt. In den letzten Tagen kam es zu mehr als 400 Nachbeben, was die Suche nach Überlebenden erschwert. Laut der venezolanischen Regierung sind inzwischen 1600 internationale Rettungskräfte eingetroffen. Auch die Schweiz ist mit Helferinnen und Helfern vor Ort. Mit ihnen mitreisen konnte Anouk Henry, Journalistin vom Westschweizer Radio RTS. Erste Station war die stark betroffene Stadt La Guaira. Die Situation vor Ort beschreibt sie wie folgt.
2: Alors je viens de la découvrir, hein, parce qu'on est arrivé de nuit, donc c'est que ce matin quand le lever du soleil.
3: Da wir in der Nacht angekommen sind, konnte ich erst heute Morgen mit Sonnenaufgang das Ausmaß der Zerstörung sehen und es ist wirklich sehr beeindruckend. La Guaira ist ein Badeort und entlang der gesamten Küste sind alle Gebäude entweder zerstört oder beschädigt. Einige Hotels sind eingestürzt. Die Zerstörungen in dieser Stadt La Guaira sind also wirklich sehr massiv.
1: Das sagt Anouk Henry, Journalistin vom Westschweizer Radio RTS. Das genaue Ausmaß der Katastrophe ist aber weiterhin unklar in Venezuela. Tausende Menschen werden noch vermisst. Themawechsel. Anlässlich des Christopher Street Days finden an diesem Wochenende in vielen Städten Pride-Paraden statt. In Lausanne versammelten sich tagsüber tausende Menschen und nahmen am Umzug durch die Innenstadt teil. Auch in der ungarischen Hauptstadt Budapest wurde die Pride gefeiert. Zehntausende Menschen sind dort laut Agenturberichten feiernd und tanzend durch die Straßen gezogen. Die Pride ist in Ungarn eigentlich verboten. Das Verbot wurde noch unter der Regierung des inzwischen abgewählten Ministerpräsidenten Viktor Orban in Kraft gesetzt. Der nun amtierende neue Ministerpräsident Peter Modzsár hatte im Wahlkampf zwar angekündigt, dass niemand in Ungarn stigmatisiert werden soll, konkrete Schritte, um die Rechte der LGBTQ-Gemeinschaft zu stärken, hat er bisher aber keine unternommen. In die Schweiz. In Basel wurden heute 39 Grad gemessen. Das ist nicht nur für Basel ein Hitzerekord, sondern es ist die höchste Temperatur in der Deutschschweiz seit Messbeginn. Das teilt SRF Meteo mit. Auch für die Aare wird ein neuer Höchstwert gemeldet. Laut Angaben des Bundesamts für Umwelt lag die Wassertemperatur bei einer Messstation in der Stadt Bern bei 24,1 Grad. Damit wurde die bisherige Höchsttemperatur vom August 2022 übertroffen. Und damit zu den Wetteraussichten. Auch morgen ist es ziemlich sonnig und heiß bei 33 bis lokal 37 Grad. Vor allem in den Bergen sind lokal Hitzegewitter möglich. Das waren Nachrichten von Radio SRF, verantwortlich Michael Wettstein.
4: SRF-Verkehrsinfo von 20.03 Uhr in der Zentralschweiz. Auf der Axenstrasse ist der Flierlertunnel in beiden Richtungen wegen eines Pannenfahrzeugs gesperrt. Der Verkehr wird umgeleitet.
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4: Willkommen im Samstagabend und willkommen in der Ferien Basel-Stadt, Basel-Land, Obwalde, Waadt und Tessin. Ja, das Tessin schon seit einer Woche. Da ist der Soundtrack-Service zu eurem Sommer oben. Egal, wo ihr gerade sind, ab an den Strand jetzt. Am grossen Strand, da sind Sophie Tucker, Playa Grande. Vamos a-

Pitbull und John Ryan, Fireball. SR-Verkehrsinfo von 20.13 Uhr. Eine Gefahrenmeldung A1 Bern Richtung Zürich in der Höhe Lenzburg. Gefahr Gegenstände auf der Fahrbahn. Das betrifft die A1 Bern Richtung Zürich auf der Höhe Lenzburg. Was ist bei euch so angesagt heute oben? Ja klar, weiter schwitzen, aber sonst? Chillt ihr im Garten, auf dem Balkon, im Pool? Sind ihr unterwegs? Oder am Arbeiten? Erzählt es mir schnell, 079 308 33 33. Gebt mir auch gerade noch durch, welche Party-Hit ich euch heute oben auflegen soll. 079 308 33 33. Oh, und das habe ich euch noch gar nicht gesagt. Gastmix-Alarm. Endlich wieder mal der DJ Zanussi als Gast. Hier nach den 9 gibt es 80s Dance-Klassiker im Vinyl-Mix vom Zanussi DJ. Und jetzt im Sommer 2001. Mit dem Guillaume Otlon. Was? Musikproduzent aus Paris. Künstlername? The Superman Lovers. Das da heisst Starlight.

0: ist Musik aus Padua, nicht weit weg von Venedig. Ein Hit aus dem italienischen Sommer 2002. Ist offen und abgelaufen am Radio und in den Discos in Italien. Habe ich selber miterlebt. Das sind DB Boulevard und Point of View. Und wenn ihr so einen Song habt, der euch gerade an einen super Moment im vergangenen Sommer erinnert, in der Ferien vielleicht, dann gebt es durch. 079 308 33 33.
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0: Sandra aus Kriens hat sich für sich und ihre... Wenn ich jetzt das sage, klingt es nicht so wirklich gut am Radio. Dann sage ich einfach Mädelsrunde. Sam Fender bestellt. People watching!

Satisfy, aktuelle Single von Calvin Harris mit der Jazzy zusammen. Es läuft da eben Samstag zu oben. Pat ist ein Stammhörer am Samstag zu oben aus der Community. Eigentlich zu Basel daheim. Aber im Moment kommt seine Nachricht auf 079 308 33 33 direkt aus Zermatt. Und zwar vom Balkon, wo er SRF 3 genießt und dann geht es bald einmal zum Nachtessen. Und das bei angenehmen 22 Grad, wie er schreibt. Und weil ja Basel heute einen Rekord gemacht hat mit 39,0, findet ihr den, der passt sehr gut. Stimmt, Pat, für dich hier Hot in the City, Billy Idol.

New York, Billy Idol. Basel 39,0 heute. Hot in the City. DJ Zanussi heute als Gastmix nach der 9. Und ich habe gedacht, ich lasse euch schon mal ein bisschen reinhören in diesen Mix hier. Den Mix mit Vinylplatten.

So, der Übergang von Yazoo Don't Go zu INXS Original sind beim DJ Zanussi und eben der ganze Mix vom DJ Zanussi geht nach der 9. auf SRF 3. Vika, Julianne, sagt euch das etwas? Edward Meyer, sagt euch das vielleicht etwas? Sie ist Sängerin und Produzentin aus Moldawien, er Sänger und Produzent aus Rumänien. Immer noch kein Blassen. Vielleicht mögt ihr euch aber an Frühling, Sommer 2010 erinnern. Stereo Love haben die beide in einer Hit genannt.

dem Ludacris und dem Lil Jon. Yeah! Ich bin da gerade noch ein bisschen am Büscheln von euren Samstag-Oben-Party-Hitbestellungen auf 079 308 33 33. In der Zwischenzeit aus dem Sommer 2017. Benji, Fede und Annalisa und tutto per una ragione.

So schmeckt der Sommer. Boom the Bash und Mambo Salentino. Und nicht ganz in Salento, also nicht ganz auf Apulien unterwegs, sind im Moment der Zimi und der Mattu. Immerhin in die Richtung, in Toskana. Jetzt geht unterwegs und sie haben sich der Peter Frampton gestellt. Live-Version von Do You Feel Like We Do? Und zwar, weil sie das an einen ganz besonderen Sommer in Florenz erinnert. Kleiner Kompromiss. War 13 Minuten lang, machen wir einfach bis zu den News an. Ihr habt ja die Erinnerungen. Gute Fahrt.

0: Alles Acts, wo der DJ Zanussi ab Vinyl zusammenmischt in seinem Gastmix, geht in einem Augenblick hier auf SRF 3.
1: Die Nachrichten von SRF um 9 mit Manuel Risi. Die Zahl der bestätigten Todesopfer nach den schweren Erdbeben in Venezuela ist auf mehr als 1400 gestiegen. Das gaben die Behörden bekannt. In den letzten Tagen gab es mehr als 400 Nachbeben, was die Suche nach Überlebenden erschwert. Laut der venezolanischen Regierung sind inzwischen 1600 internationale Rettungskräfte eingetroffen. Auch die Schweiz ist mit Helferinnen und Helfern vor Ort. Das genaue Ausmaß der Katastrophe ist aber weiterhin unklar. Tausende Menschen werden noch vermisst. Auch in Afghanistan hat die Erde gebebt. Ein Beben der Stärke 6 hat heute die afghanische Region Hindukusch erschüttert. Die Erschütterung war auch im benachbarten Pakistan zu spüren. Berichte über Opfer oder Schäden gibt es derzeit nicht. Das Beben ereignete sich in einer Tiefe von 100 Kilometern. Im vergangenen Jahr hatte ein schweres Erdbeben in der Region mehr als 2000 Todesopfer gefordert. Zu zwei Meldungen rund um den Christopher Street Day. Anlässlich des Tages finden an diesem Wochenende in vielen Städten Pride-Paraden statt. In Lausanne versammelten sich tagsüber tausende Menschen und nahmen am Umzug durch die Innenstadt teil. Begleitet wurde der Umzug der LGBTQ-Gemeinschaften von mehreren Festwägen und Musik. Und auch in der ungarischen Hauptstadt Budapest wurde die Pride gefeiert. Zehntausende Menschen sind dort laut Agenturberichten feiernd und tanzend durch die Straßen gezogen. Die Pride ist in Ungarn eigentlich verboten. Das Verbot wurde noch unter der Regierung des inzwischen abgewählten Ministerpräsidenten Viktor Orban in Kraft gesetzt. In die Schweiz nun. In Basel wurden heute 39 Grad gemessen. Das ist nicht nur für Basel ein Hitzerekord, sondern es ist die höchste Temperatur in der Deutschschweiz seit Messbeginn, wie SRF Meteo mitteilt. Auch für die Aare wird ein neuer Höchstwert gemeldet. Laut Angaben des Bundesamts für Umwelt lag die Wassertemperatur bei einer Messstation in der Stadt Bern bei 24,1 Grad. Damit wurde die bisherige Höchsttemperatur vom August 2022 übertroffen. Und damit zu den Wetteraussichten für morgen Sonntag. Es ist erneut ziemlich sonnig und heiß bei 33 bis lokal 37 Grad. Vor allem in den Bergen sind lokal Hitzegewitter möglich. Das waren Nachrichten von Radio SRF. Verantwortlich Michael Wettstein.
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0: In einem Augenblick der DJ Zanussi im Mix. Zuerst aber noch. Stellung von der Gabriela, Gabriela aus St. Gallen, auf 079 308 33 33 hat sie sich La Mosca CC von mit Pareno Vertemas bestellt. Da ist er.

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1: So, und jetzt gibt's sehr viel 80er und 90er Pop- und Dance-Klassiker im Mix. An der Plattenteller mit der Weinplatte. Sanusi DJ und der Stravici, Wake Me Up.

You Spin Me Round Like a Record. Jetzt hier Zoo, Don't Go. DJ Zanussi, Mix auf SRF 3.

Auf 079 308 33 33 heisst jetzt gerade hammergeile Mix. Merci vielmals, Franz, für deine Nachricht. Der DJ Zanussi an der Platte Teller.

0: Wow, Kate Bush, Running Up That Hill. Merci vielmals für eure Nachrichten auf 079 308 33 33. Zum Beispiel die von der Liliana. Top Musik schreibt sie, DJ Zanussi ist genau mein Ding, aufgewachsen in den 80er. Merci vielmals, DJ Zanussi, nicht das letzte Mal bei uns zu Gast gewesen im Mix. Zanussi DJ. Und jetzt haben wir das hier schnell. A2, Gotthard Richtung Chiasso, zwischen Bellinzona Zentrum und Bellinzona Süd, Gefahr, Gegenstände auf der Fahrbahn. Eine SRF-Verkehrsmeldung, ich wiederhole. A2, Gotthard Richtung Chiasso, zwischen Bellinzona Zentrum und Bellinzona Süd, Gefahr, Gegenstände auf der Fahrbahn.
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0: So, jetzt gibt es einen zum Chillen, zum Abendkommen. Und es gibt einen für einen Luca, der sich freut auf seine Ferien zu Rimini. Das mit Toscana Fanboys, Peter Fox und Adriano Celentano.

Die zwei Bestellungen haben wunderbar zusammengepasst. Erst die vom Luca und jetzt die vom Roger. Third World und 1865, 96 degrees in the shade. Gehen jetzt mal davon aus, das sind Fahrenheit und es wäre dann umgerechnet so knapp 36 Grad Celsius. Schon wunderbar, Beat wieder ein bisschen offen. Etwas ganz, ganz Neues. Gestern rausgekommen. Aus Südkorea. Peggy Gou, Musikproduzentin und DJ. Und aus Nigeria. Ira Star. Neue Single heisst

Klassiker aus Ibiza. Vom Sommer 1998. DJ Tonka, She Knows You. Jetzt zwei Songs, die gerade aktuell sehr, sehr, sehr gespielt werden in den Clubs. Auch auf Ibiza natürlich. Im Augenblick Ugel mit der Ultranat zusammen. Moving to the Sun. Und jetzt gerade The Bowser. Magnetic.

0: Ugel, E-Mail Angel und Stimme von der Alternate. Die aktuelle Single heisst Moving to the Sun. Hey Markus.
1: Hey Matthias. Song und ich sitzen hier im Muttens, im lauschigen Garten, noch bei über 30 Grad. Ich erinnere mich an eine Sommersaison, wo ich in Ascona geschafft habe. Dort im Club Lago war ein Musiker von Elton John. Und er hat auf dem Piano gespielt «Don't let the sun go down on me». Und ich finde, der Song passt wunderbar in die meteorologische Lage zu uns. Und ich glaube, zu der ganzen Schweiz. Dir einen schönen Samstagabend, dann hören wir sowieso auf Wiedersehen.

0: Knapp drei Tage nach den verheerenden Erdbeben in Venezuela geht die Suche nach Vermissten weiter. Doch Nachbeben erschweren die Arbeit der Rettungskräfte. Die Regierung des südamerikanischen Landes hat die Zahl der Todesopfer derweil erneut nach oben korrigiert. Michael Wettstein.
1: Von über 1400 bestätigten Todesopfern spricht die venezolanische Regierung inzwischen. Außerdem seien mehr als 3000 Menschen verletzt worden und fast gleich so viele hätten ihr Zuhause verloren. Das sagte der Präsident der Nationalversammlung, Jorge Rodriguez. Doch das wahre Ausmaß der Katastrophe ist weiterhin unklar. Während die Regierung von hunderten Vermissten spricht, sind auf einer extra für die Suche nach Vermissten eingerichteten Internetseite mehrere 10.000 Menschen als vermisst aufgeführt. Die UNO geht davon aus, dass 7 Millionen Menschen vom Beben betroffen sein dürften. Derweil läuft die Suche nach Verschütteten unter Hochdruck. Zwar gibt es immer wieder Berichte, dass Überlebende gefunden werden, doch die Hoffnung schwindet mit jeder Stunde, die verstreicht. Hilfe erhalten die venezolanischen Einsatzkräfte von rund 1600 internationalen Rettungskräften, die inzwischen im südamerikanischen Land eingetroffen sind. Auch die Schweiz ist mit Helfenden vor Ort. Besonders im Norden des Landes, im Bundesstaat La Guaira, aber auch in der Hauptstadt Caracas haben die Beben große Zerstörung gebracht. In der Küstenregion La Guaira hat das Militär die Kontrolle übernommen. 14.000 Soldaten seien vor Ort, teilte Interimspräsidentin Delcy Rodriguez mit.
0: Michael Wettstein. Nach Serbien nun. Dort hat Präsident Aleksandar Vučić seine Absicht bekräftigt, bald zurücktreten zu wollen. Der Rücktritt soll in wenigen Wochen erfolgen. Gleichzeitig soll es vorgezogene Präsidentschafts- und Parlamentswahlen geben. Seit anderthalb Jahren protestieren in Serbien vor allem Studierende gegen Vučićs autoritären Regierungsstil und gegen Korruption. Der nun bekräftigte Rücktritt bedeutet allerdings nicht, dass Vučić aufgebe und seine Gegner gewonnen hätten, sagt ARD-Korrespondent Oliver Soos. Verzeihen, wir haben ein kleines technisches Problem. Nun kommt der Bericht von ARD-Korrespondent Oliver Soos.
2: Es ist so, dass Vučić im Frühjahr kommenden Jahres eh nicht mehr Präsident sein darf, weil seine zweite Amtszeit dann ausläuft. Er darf dann nicht mehr antreten. Aleksandar Vučić hat in den letzten Wochen angekündigt, dass er Premierminister, also Regierungschef, werden möchte. Wobei es derzeit egal ist, ob Vučić Präsident oder Regierungschef ist, die gesamte Politik Serbiens ist auf Vučić zugeschnitten und wird von ihm dominiert. Unter der Führung von Aleksandar Vučić gab es bereits 5-mal vorgezogene Neuwahlen. Kritiker sagen, sie würden meistens taktisch angesetzt, wenn Vučić in der Kritik ist und durch Wahlen zu einem Befreiungsschlag ausholen möchte. Die Wahlen wurden dann auch immer als manipuliert kritisiert. Die Anti-Vučić-Protestbewegung fordert schon länger Neuwahlen und ist im März dieses Jahres mit einer eigenen studentischen Liste bei Kommunalwahlen angetreten. Sie konnten dort zwar nicht gewinnen, aber Achtungserfolge erzielen. Bei vorgezogenen Parlamentswahlen könnte eine studentische Liste für Vučić und seine SNS-Partei gefährlich werden.
0: Themawechsel nun. Anlässlich des Christopher Street Days finden an diesem Wochenende in vielen Städten Pride-Paraden statt. In Lausanne versammelten sich tagsüber tausende Menschen und nahmen am Umzug durch die Innenstadt teil. Auch in der ungarischen Hauptstadt Budapest wurde die Pride gefeiert. Zehntausende Menschen sind dort laut Agenturberichten feiernd und tanzend durch die Straßen gezogen. Die Pride ist in Ungarn eigentlich verboten. Das Verbot wurde noch unter der Regierung des inzwischen abgewählten Ministerpräsidenten Viktor Orban in Kraft gesetzt. Der nun amtierende neue Ministerpräsident Peter Magyar hatte im Wahlkampf zwar angekündigt, dass niemand in Ungarn stigmatisiert werden soll, konkrete Schritte, um die Rechte der LGBTQ-Gemeinschaft zu stärken, hat er bisher aber keine unternommen. Nun zu weiteren Meldungen des Tages in der Übersicht. Drei Parteien haben an ihren Delegiertenversammlungen die Parolen für die Abstimmungen von Ende September gefasst. Die FDP, die GLP und die EVP lehnen beide Vorlagen ab, die Neutralitätsinitiative sowie auch die Ernährungsinitiative. Das Schweizer Stimmvolk entscheidet am 27. September über die Vorlagen. In der Deutschschweiz wurde ein neuer Hitzerekord gemessen. In Basel stieg das Thermometer heute auf 39 Grad. Das sei die höchste gemessene Temperatur in der Deutschschweiz

0: Seit Messbeginn teilt SRF Meteo mit. Auch für die Aare wurde ein neuer Höchstwert gemeldet. Laut Angaben des Bundesamts für Umwelt lag die Wassertemperatur bei einer Messstation in der Stadt Bern bei 24,1 Grad. Im aargauischen Walbach sind am frühen Morgen Einbrecher in einem Waffenladen vom ausgelösten Alarm überrascht worden und geflüchtet. Stunden später seien im Kanton Basel-Landschaft mehrere Tatverdächtige festgenommen worden. Das teilt die Aargauer Kantonspolizei mit. Zwei Polizisten seien bei der Festnahme verletzt worden und zur Kontrolle ins Spital gebracht worden. Die Wetteraussichten für morgen Sonntag. Es ist neben Wolkenfeldern ziemlich sonnig und nochmals heiß mit Höchstwerten von 33 bis lokal 37 Grad. Aus größeren Quellwolken gibt es vor allem in den Alpen lokale Hitzegewitter. Das waren Nachrichten von Radio SRF. Verantwortlich Michael Wettstein.
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2: Mit Daniel Spichtig und einem Blick auf die letzten Gruppenspiele der Fußball-WM. Die letzte Fußballnacht der Gruppenphase fährt am 11. Jahr mit dem Duell Kroatien gegen Ghana und Panama gegen England. England ist zwar schon fix in der K.O.-Phase, aber die Three Lions die haben höhere Ansprüche. Sie wollen den Gruppensieg. Felix Ränkli.
3: Ein Sieg ist Pflicht für England gegen Panama, nicht nur um garantiert Gruppensieger zu werden, sondern auch um die Gemüter der Three Lions-Fans zu beruhigen. Aber der Coach Thomas Tuchel hat ein paar Probleme vor dem letzten Gruppenspiel. Erstens wird Panama hinten reinstehen und schon gegen das defensive Ghana hat England seine Mühe gehabt. Der Starstürmer Harry Kane zum Beispiel ist überhaupt nicht zur Geltung gekommen. Und zweitens haben die Engländer Verletzungssorgen. Der Stammverteidiger Reece James fehlt wegen einer Oberschenkelverletzung und mit dem Declan Rice ist einer der wichtigsten Spieler angeschlagen. Jetzt gilt für den Thomas Tuchel, mehr Risiko eingehen im Passspiel, um Panama zu überraschen und das Spiel über die Flügel endlich zum Laufen bringen. Sonst wird das Spiel gegen Panama eine nächtige Geduldsprobe.
2: Wie es rauskommt, das kehren wir dann ab dem 11. 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Und schauen kann man auch in diesem Match die ganze Nacht entweder im Fernsehen auf SRF 2 oder im Livestream auf der SRF Sportseite. In der Nacht kommt dann einer uns, gegen wer die Schweiz spielt im 16. Final. Entweder ist es Iran oder Algerien. Die Wahrscheinlichkeit ist viel grösser, dass es Iran ist. Algerien kommt nämlich nur in Frage, wenn Kroatien gegen Ghana mindestens unentschieden spielt, wenn Kongo gegen Usbekistan gewinnt und wenn zwischen Algerien und Österreich das Spiel unentschieden zu Ende geht. Also mehrere Kriterien müssen da erfüllt sein, dass es Algerien ist. Darum ist eben die Wahrscheinlichkeit grösser, dass der Gegner Iran ist. Wenn es gleich Algerien wäre, dann kommt es zum Duell gegen das Team vom ehemaligen Trainer Wladimir Petkovic. Eben spätestens morgen wissen wir es dann. Und zum Schluss gibt es noch eine Schweizer Erfolgsmeldung von der BMX-Europameisterschaft in Frankreich. Zoe Glessens hat Silber geholt. Nur die Holländerin Laura Smulders ist vor der Schweizerin über die Ziellinie gekommen. So viel vom Sport für einen Moment.
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0: Freitagabend. 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Turn the volume up. Im Beat serviert. Who got your back? 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Von DJ Matthias Film.
1: Und da geht's weiter mit Lieblingsparty-Hits-Bestellungen von euch. Zum Beispiel die vom Dado Volte. Für ihn der Valentino Vivace. Fiore.

0: Der Prinz ist ein Visionär gewesen. Hot Summer sagt alles. Das schreibt der Alvin mit seiner Bestellung eben für Prinz und Hot Summer. Apropos Sommer. L'estate addosso. Der Giovanotti.
1: Ciao ragazzi, io sono Giovanotti. Ciao a tutti.

Das war letzten Sommer groß, Miley Cyrus, End of the World. Und das Jahr vorher, also Sommer 24, grosser Hit für Shakira und Cardi B, Punteria.

Sabrina Carpenter, Manchild. Und die nächste Party-Bestellung kommt direkt aus Montpellier, Südfrankreich, von François. Sein Yellow, neue Single heisst «Around the Sun».

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Der Meister, der Norman Cook, der Fatboy Slim, Praise You. Bald wieder live, und zwar der Big Beach Boutique, 7. 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Brighton Beach, wirklich am Strand. Das sollte man wirklich einmal miterleben. SF3 am Samstag oben. Alexandra Stan, Mr. Saxo B.

jedes Mal, eigentlich wirklich jedes Mal, wenn ich den auflege, kommen die Fragen auf 079 308 33 33. Was ist das, was da läuft? Das ist Wanko mit Eye System. Titel heisst Matanzani. Heisse Sache, oder? Jetzt noch ein bisschen Sound aus London, aber irgendwie auch Sound, der an den Strand passt, der zum Surfen passt. Drum and Bass Beats mit Rudimental und Never Let You Go.

0: Langt nur noch für ein bisschen von Aha, Take On Me von der Harry Styles, As It Was. Der Harry Styles müsste eigentlich im Moment gerade noch im Wembley in London auf der Bühne stehen. Eins von x Konzerten im Wembley hintereinander. Merci vielmals fürs Dabeisein, merci vielmals fürs aktiv Teilnehmen über die Hotline, fürs Einschreiben und Einreden. Nehmt euch gerne nächsten Samstag wieder auf die Guestliste von diesem Club. Samstag 8 bis 11, ich bin der Matthias Völm, habt ein gutes Wochenende, das ist SRF 3.
1: Die Nachrichten von SRF um 11 mit Lukas Siegfried. Die Zahl der bestätigten Todesopfer nach den schweren Erdbeben in Venezuela ist auf mehr als 1400 gestiegen. Das gaben die Behörden bekannt. In den letzten Tagen gab es mehr als 400 Nachbeben, was die Suche nach Überlebenden erschwert. Laut der venezolanischen Regierung sind inzwischen 1600 internationale Rettungskräfte eingetroffen. Auch die Schweiz ist mit Helferinnen und Helfern vor Ort.

0: Jetzt zu zwei Meldungen rund um den Christopher Street Day. Anlässlich des Tages finden an diesem Wochenende in vielen Städten Pride-Paraden statt. In Lausanne versammelten sich tagsüber tausende Menschen und nahmen am Umzug durch die Innenstadt teil. Begleitet wurde der Umzug der LGBTQ-Gemeinschaften von mehreren Festwegen und Musik. Und auch in der ungarischen Hauptstadt Budapest wurde die Pride gefeiert. Zehntausende Menschen sind dort laut Agenturberichten feiernd und tanzend durch die Straßen gezogen. Die Pride ist in Ungarn eigentlich verboten, das Verbot wurde aber noch unter der Regierung des inzwischen abgewählten Ministerpräsidenten Viktor Orban in Kraft gesetzt. In Basel wurden heute 39,0 Grad gemessen. Das ist nicht nur für Basel ein Hitzerekord, sondern es ist die höchste Temperatur in der Deutschschweiz seit Messbeginn, wie SRF Meteo mitteilt. Auch für die Aare wird ein neuer Höchstwert gemeldet. Laut Angaben des Bundesamts für Umwelt lag die Wassertemperatur bei einer Messstation in der Stadt Bern bei 24,1 Grad. Damit wurde die bisherige Höchsttemperatur vom August 2022 übertroffen. Und die Wetteraussichten für morgen Sonntag. Es wird ein weiteres Mal ziemlich sonnig und heiß mit 33 bis 37 Grad. In den Alpen sind lokale Gewitter möglich. Das waren Nachrichten von Radio SRF, verantwortlich Lukas Siegfried.
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2: Das ist der WM-Flash mit dem Felix Rängli. Gute Minute nach Abpfiff von der letzten Spiel in der Gruppe L. Panama gegen England und Kroatien gegen Ghana. Beide Spiele stehen noch 0-0 und die Ausgangslage in dieser Gruppe ist spannend. England ist schon vor dem Panama-Spiel fix in der K.O.-Phase, aber nur mit einem Triumph. Heute ist man auf sicherer Gruppe Erste. Und das wird auch erwartet von den Three Lions. Nicht nur, weil sie Panama der letzten WM gerade mit 6-1 geschlagen haben. Im Moment steht es also zu New Jersey noch 0-0. Ebenso wie zu Philadelphia, wo Kroatien gegen Ghana über die Bühne geht. Da heisst es für die Kroaten, man braucht einen Punkt, um als Gruppe Dritte sicher weiterzukommen. Die Ghanaer auf der anderen Seite sind schon in der K.O.-Phase, zum ersten Mal seit 2010 und ihnen kommt der Spielstand von 0-0 recht. So nämlich wären wir auf sicher Gruppe Zweite. Beide Spiele also 0-0 unentschieden.

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1: Das ist der WM-Flash mit dem Felix Rändli. Eine halbe Stunde ist gespielt in den letzten Spielen von der Gruppe L. Kroatien gegen Ghana und Panama gegen England. Beide Partien stehen noch 0-0. Wie erwartet hat England mehr vom Spiel wie Panama. Die erste Chance für die Three Lions hat Marcus Rashford gehabt. Nach 7 Minuten mit dem ersten guten Abschluss. Orlando Mosquera aber im panamischen Goal ist parat gewesen. Genauso wie 7 Minuten später, wo ihn der Bukayo Saka geprüft hat. Aber auch die Panamer haben die Möglichkeiten gehabt. Gerade vorher mit dem Thomas Rodriguez, wo der Pickford im England-Goal geprüft hat. Sonst haben die Fans in New Jersey noch nicht allzu viel aufreger gesehen. Und genauso läuft es zu Philadelphia bei Kroatien gegen Ghana, wo es auch 0-0 steht. Da haben die Europäer leichte optische Vorteile und die beste Chance hat der Nikola Vlasic für Kroatien gehabt mit einem Pfostenschuss aus knapp 20 Metern in der 17. Minute. Sonst sieht man es dem Spiel ein bisschen an. Ghana langt den Punkt zum sicheren Gruppe 2. sein. Kroatien langt den Punkt zum Gruppe 3. sein, der dann auch weiterkommt. Darum gehen beide Teams da nicht das letzte Risiko ein. Da also steht es nach einer knappen halben Stunde genauso 0-0 wie bei Panama gegen England.

SRF Verkehrsinfo von 23.33 Uhr. Vorsicht auf der A3 Zürich Richtung Chur. Zwischen Lachen und der Verzweigung Reichenburg besteht Gefahr durch Gegenstände auf der Fahrbahn.

0: Die Nachrichten von SRF um Mitternacht mit Lukas Siegfried. In Venezuela versuchen Rettungskräfte nach den Erdbeben Mitte Woche weiterhin unter den Trümmern Überlebende zu finden. Das ist aber zunehmend schwierig. Und in Serbien kündigt Staatspräsident Vucic seinen Rücktritt an. An der Macht dürfte er aber trotzdem bleiben wollen. Das Wetter, auch heute Sonntag sonnig und heiß bei bis zu 37 Grad. Knapp drei Tage nach den verheerenden Erdbeben in Venezuela geht die Suche nach Vermissten weiter. Doch Nachbeben erschweren die Arbeit der Rettungskräfte. Die Regierung des südamerikanischen Landes hat die Zahl der Todesopfer derweil weiter nach oben korrigiert. Michael Wettstein.
1: Von über 1400 bestätigten Todesopfern spricht die venezolanische Regierung inzwischen. Außerdem seien mehr als 3000 Menschen verletzt worden und fast gleich so viele hätten ihr Zuhause verloren. Das sagte der Präsident der Nationalversammlung.

0: halten die venezolanischen Einsatzkräfte von rund 1600 internationalen Rettungskräften, die inzwischen im südamerikanischen Land eingetroffen sind. Auch die Schweiz ist mit Helfenden vor Ort. Besonders im Norden des Landes, im Bundesstaat La Guaira, aber auch in der Hauptstadt Caracas haben die Beben große Zerstörung gebracht. In der Küstenregion La Guaira hat das Militär die Kontrolle übernommen. 14.000 Soldaten seien vor Ort, teilte Interimspräsidentin Delcy Rodriguez mit.
1: Nun nach Serbien. Dort hat Präsident Aleksandar Vučić seine Absicht bekräftigt, bald zurücktreten zu wollen. Der Rücktritt soll in wenigen Wochen erfolgen. Gleichzeitig soll es vorgezogene Präsidentschafts- und Parlamentswahlen geben. Seit rund anderthalb Jahren protestieren in Serbien vor allem Studierende gegen Vučićs autoritären Regierungsstil und gegen Korruption. Dass er zurücktreten will, bedeutet allerdings nicht, dass Vučić aufgebe und seine Gegner gewonnen hätten, sagt ARD-Korrespondent Oliver Soos.
2: Es ist so, dass Vučić im Frühjahr kommenden Jahres eh nicht mehr Präsident sein darf, weil seine zweite Amtszeit dann ausläuft. Er darf dann nicht mehr antreten. Aleksandar Vučić hat in den letzten Wochen angekündigt, dass er Premierminister, also Regierungschef, werden möchte. Wobei es derzeit egal ist, ob Vučić Präsident oder Regierungschef ist, die gesamte Politik Serbiens ist auf Vučić zugeschnitten und wird von ihm dominiert. Unter der Führung von Aleksandar Vučić gab es bereits 5-mal vorgezogene Neuwahlen. Kritiker sagen, sie würden meistens taktisch angesetzt, wenn Vučić in der Kritik ist und durch Wahlen zu einem Befreiungsschlag ausholen möchte. Die Wahlen wurden dann auch immer als manipuliert kritisiert. Die Anti-Vučić-Protestbewegung fordert schon länger Neuwahlen und ist im März dieses Jahres mit einer eigenen studentischen Liste bei Kommunalwahlen angetreten. Sie konnten dort zwar nicht gewinnen, aber Achtungserfolge erzielen. Bei vorgezogenen Parlamentswahlen könnte eine studentische Liste für Vučić und seine SNS-Partei gefährlich werden.
1: Oliver Soos von der ARD. Anlässlich des Christopher Street Days finden an diesem Wochenende in vielen Städten Pride-Paraden statt. In Lausanne versammelten sich tausende Menschen und nahmen am Umzug durch die Innenstadt teil. Und auch in der ungarischen Hauptstadt Budapest wurde die Pride gefeiert. Zehntausende Menschen sind dort laut Agenturberichten feiernd und tanzend durch die Straßen gezogen. Die Pride ist in Ungarn eigentlich verboten. Das Verbot wurde aber noch unter der Regierung des inzwischen abgewählten Ministerpräsidenten Viktor Orban in Kraft gesetzt. Der nun amtierende neue Ministerpräsident Peter Magyar hatte im Wahlkampf zwar angekündigt, dass niemand in Ungarn stigmatisiert werden soll, konkrete Schritte, um die Rechte der LGBTQ-Gemeinschaft zu stärken, hat er bisher aber keine unternommen. In Basel wurden am Samstag 39,0 Grad gemessen. Das ist nicht nur für Basel ein Hitzerekord, es ist die höchste Temperatur in der Deutschschweiz seit Messbeginn, wie SRF Meteo mitteilt. Auch für die Aare in Bern wird ein neuer Höchstwert gemeldet. Laut Angaben des Bundesamts für Umwelt lag die Wassertemperatur bei einer Messstation in der Stadt Bern bei 24,1 Grad. Damit wurde die bisherige Höchsttemperatur vom August 2022 übertroffen. Und die Wetteraussichten für heute Sonntag. Es wird ein weiteres Mal ziemlich sonnig und heiß mit 33 bis 37 Grad. In den Alpen sind lokale Gewitter möglich. Das waren Nachrichten von Radio SRF, am Mikrofon und verantwortlich Lukas Siegfried. SRF Verkehrsinformation von 0.05 Uhr. Vorsicht auf der A3 Zürich Richtung Chur. Zwischen Lachen und der Verzweigung Reichenburg besteht Gefahr durch Gegenstände auf der Fahrbahn.
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4: Das ist der WM-Flash mit dem Felix Rangli während der letzten Spiel von der Gruppe L. Und da haben die Kroaten die Tabelle gerade temporär auf den Kopf gestellt. Sie führen nämlich zu Philadelphia gegen Ghana mit 1-0. Dank dem Goal von Petar Šušić in der 32. Minute. Und in der Blitztabelle sind sie nach der ersten Halbzeit damit Gruppe Erste. Und darum vor England, weil die Three Lions das New Jersey gegen Panama noch kein Goldstand gebracht haben in der ersten Halbzeit. Da steht es 0-0. Das wäre an sich kein Riesendrama, weil England ist schon vor dem Match für die K.O.-Phase qualifiziert gewesen. Aber wenn die Engländer nach dem 0-0 gegen Ghana jetzt wieder kein Goal anbringen, dann wäre definitiv Feuer im Dach. Panama-England also 0-0 und Kroatien gegen Ghana 1-0. Die zweite Halbzeit

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1: Der Felix Angli am Mikrofon, gut 20 Minuten vor Schluss von der letzten Partie von der Gruppe L. Im Moment sieht es dort so aus, als gingen die Engländer als Sieger aus dieser Gruppe. Der Jude Bellingham hat die Three Lions nämlich in der 62. Minute erlöst. Nach einem Corner hat er den Ball mit dem Fuß ins Goal von Panama reingespitzelt. Und 5 Minuten später hat Harry Kane per Kopf nachdoppelt auf Pass von Bellingham. Und so steht es also 2-0 für die Engländer, nachdem sie lang Mühe gehabt haben mit den aufsässigen Panama. Stand jetzt sind die Kroaten Gruppe Zweiter. Sie führen gegen Ghana mit 1-0. Dank dem Goal von Petar Šušić in der 32. Minute. Das ist für Ghana nicht allzu tragisch. Sie wissen nämlich, dass sie sowieso schon weiter sind, egal was heute passiert. Kroatien-Ghana also nach 69 Minuten 1-0 und England gegen Panama nach 71 Minuten 2-0.

0: Die Nachrichten von SRF um 1 mit Lukas Siegfried. Das US-Militär hat den Iran angegriffen, den zweiten Tag in Folge. Allem Anschein nach betraf es wieder die Küstenstadt Sirik, nahe der Straße von Hormus. Iranische Staatsmedien berichten erneut von Explosionen bei Sirik. Das US-Militär schreibt, es habe unter anderem militärische Überwachungsinfrastruktur und Luftabwehrstellungen des Irans angegriffen. Und zur Begründung heißt es, der Iran habe seine Chance nicht genutzt, die gemeinsame Abmachung über die Waffenruhe zu respektieren und nach den US-Angriffen von letzter Nacht erneut ein Frachtschiff in der Straße von Hormus attackiert. Nun nach Serbien. Dort hat Präsident Aleksandar Vučić seine Absicht bekräftigt, bald zurücktreten zu wollen. Der Rücktritt soll in wenigen Wochen erfolgen. Gleichzeitig soll es vorgezogene Präsidentschafts- und Parlamentswahlen geben. Seit rund anderthalb Jahren protestieren in Serbien vor allem Studierende gegen Vučićs autoritären Regierungsstil und gegen Korruption. Dass er zurücktreten will, bedeutet allerdings nicht, dass Vučić aufgebe und seine Gegner gewonnen hätten, sagt ARD-Korrespondent Oliver Soos.
1: Es ist so, dass Vučić im Frühjahr kommenden Jahres eh nicht mehr Präsident sein darf, weil seine zweite Amtszeit dann ausläuft. Er darf dann nicht mehr antreten. Aleksandar Vučić hat in den letzten Wochen angekündigt, dass er Premierminister, also Regierungschef, werden möchte. Wobei es derzeit egal ist, ob Vučić Präsident oder Regierungschef ist, die gesamte Politik Serbiens ist auf Vučić zugegangen.

0: gefährlich werden.
1: Oliver Soos von der ARD. Dann zu den aktuellen Resultaten der Fußball-Weltmeisterschaft. England gewinnt gegen Panama mit 2:0 und Kroatien bezwingt Ghana mit 2:1. Die Wetteraussichten für heute Sonntag. Es wird ein weiteres Mal ziemlich sonnig und heiß mit 33 bis 37 Grad. In den Alpen sind lokale Gewitter möglich. Das waren die Nachrichten von Radio SRF, verantwortlich Lukas Siegfried. Und dann noch eine Verkehrsmeldung, SRF Verkehrsinfo von 1.03 Uhr. Vorsicht auf der A12 Freiburg-Vevey. Zwischen Rossens und Bühl besteht in beiden Richtungen Gefahr durch Personen auf der Fahrbahn.

Die Nachrichten von SRF um 2 mit Lukas Siegfried. Das US-Militär hat den Iran angegriffen, den zweiten Tag in Folge. Allem Anschein nach betraf es wieder die Küstenstadt Sirik, nahe der Straße von Hormus. Iranische Staatsmedien berichten erneut von Explosionen bei Sirik sowie auf der Insel Qasem. Das US-Militär schreibt, es habe unter anderem militärische Überwachungsinfrastruktur und Luftabwehrstellungen angegriffen. Und zur Begründung heißt es, der Iran habe seine Chance nicht genutzt, die gemeinsame Abmachung über die Waffenruhe zu respektieren und habe nach den US-Angriffen von letzter Nacht erneut ein Frachtschiff in der Straße von Hormus attackiert. Der serbische Präsident Aleksandar Vučić hat bekannt gegeben, er wolle bald zurücktreten. Der Rücktritt soll in wenigen Wochen erfolgen. Gleichzeitig soll es vorgezogene Präsidentschafts- und Parlamentswahlen geben. Beobachterinnen und Beobachter sehen in Vučićs Ankündigung in erster Linie ein taktisches Manöver. Sie vermuten, Vučić wolle Ministerpräsident werden und so seine Macht sichern. Als Staatspräsident dürfte er noch bis spätestens nächsten Frühling im Amt bleiben. Seit anderthalb Jahren protestieren in Serbien vor allem Studierende gegen Vučićs autoritären Regierungsstil und Korruption. Um einen Rücktritt geht es auch jetzt in Argentinien. Dort hat der Stabschef im Kabinett von Präsident Javier Milei sein Amt abgegeben, wegen eines Verfahrens im Zusammenhang mit unrechtmäßiger Bereicherung. Die Justiz untersucht eine Reihe von Ausgaben wie teuren Reisen und Immobilienkäufen, die nach Ansicht der Ermittlungsteams nicht mit dem Lohn des Regierungsmitarbeiters zusammenpassen. Er selbst hatte bereits zugegeben, mehrere hunderttausend Dollar nicht richtig deklariert zu haben. Die Korruptionsvorwürfe gegen ihn weist der Mann aber zurück. Dann zur Fußball-Weltmeisterschaft. England gewinnt gegen Panama mit 2-0 und holt sich den Gruppensieg. Und Kroatien bezwingt Ghana mit 2-1 und kommt damit noch auf den zweiten Gruppenrang. Ghana schafft es als Gruppendritter ebenfalls in die K.O.-Phase.